0: 27 Grad sind heute drin und morgen bis 26 Grad. Dazu wird es aber freundlicher am Freitag. Wenig Regen und die Sonne kommt auch immer mal wieder raus.
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2: Zurzeit liegen uns keine Meldungen vor. Wir wünschen allen unterwegs gute Fahrt.
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0: Guten Morgen. Ich weiß ja nicht, ob man sich zu dieser Uhrzeit so wirklich lebendig fühlen kann. Kamera tut's aber auf jeden Fall. Hier ist für euch Feel Alive.

0: wahre Nacht mit Jennifer Lopez, If You Had My Love. Hallo zusammen, guten Morgen. Atze Schröder, ne? Der hat ja schon eine große Fanbase, das weiß er auch. Aber manchmal ist selbst er überrascht, wie viele Reaktionen er auf seine Späße bekommt.
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3: Ja, nee, ist klar.
4: Leute, Leute, Leute, ey, was eine Aktion letzten Freitag. Ich hatte bei Instagram und Facebook ein kleines Reel gepostet mit dem Thema, hier sterben Erben, das letzte Hemd hat keine Taschen und wer mit Schulden stirbt, hat Plus gemacht und so weiter. Ey, eine Welle darauf, 1,5 Millionen Views, hunderte Kommentare, fast alle lustig. Hier, mein Freund Johann Buchholz aus Emmen hat mir mal gesagt, in Ostfriesland heißt das beim Erben, wenn sich's ausgeht bis zum End, ist das beste Testament. Fand ich immer schon gut, solche Sprüche dazu. Aber die Kommentare auf meiner Seite, die hatten es aber in sich, ey. Pass auf hier, einer, der mit am meisten dabei war, dein letztes Auto ist immer ein Kombi. Fand ich richtig gut, oder? Hier, Nick Draxel aus Stuttgart schrieb, der letzte Scheck soll platzen. Fand ich so gut. Die besten Trauergäste sind Gläubiger, ist so. Oder wie meine Oma gesagt hat, es gibt nichts Traurigeres, als mit dem vollen Konto zu sterben. Ja, und Leute, es ist doch so, denkt dran. Wir sind alle nur Gast auf Erden. Das Leben ist zu kurz für ein langes Gesicht. Ja, und letzte Woche schon gesagt, im Himmel gibt's kein Bier, drum trinken wir es hier.
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0: Das Wetter.
1: 15 bis 11 Grad, so sieht es im Moment temperaturmäßig aus bei uns im Land. Dazu nur wenige Wolken unterwegs. Tagsüber heute dann aber bis 27 Grad und da dann eine dicke Wolkendecke, die auch ab und an Regen bringt. Der Freitag, der wird dann aber wieder schöner. Einiges an Sonne dabei, dazu meist trocken bis 26 Grad.
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2: Zurzeit liegen uns keine Meldungen vor. Wir wünschen allen unterwegs gute Fahrt.
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1: Die Zeit in der Uni, der letzte Urlaub mit den Freunden, der letzte Trip ans Meer mit dem Partner, die Grillparty mit den Nachbarn. Wir alle haben so Erinnerungen, an die wir gerne zurückdenken, ne? Und Juli haben genau diesen Erinnerungen einen Song gewidmet. Hier ist Geile Zeit.

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0: Gibt's jetzt nach dem Aus für Deutschland eigentlich noch wen, der die restlichen Spiele tippt? Ich habe ja gar keine Motivation mehr. Werde ich halt Letzter.
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0: Wobei, vielleicht lasse ich einfach die KI für mich tippen. Das machen ja immer mehr Leute, der Kollege Stefan Rejek, über das Tippen mit KI.
2: Am Institut für Künstliche Intelligenz der Ludwig-Maximilians-Universität in München. Boah, was ein Name, ey. Jedenfalls wird da gerade getestet, wie gut eine KI Fußballspiele tippen kann. Ja, und die wollen natürlich wissen, kann die KI vielleicht sogar mithalten mit diesen Kicktipp-Göttern, die jeder von uns kennt und jeder hasst, ja? Diese Leute, die still und heimlich mit dem Namen Schoki Hasi 3000 die Büro-Kicktipp-Tabelle anführen. Naja, jedenfalls, um zu schauen, wie die KI bei sowas performt, sind jetzt in diesem Testprojekt alle möglichen KIs in einer Tipprunde. Ja, richtig gehört, wie so ein digitaler Stammtisch mit den Allstars in Sachen KI. ChatGPT, Gemini, Grok, DeepSeek, Claude Opus, Cloud Fable, Mistralarge, QN. Ja, und am Ende des Tages wird eben geschaut, welche KI beim Tippen am besten abgeschnitten hat. Ist ja eine interessante Frage, aber noch viel wichtiger ist ja eigentlich, geben sich die KIs da eigentlich auch so mega lustige Tipprundennamen wie Biernot United oder FC-Fehlprognose? Und noch was, wenn jetzt die KI für mich tippt und ich nichts mehr machen muss, was mache ich dann mit all meiner freien Zeit? Ich weiß, ich mache eine Tipprunde auf, in der wir tippen, welche KI am besten tippt. Ja, muss ich nur eben ChatGPT fragen, auf welche KI ich setzen soll. In dem Sinne, schöne WM euch noch, euer Schoki Hasi 3000.
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1: Ich bin Katrin Müller. Die Spitzen von Union und SPD haben sich im Koalitionsausschuss auf eine Reihe von Reformen verständigt. Das erfuhr die DPR nach 7,5 Stunden Beratungen am späten Abend aus Koalitionskreisen. Über die Inhalte wollen die Vorsitzenden von Union und SPD am Vormittag auf einer Pressekonferenz informieren. Auf einige Punkte des Reformpakets hatte sich die Koalition auch schon vor dem Treffen geeinigt.
2: Ja, was das Thema Rente angeht, ist das weitgehend abgehakt. Die Vorschläge der Rentenkommission sollen umgesetzt werden. Punkt. Und die Chancen, dass das mit den Stimmen von Union und SPD durch den Bundestag geht, die stehen ganz gut. Na und bei der Gesundheitsreform, da ist halt ein radikaler Sparkurs angesagt. Egal ob bei Kliniken, Arztpraxen, Patienten oder Medikamenten. Ziel ist, das Spargesetz so schnell wie möglich durch den Bundestag zu bringen. Tanja Wagner, Nachrichtenredaktion.
1: Die USA und der Iran haben nach Darstellung der Vermittlerstaaten Katar und Pakistan in indirekten Gesprächen Fortschritte erzielt. Bei Fragen im Zusammenhang mit dem vor 2 Wochen vereinbarten Rahmenabkommen zur Beendigung des Irankriegs seien positive Fortschritte erzielt worden, hieß es von katarischer Seite. Demnach wurde vereinbart, die Gespräche fortzusetzen. Ökostrom ist in Deutschland weiter auf dem Vormarsch. Im ersten Halbjahr 2026 hatte klimaneutral erzeugter Strom mit 58% einen so großen Anteil am Stromverbrauch wie noch nie in diesem Zeitraum. Das geht aus Hochrechnungen von Forschern und des Branchenverbands hervor.
3: Vor allem die Stromerzeugung aus Wind und Sonne hat im ersten Halbjahr kräftig zugelegt. Das lag vor allem wohl daran, dass einfach mehr Wind wehte als im ersten Halbjahr 2025. Und es regnete weniger. Das begünstigte die Stromerzeugung aus Sonnenenergie neben dem stetigen Ausbau von Photovoltaikanlagen. Bis zum Jahr 2030 soll in Deutschland 80% des Bruttostromverbrauchs aus erneuerbaren Energien stammen. Onne Thorau, Berlin.
1: Zum Fußball. Bei der WM hat Belgien ein fulminantes Comeback hingelegt und den nächsten Tiefschlag abgewendet. Das Team gewann sein 16. Finale gegen Senegal nach 2 Tore Rückstand noch mit 3:2 nach Verlängerung. Zuvor hatte England gegen die Demokratische Republik Kongo nach einem frühen Rückstand mit 2:1 gewonnen und trifft im Achtelfinale auf Co-Gastgeber Mexiko.
4: Das Wetter.
5: In der Nacht zum Donnerstag gibt's nur wenig Wolken und es bleibt trocken. Die Werte gehen runter auf 15 bis 11 Grad. Am Tag zieht sich's dann zu und es kann auch kurze Schauer oder Gewitter geben bei maximal 27 Grad.
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6: Zurzeit liegen uns keine Meldungen vor. Wir wünschen allen unterwegs gute Fahrt.
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5: Hallo zusammen, eine schöne Nacht mit uns. Haltet durch, wir sind bei euch. Johanna Tänzer hier. Das sind Roxette mit Fading Like a Flower.

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0: Alle Farben und Justin Jesso, As Far As Feelings Go. Hallo, guten Morgen zusammen. Hey, es geht so langsam in Richtung Sommerferien und weil nicht alle 6 Wochen lang unterwegs sind, logischerweise, müssen wir gucken, dass wir hier eine gute Zeit verbringen. Deswegen stellen wir euch in dieser Woche ganz besonders schöne und tolle, außergewöhnliche Seen hier in NRW bei uns vor. Claudia Löhr, die war diesmal am Otto-Meigler-See.
1: Stehe hier an einem wunderschönen, wirklich sehr, sehr breiten Sandstrand. Ich zieh mal die Schuhe aus. Es ist Mallorca-Feeling hier. Ein paar Kinder touren hier schon herum. Das ist die große Attraktion, die Wasserrutsche, ganz neu in diesem Jahr.
2: Ja, die ist richtig cool, die Rutsche. Man kann so mit den Knien und dann Saltos machen und alles.
3: Ich finde auch noch hier schön, dass es hier einen Spielplatz für kleine Kinder gibt, dass man hier auch was zu essen kaufen kann, falls man Hunger hat.
1: Das hier sieht auf jeden Fall sehr nobel aus, der Beach Club am Otto-Meigler-See. Sehr gepflegt hier unter Palmen. Das ist echt Karibik-Feeling. Hier unten am Wasser stehen direkt die Liegen. Also kannst quasi deinen Drink genießen und die Füße dabei ins Wasser halten. Wunderschön, da gehe ich mal an die Bar. Was gibt's denn hier alles Tolles? Also, es sieht ja fantastisch aus.
4: Also wir haben von Getränken, Aperitifs, Longdrinks oder auch die nicht alkoholischen. Wir haben Eis, wir haben Kaffee, eigentlich alles, was das Herz begehrt.
1: Und hier abends, ich glaube, nach Feierabend wird hier auch ganz gerne mal gechillt.
4: Genau, einmal im Monat machen wir eine After-Work-Party. Das ist immer der Donnerstag. Da haben wir dann auch den Geigenspieler da, haben gute Musik. Und die Leute haben einfach nur gute Laune.
1: Also ihr habt es gehört, hier viele kommen auch nach Feierabend hier hin und genießen den Sonnenuntergang bei einem leckeren Getränk. Insgesamt fühlt sich das hier wirklich alles 100% nach Urlaub an. Ein wunderschöner Ort. Erwachsene zahlen 6,50 Euro fürs Tagesticket. Kinder bis 13 3,50 Euro. Am Eingang bekommt ihr einen Wertebon, den könnt ihr am Beachclub hier einlösen. Also auch eine Win-Win-Situation. Tickets könnte man auch online kaufen, ne? Am Wochenende erspart ihr euch dann die Warteschlange.

0: Das Wetter.
1: In der Nacht sind nur wenig Wolken unterwegs und es bleibt auch trocken. Temperaturen, die sinken auf 15 bis 11 Grad. Tagsüber wird es dann ja sehr bewölkt, es zieht sich zu und es sind kurze Schauer oder auch Gewitter möglich. Die Höchstwerte liegen bei maximal 27 Grad.
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2: Zurzeit liegen uns keine Meldungen vor. Wir wünschen allen unterwegs gute Fahrt.
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1: Hallo, hallo. Einen schönen frühen Donnerstagmorgen wünsche ich euch. Ich bin Johanna Tänzer und das ist Jerry Halliwell. It's raining men. Ja, dann lass mal losregnen.

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Leute, es gibt was Neues von Katy Perry. Watch It Burn heißt die neue Single. Und das Krasse ist, die erinnert mich irgendwie voll an die Katy Perry von 2010. So ein bisschen nostalgisch. Also hier, so Hits wie diese hier, meine ich.

0: Ja, denkt da mal dran, wenn ihr gleich Watch It Burn hört. Also ich finde, irgendwie hat das so einen 2010er Vibe. Watch It Burn ist übrigens eine Twin-Single. Das heißt, dieser Song, der knüpft thematisch an die letzte Single, an Band-Aids an. Da ging es ja noch so um den Herzschmerz einer zerbrechenden Beziehung. Und in Watch It Burn hat sich Katy Perry davon gelöst und sich stattdessen für die Liebe am Leben und an sich selbst entschieden.
1: I wrote two songs, Band-Aids and Watch It Burn. And I was terrified of putting Watch It Burn out. I was a little scared of putting Band-Aids out because they're so honest and they really tell a lot about my story. And I was like, I'm never putting this out. And cut to now, I'm putting it out.
0: Also sie hat zwei Songs geschrieben, Band-Aids und Watch It Burn. Und sie dachte, sie würde die Songs nie veröffentlichen, weil die halt so viel von ihr preisgeben. Umso glücklicher sind wir natürlich, dass sie es dann doch gemacht hat. Und den neuen, den spielen wir jetzt. Das ist Watch It Burn. Katy Perry, ganz neu bei uns.
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1: Ich bin Katrin Müller. Die Spitzen von Union und SPD haben sich im Koalitionsausschuss auf eine Reihe von Reformen verständigt. Das erfuhr die DPR nach 7,5 Stunden Beratungen am späten Abend aus Koalitionskreisen. Über die Inhalte wollen die Vorsitzenden von Union und SPD am Vormittag auf einer Pressekonferenz informieren. Auf einige Punkte des Reformpakets hatte sich die Koalition auch schon vor dem Treffen geeinigt.
2: Ja, was das Thema Rente angeht, ist das weitgehend abgehakt. Die Vorschläge der Rentenkommission sollen umgesetzt werden. Punkt. Und die Chancen, dass das mit den Stimmen von Union und SPD durch den Bundestag geht, die stehen ganz gut. Na und bei der Gesundheitsreform, da ist halt ein radikaler Sparkurs angesagt. Egal ob bei Kliniken, Arztpraxen, Patienten oder Medikamenten. Ziel ist, das Spargesetz so schnell wie möglich durch den Bundestag zu bringen. Tanja Wagner, Nachrichtenredaktion.
1: Die USA und der Iran haben nach Darstellung der Vermittlerstaaten Katar und Pakistan in indirekten Gesprächen Fortschritte erzielt. Bei Fragen im Zusammenhang mit dem vor 2 Wochen vereinbarten Rahmenabkommen zur Beendigung des Irankriegs seien positive Fortschritte erzielt worden, hieß es von katarischer Seite. Demnach wurde vereinbart, die Gespräche fortzusetzen. Ökostrom ist in Deutschland weiter auf dem Vormarsch. Im ersten Halbjahr 2026 hatte klimaneutral erzeugter Strom mit 58% einen so großen Anteil am Stromverbrauch wie noch nie in diesem Zeitraum. Das geht aus Hochrechnungen von Forschern und des Branchenverbands hervor.
3: Vor allem die Stromerzeugung aus Wind und Sonne hat im ersten Halbjahr kräftig zugelegt. Das lag vor allem wohl daran, dass einfach mehr Wind wehte als im ersten Halbjahr 2025. Und es regnete weniger. Das begünstigte die Stromerzeugung aus Sonnenenergie neben dem stetigen Ausbau von Photovoltaikanlagen. Bis zum Jahr 2030 soll in Deutschland 80% des Bruttostromverbrauchs aus erneuerbaren Energien stammen. Onni Tochau, Berlin.
1: Zum Fußball. Bei der WM hat Belgien ein fulminantes Comeback hingelegt und den nächsten Tiefschlag abgewendet. Das Team gewann sein 16. Finale gegen Senegal nach 2 Tore Rückstand noch mit 3:2 nach Verlängerung. Zuvor hatte England gegen die Demokratische Republik Kongo nach einem frühen Rückstand mit 2:1 gewonnen und trifft im Achtelfinale auf Co-Gastgeber Mexiko.
4: Das Wetter. In der Nacht ist es locker bewölkt und trocken. Die Temperaturen gehen runter auf 15 bis 11 Grad. Am Tag selbst ziehen dann ein paar mehr Wolken auf und im Tagesverlauf kann es auch kurze Schauer und Gewitter geben. Und die Temperaturen, die gehen auf bis zu 27 Grad hoch.
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6: Zurzeit liegen uns keine Meldungen vor. Wir wünschen allen unterwegs gute Fahrt.
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4: Hallo zusammen, Johanna Tänzer ist hier, wünsche euch eine ganz angenehme und ruhige Nacht. Und wir machen das hier auch alles ganz entspannt zusammen, okay? Das ist Alex Warren mit Ordinary.

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0: Das Wetter.
1: In der Nacht zum Donnerstag gibt es nur wenig Wolken und es bleibt trocken. Die Werte gehen runter auf 15 bis 11 Grad. Am Tag zieht es sich dann zu und es kann auch kurze Schauer oder Gewitter geben bei maximal 27 Grad.
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2: Zurzeit liegen uns keine Meldungen vor. Wir wünschen allen unterwegs gute Fahrt.
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1: Hallo, hallo. Guten Morgen zusammen. Ich bin Johanna Tänzer. Wer seid denn ihr? Willkommen. Leute, es gibt einen neuen Minions-Film in den Kinos. Minions in Monsters. Und den stellen wir euch gleich vor.

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0: Sie sind endlich wieder da.
1: Gibt es einen Namen, um euch alle anzusprechen?
2: Minions.
0: Ja, sie sind zurück. Die Minions sind im Kino. Die kleinen Viecher, die wie eine gelbe Kapsel aussehen, meistens blaue Latzhosen tragen und sehr lustigen Quatsch sprechen, die sind wieder da. Und du hast es schon gesehen, Filmexperte Jörg Albrecht, ne?
3: Ja, 7. Auftritt der Chaos-Truppe im mittlerweile 3. eigenen Film mit dem Titel Minions and Monsters. Und die Fans der Minions, die scheinen ganz heiß darauf zu sein. Denn, und das gab's noch nie, allein mit den Previews am Wochenende und 150.000 verkauften Tickets haben die Minions die Nummer 1 der deutschen Kinocharts erobert.
2: Macarino, Papa!
1: Wunderbar, wunderbar!
0: Sag mal, höre ich das richtig? Spielt in dem neuen Minions-Film vielleicht auch Christoph Waltz mit?
3: Deine Lauscher funktionieren. Christoph Waltz spielt einen Regisseur, der im Hollywood der 1920er Jahre auf die Minions trifft und mit ihnen Großes vorhat.
1: Also, Minions, mein Name ist Max. Ich möchte mit euch arbeiten. Wir sollten Filme drehen.
2: Filme?
3: Nicht irgendein Film, sondern natürlich ein Horrorstreifen. Klar, dass der Plan nicht so aufgeht, wie sich Max das gedacht hat. Was aber komplett aufgeht, das ist dieser Film, der vollgestopft ist mit Filmzitaten der frühen Hollywood-Ära. Und so haben die Erwachsenen diesmal mindestens genauso viel Spaß an den Minions wie die Kids. Ich würde mich sogar dazu hinreißen lassen, dass Minions and Monsters der bislang beste Film der Reihe ist.
0: Oh krass. Dann müssen wir doch da wohl rein, oder? Minions and Monsters gibt's jetzt neu im Kino. Und den gucken wir uns ja wohl an, oder?
2: Okay,
0: diskutiert das mal ohne mich weiter.
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1: Ich bin Katrin Müller. Die Spitzen von Union und SPD haben sich im Koalitionsausschuss auf eine Reihe von Reformen verständigt. Das erfuhr die DPR nach 7,5 Stunden Beratungen am späten Abend aus Koalitionskreisen. Über die Inhalte wollen die Vorsitzenden von Union und SPD am Vormittag auf einer Pressekonferenz informieren. Auf einige Punkte des Reformpakets hatte sich die Koalition auch schon vor dem Treffen geeinigt.
2: Bei der Rente ist sich Schwarz-Rot weitgehend einig. Die Vorschläge der Rentenkommission sollen vollumfänglich umgesetzt werden. Und bei der Gesundheitsreform sollen die ersten Gesetze schon bis Jahresende fix sein. Streit gibt es dagegen noch bei den Themen Steuern und Arbeitszeit. Die SPD will kleinere Einkommen entlasten und dafür Gutverdiener ab 100.000 Euro und Erben stärker zur Kasse bitten, was die Union in der vorgeschlagenen Form ablehnt. CDU und CSU wollen den 8-Stunden-Arbeitstag dagegen mit einer Wochenarbeitszeit ablösen. Dagegen machen wiederum die Gewerkschaften mobil. Tanja Wagner, Nachrichtenredaktion.
1: Nach dem Ende des Tankrabatts sind die Spritpreise stark gestiegen. Nach dem typischen Mittagssprung stiegen die Preise für E10 im bundesweiten Durchschnitt auf 2,15 Euro pro Liter an, bei Diesel auf 2,11 Euro. Der Steuerrabatt in Höhe von etwa 17 Cent pro Liter war zum 1. Juli ausgelaufen. Der ADAC und die Monopolkommission werfen den Mineralölkonzernen vor, das Ende des Tankrabatts schon vor dessen Auslaufen in die Preise eingerechnet zu haben. Die Bundesanwaltschaft hat in Hamburg Anklage gegen einen mutmaßlichen Drahtzieher der Nord Stream-Anschläge im September 2022 erhoben. Das bestätigte die Kanzlei des angeklagten Ukrainers.
3: Die Bundesanwaltschaft wirft dem Mann laut Medienberichten Kriegsverbrechen, das Herbeiführen einer Sprengstoffexplosion und die Zerstörung von Bauwerken vor. Der Ukrainer war im vergangenen Jahr im Italienurlaub gefasst worden. Er wehrte sich monatelang gegen die Auslieferung nach Deutschland. Im November wurde er dann aber überstellt. Thomas Brock, Nachrichtenredaktion.
1: Zum Fußball. Bei der WM hat Belgien ein fulminantes Comeback hingelegt und den nächsten Tiefschlag abgewendet. Das Team gewann sein 16-Finale gegen Senegal nach 2 Tore Rückstand noch mit 3:2 nach Verlängerung. Zuvor hatte England gegen die Demokratische Republik Kongo nach einem frühen Rückstand mit 2:1 gewonnen und trifft im Achtelfinale auf Co-Gastgeber Mexiko.
4: Das Wetter.
5: In der Nacht sind nur wenig Wolken unterwegs und es bleibt auch trocken. Temperaturen, die sinken auf 15 bis 11 Grad. Tagsüber wird es dann ja sehr bewölkt, es zieht sich zu und es sind kurze Schauer oder auch Gewitter möglich. Die Höchstwerte liegen bei maximal 27 Grad.
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6: Zurzeit liegen uns keine Meldungen vor. Wir wünschen allen unterwegs gute Fahrt.
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5: Hey, guten Morgen zusammen. Wir starten rein gemeinsam in diesen sehr frühen Donnerstag. Ich bin Johanna Tänzer. Das ist Ed Sheeran mit Azizam. Kommt gut in den Donnerstag.

0: I knew it. Dich kenne ich doch auch hier. Du bist doch dieser Robert Jans,
1: ich bin
0: oder?
1: Da.
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0: Ja, Robert Jans ist da. Was bringt denn der Tag? Wir kriegen doch heute auch wieder einen schönen, entspannten, sommerlichen Tag. Das weiß ich schon mal.
1: Ja, einmal das. Und vielleicht bringt er ja auch Urlaub für euch, die gerade zuhören. Mhm. Gerade läuft da so ein bisschen die Aufarbeitung nach unserer WM-Blamage. Mhm. Keine, was wird da alles diskutiert? Ne? Wer wird Bundestrainer? Kommt Elfmeterschießen ab der Grundschule auf den Stundenplan, damit es irgendwann auch mal wieder klappt in den nächsten Generationen. Ja. Das sind ja so all die Dinge, die aktuell besprochen werden. Mhm. Aber eine Sache, die ist auf jeden Fall völlig klar.
0: Nämlich?
1: Ja, unser Kicker-Duell.
0: Aha,
1: da könnt ihr auch jetzt euch bewerben, bevor es zur Arbeit geht, für ein Käffchen oder so. Denn trotz WM aus, wir zocken weiterhin um Sonne, Strand, Meer. Unser Kicker-Duell im Deutschen Fußballmuseum in Dortmund, das läuft nämlich was?
0: Weiter.
1: Richtig. 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
1: 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Also, bewerbt euch jetzt auf unserer Homepage und mit ein bisschen Glück geht's dann bald für euch in die Sonne.
0: Robert, das wäre doch auch was für uns.
1: Ja, wir dürfen leider nicht mitmachen.
0: Nochmal.
1: Aber wir dürfen uns ja schon so langsam auf Wochenende freuen. Ja. Das ist ja auch sowas wie Urlaub in klein.
0: Ja, genau.
1: Und Sonne haben wir ja auch im Moment.
0: Und ich bin auch richtig schlecht im Kickernest.
1: Wochenende wird schön.
0: Okay, danke, Robert. Tschüss.
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1: Hallo, guten Morgen zusammen. Sagt mal, wie schön wäre das denn bitte, jetzt mit so einem 90er wach zu werden? Yeah. Oh yeah, machen wir möglich. Die Backstreet Boys mit I Want It That Way jetzt für euch.

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0: Olly Murs, dear darling, guten Morgen zusammen. Eine Woche ist es jetzt her, das verheerende Erdbeben in Venezuela. Das ganze Ausmaß ist immer noch nicht absehbar und überall wird Hilfe benötigt.
1: Augenblick mal aktuell.
2: Die Bilder sind wirklich schwer mit eigenen Worten zu beschreiben. Es ist wirklich die Kartenhäuser, sind die Häuser in sich zusammengefallen. Die Menschen suchen teilweise mit schwerem Gerät, teilweise mit bloßen Händen immer noch nach Überlebenden.
3: Sagt Jonas Jung. Er ist Nothilfekoordinator bei Malteser International. Die katholische Hilfsorganisation hat ihren Sitz in Köln und hat ein Nothilfeteam in die Erdbebenregion geschickt, zu dem auch Jonas Jung gehört. Seit dem Wochenende sind sie in Venezuela vor Ort und konnten auch dieses kleine Wunder miterleben.
2: Wir wurden tatsächlich Zeuge an einem anderen Ort, wo tatsächlich noch jemand lebend aus den Trümmern gerettet werden konnte, nach über 4 Tagen. Aber solche freudigen Ereignisse passieren natürlich immer seltener. Und es ist sehr viel Leid, mit dem wir hier konfrontiert sind.
3: Es geht also nun darum, Verletzte zu versorgen, Trinkwasser und Medikamente zu verteilen. Denn auch schon vor dem Erdbeben war die Situation in dem südamerikanischen Land alles andere als optimal.
2: Die Menschen werden teilweise verletzt auf Motorrädern transportiert, weil es keine Ambulanzen gibt. Und die medizinische Versorgung gerade hier in der etwas abgelegenen Region natürlich nicht so gut ist wie in den großen Städten.
3: Seit vielen Jahren arbeitet Malteser International mit lokalen Partnerorganisationen in Venezuela. Das hilft auch jetzt in der großen Krise.
2: Wir als Malteser International werden daher mit unseren Partnern und den Maltesern hier vor Ort mobile medizinische Einheiten in die Krisenregion schicken, um hier entsprechend die Menschen zu unterstützen. Die Menschen sind hier dringend auf ihre Unterstützung angewiesen. Vielen Dank.
3: Alle Infos auch zu Spendenmöglichkeiten bei uns auf augenblickmalonline.de. Stefan Kinker.

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1: Mit Malte Albrecht. Schönen guten Morgen. Monatelang wurde daran gearbeitet und seit kurz vor Mitternacht steht es jetzt auch, das große Reformpaket der Koalition. Die Spitzen von Union und SPD haben sich am späten Abend darauf geeinigt. Das ist aus Koalitionskreisen bestätigt worden. Danny Hopper aus dem News-Team, das Paket soll für wirtschaftliches Wachstum und soziale Sicherheit sorgen.
2: Genau, die Einzelheiten sollen wir am Morgen gegen 9 Uhr erfahren. Dann wollen sich die Chefs der Regierungsparteien im Garten des Kanzleramts dazu äußern und Details nennen. Was man so in der Nacht gehört hat, haben sich Union und SPD aber auch beim wohl dicksten Brocken geeinigt, einer Reform der Einkommenssteuer. Einig war man sich zwar, dass man ab dem nächsten Jahr vor allem kleine und mittlere Einkommen entlasten will, gestritten wurde aber darüber, wie man das Ganze gegenfinanzieren will. Da hat man sich anscheinend jetzt geeinigt. Genauso wie bei den Themen Rente, Arbeitsmarkt und Wachstum und auch beim Bürokratieabbau. Dazu wird die Koalition am Morgen wohl eine ganze Reihe von Maßnahmen vorstellen. Spannend bleibt die Frage, ob es wirklich der große Sprung nach vorne sein wird, den Bundeskanzler Merz noch gestern angekündigt hatte, denn das Reformpaket soll ja die sozialen Sicherungssysteme stabilisieren, die Menschen im Land steuerlich entlasten und die stagnierende deutsche Wirtschaft wieder in Schwung bringen. Und das Paket dürfte auch mit darüber entscheiden, ob die Bundesregierung kurz vor den wichtigen Landtagswahlen im Osten noch die Kurve kriegt.
1: Dankeschön, Danny. Und das sind weitere wichtige Schlagzeilen an diesem Morgen. Nach dem Ende des Tankrabatts rückt nun offenbar die Einführung eines Spritpreisdeckels näher. Der Wirtschaftsausschuss des Bundesrates habe den Weg freigemacht für staatlich festgelegte Obergrenzen, berichtet die RP. Als Vorbild wird Luxemburg genannt. Dort gäbe es seit Jahren gute Erfahrungen mit staatlich festgelegten Maximalpreisen beim Tanken, heißt es. In Remscheid ist ein 42-jähriger Mann bei einem Polizeieinsatz erschossen worden. Der Mann soll vorher zwei Mädchen mit Pfefferspray bedroht und anschließend die Beamten angesprüht haben, teilte die Staatsanwaltschaft Wuppertal mit. Ein Taser-Einsatz sei wirkungslos geblieben. Danach soll der Mann Werkzeug nach den Einsatzkräften geworfen haben. Daraufhin schoss ein Beamter auf den 42-Jährigen. Trotz Wiederbelebungsversuchen starb der Mann noch am Einsatzort. Die USA stehen im Achtelfinale der Fußball-WM. Der Co-Gastgeber hat am frühen Morgen im 16. Finale gegen Bosnien-Herzegowina mit 2:0 gewonnen. Im Achtelfinale geht es für die USA nun gegen Belgien. Die Belgier setzten sich gegen den Senegal nach 0:2 Rückstand noch mit 3:2 nach Verlängerung durch. Außerdem gewann England gegen die Demokratische Republik Kongo mit 2:1 und trifft im Achtelfinale ebenfalls auf einen Gastgeber, und zwar auf Mexiko. Und das waren die Nachrichten mit Malte Albrecht.
3: Danke dir, Malte. 6:02. Es folgt der Blick aufs Wetter. Mit anfangs noch etwas Nebel hier und da, dann geben sich aber Sonne und Wolken wieder die Hand, bevor es dann am Nachmittag zuzieht und einzelne Schauer möglich sind. Dazu nochmal 25 Grad in der Spitze. Aktuell messen wir mal noch 13 am Radio MK Mammut in Balve. Und ebenfalls 13 Grad sind es an der Phänomenta in Lüdenscheid.
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3: Radio MK Verkehr, der beste Verkehrsservice für unseren Märkischen Kreis und ganz Südwestfalen. Aktuell keine Staus oder Störungen. Wenn ihr was seht, ruft gern kostenlos durch unter der 08150 500. Ansonsten eine gute und sichere Fahrt.
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3: Ah, ich muss ja echt sagen, bei dieser Meldung, da blutet mir das Herz, ne? Dominik Pfeiffer hier und ich war selber 8 Jahre lang in einer Musikschule. Umso trauriger, dass es jetzt einige Kurse an der Musikschule in Halver wohl bald nicht mehr geben könnte. Warum das so ist und was Eltern und vor allem die Kids dazu sagen, ist gleich Thema bei mir. Nach 2 Songs kommt gut in diesen Donnerstag. Hier ist Cassandra Steen und Adel Tawil.
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0: Miley Cyrus mit Flowers um 10 nach 6. Und hört euch das hier nochmal gut an.
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0: Das ist der Ballettunterricht in der Musikschule Vollmetall in Halfa. Und zwar wohl der letzte. Die Stadt hat den Vertrag mit der Lehrerin erstmal nicht verlängert. Die Musikschule gehört nämlich zu den Kommunen Halfa, Schalksmühle und Meinerzhagen. Aber Halfa ist klamm in der Stadtkasse, möchte deswegen sparen und möglicherweise aus dem Verbund aussteigen. Inzwischen gibt es schon eine Petition von Eltern gegen diese Pläne. Hunderte haben da bereits unterschrieben, so wie auch Vater Sebastian Bischoff zum Beispiel. Er betont, Musikschule ist kein Luxusgut.
2: Es ist vor allem auch ein Angebot, was sich viele Familien leisten können, die nicht das Geld haben, einen Privatlehrer oder so zu engagieren. So, das heißt, es ist für viele auch die einzige Möglichkeit, überhaupt ihren Kindern diesen Schritt zu bieten.
0: Und wenn die Stadt also hier spart, trifft sie vor allem Eltern mit geringem Einkommen, sagt er. Außerdem ist Halfa erstmal ohne Musikschule. Wird das auch wahrscheinlich so bleiben, befürchtet Mutter Martina Honsel.
3: Die ganze Kompetenz und Erfahrung der Musikschullehrer, alles wäre weg und würde sich wahrscheinlich auch gar nicht so ohne weiteres wieder ins Leben rufen lassen, wenn es den Städten dann wieder entsprechend besser geht.
0: Jo, und auch die Kinder selbst können sich das natürlich auch noch nicht vorstellen. Die 10-jährige Annabelle liebt am Ballettunterricht vor allem.
4: Also, dass man beim Ballett die Emotionen ausdrücken kann, zum Beispiel verschiedene Tänze tanzen kann, zum Beispiel Blumen oder Wasser tanzen kann, dass man traurig oder glücklich ist und dass man einfach zusammen auch so Gruppentanzen machen kann oder sowas, dass man achtet auf den anderen Partner. Ich finde das einfach richtig toll.
0: Und dabei formt ja Ballett- und Musikunterricht eben auch den Charakter, Shooters, Timing und das Teamwork. Alles eben so Dinge, die Politiker sonst gerne sehen, betonen die Eltern. Nach der Sommerpause soll dann eine endgültige Entscheidung fallen. Den Link zur Petition findet ihr auch nochmal auf radio.mk.de. Habt ihr gehört? Am Donnerstagmorgen. Und jetzt gibt's Musik für euch von Queen. Hier ist Radio Gaga, 11 Minuten nach 6 haben wir's.

0: Nicht nur bei uns im Radio ist Gaga angesagt, sondern auch gefühlt in ganz Deutschland gerade. Denn das Land diskutiert natürlich die große T-Frage. Ist Julian Nagelsmann noch der richtige Trainer der Nationalmannschaft oder muss der so schnell wie möglich weg? Rudi Völler nimmt ihn ja noch in Schutz und auch vom Bundeskanzler Friedrich Merz gab es alles andere als Nackenschlag. Gut, dann muss jetzt halt mal eine andere Instanz ran.
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3: Ja, nee, ist klar.
4: Auch wenn das Ausscheiden schmerzt, was für ein Spiel. Mit eurem Einsatz und Teamgeist bei dieser WM habt ihr unser Land begeistert. Wir sind stolz auf euch.
3: Ja, leider sind das nicht meine Worte, sondern die von unserem großen Vorsitzenden und Vereinspräsi Friedrich Merz, unser Gute-Laune-Bär. Das ist wie beim Sackhüpfen auf dem Kindergeburtstag, wo es hinterher heißt, ihr habt alle gewonnen. Wahrscheinlich empfängt Fritze Merz die Mannschaft auch noch und überreicht feierlich Teilnahmeurkunden. Also, ich will nicht polemisch werden, aber in Nordkorea würde diese Sache anders bewertet. Was ist denn eigentlich los mit uns? Das ganze Jahr sind wir Deutschen am Jammern und am Rummecken, aber kaum verkacken wir nach allen Regeln der Kunst und schon findet unser Bundeskanzler lobende Worte. Da sieht man mal wieder, wie vorausschauend Friedrich Merz ist. Das Ausscheiden passt doch komplett ins Konzept. Ja, sicher. Dienstag ist doch der Tankrabatt ausgelaufen. Autokursus könnte sich doch jetzt eh keiner mehr leisten. Mann.
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0: Lass es doch mal wach werden, wie in den 90ern mit den Spice Girls und Wannabe. Und gleich vor den News spiele ich euch noch The Weeknd mit Dancing in the Flames, jetzt um 6:35. Bis gleich.
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0: Ganz nach dem Vorbild des Bundes möchte die Stadt Iserlohn Sozialleistungen kürzen. Das und mehr ist jetzt Thema in den Radio MK Nachrichten um 6:30. Gehört hier mit Manfred Uhl. Schönen guten Morgen.
1: Schönen guten Morgen. Nach langem Ringen haben sich die Spitzen von Union und SPD auf ein Reformpaket im Wirtschafts- und Sozialbereich verständigt. Das hat die Deutsche Presseagentur am späten Abend aus Koalitionskreisen erfahren, nach 7,5-stündigen Verhandlungen. Das Paket soll auch eine Reform der Einkommensteuer enthalten. Einzelheiten sollen heute um 9 Uhr bei einer Pressekonferenz vorgestellt werden. Bei der Fußball-Weltmeisterschaft haben es die USA, Belgien und England ins Achtelfinale geschafft. Die USA setzten sich in Unterzahl mit 2:0 gegen Bosnien-Herzegowina durch. Belgien rettete sich mit 2 späten Toren gegen den Senegal in die Verlängerung und schaffte es dort durch einen verwandelten Elfmeter ebenfalls in die nächste Runde. Am Ende hieß es 3:2. Und England setzte sich nach Rückstand noch mit 2:1 gegen die Demokratische Republik Kongo durch und trifft am Montag im Achtelfinale auf Co-Gastgeber Mexiko. Die finanzielle Lage der Stadt Iserlohn ist angespannt. Davon unterscheidet sie sich nicht von der anderer Kommunen, auch bei uns im Märkischen Kreis. Deshalb soll jetzt auch im sozialen Bereich gekürzt werden. So sieht es ein gemeinsamer Antrag von CDU, SPD, Linken, Grünen und FDP vor. Der steht heute auf der Tagesordnung des Sozialausschusses. Um Geld zu sparen, soll die Iserlohner Stadtverwaltung prüfen, verschiedene freiwillige Zuschüsse zu streichen. Betroffen sind unter anderem städtische Gelder für die Insolvenzberatung von AWO und Caritas, Personal- und Mietzuschüsse beim Deutschen Roten Kreuz, sowie die Mitgliedschaft der Stadt in einem europäischen Bündnis gegen Rassismus. Auch ein Mietzuschuss für die griechisch-orthodoxe Gemeinde steht auf der Streichliste. Die Verwaltung betont, dass für einige Angebote bereits alternative Beratungsstellen existieren. Ob die Kürzungen wirklich kommen, entscheidet schließlich der Iserlohner Stadtrat Mitte Juli. Nach einer ganzen Serie von Raubüberfällen im Märkischen Kreis sucht die Polizei nach einem möglichen zweiten Täter. Ein 20-jähriger Verdächtiger aus Meinerzhagen sitzt seit Ende Mai bereits in Untersuchungshaft. Jetzt haben die Ermittler Fotos von einem weiteren maskierten Mann veröffentlicht. Die Bilder findet ihr über radiomk.de. Der Gesuchte soll Anfang April in Altena unter vorgehaltener Waffe Bargeld, Alkohol und Tabak erbeutet haben. Ob er auch etwas mit den Überfällen des bereits gefassten 20-jährigen Tatverdächtigen aus Meinerzhagen in Iserlohn-Letmathe, Altena und Lüdenscheid zu tun hat, ist Gegenstand der Ermittlungen.
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1: Unterstützung für Familien ist wichtig und das hat sich auch der unterstützende Dienst der Diakonie Mark Ruhr in Iserlohn auf die Fahnen geschrieben. Die freut sich jetzt über eine 2.000 € Spende der Wohnungsgenossenschaft Letmathe. Mit dem Geld soll das Gelände der Spiel- und Begegnungsstätte an der Bodelschwingstraße aufgewertet werden. Geplant ist dort unter anderem eine runde Picknickbank als gemeinsamer Treffpunkt. Bereits im vergangenen Jahr hatte die Wohnungsgenossenschaft gespendet. Die damals damit angeschafften Spielfahrzeuge sind inzwischen bei den Kindern voll im Einsatz. 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
0: Danke dir, Manni. Gleich 6:53. Kommen wir zum Wetterüberblick. Freundlich geht's heute mit Sonne und Wolken im Wechsel los. Im Laufe des Nachmittags werden die dann dichter und vereinzelt sind dann auch wieder Schauer möglich. Die Temperaturen steigen aber nochmal auf bis zu 25 Grad. Aktuell sind es 14 bei uns am Stadtmuseum in Werdohl und 16 Grad messen wir am Felsenmeer in Hema. Radio MK Verkehr, der beste Verkehrsservice für unseren Märkischen Kreis und ganz Südwestfalen. Nichts zu melden, keine Staus, keine Störungen. Wenn ihr da draußen was seht, meldet's gern rein über die kostenlose Radio MK Staupiloten-Hotline 08000 150 500.
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0: So sieht's aus. Dominik Pfeiffer hier für euch. Und bei manchen Menschen, da denke ich mir, also intelligentes Leben sieht anders aus. Und damit meine ich nicht mal die UFO-Fans, die heute ihren großen Tag feiern, am Internationalen Tag des UFOs. Was das Ganze mit Lüdenscheid zu tun hat, dazu gleich mehr. Also, falls euch heute jemand, ne, irgendwie so spontan überrascht und bei euch im Garten landet, erst freundlich grüßen und dann fragen, ob auf seinem Planeten die Spritpreise günstiger sind. Wherever you will go, the calling jetzt für euch.

0: Gleich 20 vor 7. Bruce Hornsby ist das, The Way It Is. Und das ist der perfekte Zeitpunkt, würde ich sagen, um mal über Liebe zu sprechen, liebe Leute. Ja, ja. Nur war sie früher anders als heute, oder? Nur wie ist die Frage? Menden wird ja 750 Jahre alt und die Ausstellung Menden verliebt zeigt euch dazu, wie sie war, die Liebe vor 700, 600 oder 200 Jahren, so im Vergleich zu heute. Und weil Jutta Törning-Struck vom Kulturbüro keine langweiligen Ausstellungen mag, gibt's in Menden verliebt eben echte Liebesgeschichten, zum Beispiel die von Anni Joost aus den 50er Jahren.
1: Hier ist das Akkordeon der Mendenerin Anni Joost ausgestellt. Anni Joost ist 1957 in Paris

0: Weltmeisterin im Akkordeonspielen geworden mit dem Lied Schwarze Augen.
1: Das war in der Nacht vom 6. auf den 7. Mai 1957 und das russische Lied Schwarze Augen habt ihr gerade im Hintergrund gehört. Die damals 21-Jährige kam dann eben zurück in Menden, gab da Akkordeonunterricht und plötzlich stand da der junge Grieche Christos vor der Tür und wollte unbedingt, wie soll es auch anders sein, Akkordeon lernen.
0: Nun erwies sich Christos Paraschos als selten talentlos, aber seine schönen schwarzen Augen, wie sie später gesagt hat, haben ihr lebenslanges Glück beschert, denn die beiden haben geheiratet, Kinder und Enkelkinder bekommen und sehr erfolgreich später ein Hutgeschäft am Breuker Weg zusammengeführt.
1: Da springt einem doch die Romantik direkt ins Gesicht, oder? Eine schöne Formulierung, wenn es mal wieder schnulzig wird. Ja, aber auf jeden Fall immer wieder findet ihr dann zu den historischen Liebesgeschichten auch eine Liebesgeschichte von heute, denn die Mentner Fotografin Xenia die hat von ihrem Blog Menden verliebt viele moderne Liebespaare eben auch getroffen und aufgetan. Und die Ausstellung findet ihr an 3 Plätzen in der Stadt, aber eben nur noch wenige Tage. Tickets dafür findet ihr noch im Kulturbüro, in der Musikschule und natürlich online. Was ich mich jetzt frage, ob man damals auch schon gesagt hat, dass man gekorbt wurde? Dann ist man nämlich wie Justin Bieber, wie er richtig sagt, nur Friends.

0: Viertel vor sieben am Donnerstag, dem 2. Juli, dem weltweiten Tag des UFOs. Und was soll ich euch sagen? Das Zentrum der deutschen UFO-Forschung liegt bei uns in Lüdenscheid. Ja, und das seit über 50 Jahren. Die Gesellschaft zur Erforschung des UFO-Phänomens, kurz GEP, ist ein gemeinnütziger Verein. Mehr als 6000 unbekannte Flugobjekte sind der GEP schon seit 1972 gemeldet worden. Aus ganz Deutschland, und alle wurden da katalogisiert, in der Statistik erfasst und eben wissenschaftlich bearbeitet. Frank Köhler aus der Radio MK-Redaktion, wie viele davon waren denn jetzt richtige UFOs? Und da sind dann doch bestimmt welche dabei gewesen, für die es erstmal keine Erklärung gab, oder?
1: Ja, stimmt, aber nur 1-2%. Der Rest waren Flugzeuge, Satelliten, Ballons, Meteore, Wettererscheinungen, Wolken oder einmal auch ein hochgeworfenes Spielzeug.
0: Okay, da hat man ja so ein paar prominente Beispiele auch im Kopf. Was geschieht denn mit den Fällen, die eben nicht erklärt werden können?
1: Ja, die wandern ins Archiv, bis es bessere Untersuchungsmethoden gibt oder sich der Fall durch neue Fakten beweissicher und wissenschaftlich einwandfrei aufklären lässt.
0: Jetzt stelle ich mir das aber auch nicht so einfach vor, ne, solche Sichtungen aufklären zu können. Da muss man ja sehr detailliert und wissenschaftlich arbeiten. Wie funktioniert das genau?
1: Nun, zuerst einmal musst du so einen Fragebogen hier ausfüllen. Ich habe den mal mitgebracht. Und darauf sind so Sachen auszufüllen, wie zum Beispiel der Ort der Beobachtung ganz genau. Schätzen Sie die scheinbare Größe des Objektes am Himmel? Gab es eine Formveränderung? Und all solche Dinge. Das wird alles katalogisiert und standardisiert erfasst, damit es dann ausgewertet werden kann.
0: Okay, krass. Den Fragebogen könnt ihr euch übrigens anschauen. Den gibt's nämlich online vom Zentrum der deutschen UFO-Forschung bei uns in Lüdenscheid. Gehört habt ihr davon bei mir, Dominik Pfeiffer, heute am weltweiten Tag des UFOs. Und jetzt zaubert euch Lady Gaga einen schönen Donnerstagmorgen mit Abracadabra. Kommt gut raus.

0: Sanfte Töne am Donnerstagmorgen mit Kelly Clarkson, Because of You. 6:07 vor den Nachrichten wird nochmal abgezittert, also abgetanzt zu Samba de Janeiro. Bleibt dran.
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1: Mit Malte Albrecht, guten Morgen. Der Tankrabatt ist seit gestern Geschichte und seitdem sind viele Autofahrer richtig wütend und fühlen sich verschaukelt. Denn die Preise für Benzin und Diesel sind direkt kräftig raufgeknallt. Um dagegen vorzugehen, rückt jetzt möglicherweise eine andere Maßnahme näher, ein Spritpreisdeckel. Das meldet zumindest die RP, Danny Hoppe aus dem News-Team.
2: Ja, sie schreibt, dass der Wirtschaftsausschuss des Bundesrats den Weg dafür freigemacht hat, also für eine staatlich festgelegte Obergrenze für Spritpreise. Vorbild ist hier Luxemburg, auf das sich die Länder berufen. Da legt das Wirtschaftsministerium schon länger fest, wie viel Benzin, Diesel und Heizöl maximal kosten dürfen. Und damit mache man dort seit Jahren gute Erfahrung, heißt es. Ziel ist es, so überhöhte Gewinne der Mineralölkonzerne und Abzocke zu verhindern und für verbraucherfreundliche Spritpreise zu sorgen. Entscheidend wird jetzt laut RP die Bundesratssitzung am 10. Juli. Sollten die Länderchefs dort dem Wirtschaftsausschuss folgen, würde das den Druck auf die Bundesregierung deutlich erhöhen.
1: Momentan sind ja nicht nur die Autofahrer sauer, sondern auch die Tankstellenbetreiber.
2: Ja, auch der Tankstelleninteressenverband TVI sagt, was die Mineralölkonzerne da gerade trieben, sei eine absolute Unverschämtheit. Die Tankstellenbetreiber hätten die Preise selbst gar nicht in der Hand, bekämen aber den ganzen Ärger der Autofahrer ab. Und auch die Monopolkommission hat beobachtet, dass sich die Mineralölkonzerne schon in den letzten Tagen auf ein Ende des Tankrabatts vorbereitet hatten und die Preise einfach so schon mal nach und nach angezogen hatten. Da seien nur noch 7 bis 11 Cent pro Liter weitergegeben worden, obwohl der Tankrabatt rechnerisch rund 17 Cent betragen sollte. Das sei wettbewerbspolitisch alarmierend, sagt die Monopolkommission.
1: Danke, Danny. Und jetzt weitere Nachrichten im Überblick. Die Koalitionsspitzen von Union und SPD haben sich am späten Abend auf ein Reformpaket für wirtschaftliches Wachstum und soziale Sicherheit geeinigt. Die konkreten Ergebnisse sollen am Vormittag präsentiert werden. Russland hat in der Nacht wieder mehrere Städte in der Ukraine massiv angegriffen. Aus der Hauptstadt Kiew wurden Explosionen gemeldet. Nach Behördenangaben gibt es mindestens 8 Tote und 34 Verletzte. Die USA sind ins WM-Achtelfinale eingezogen. Der Co-Gastgeber besiegte im 16. Finale Bosnien-Herzegowina mit 2:0. Außerdem gewann Belgien gegen den Senegal mit 3:2 nach Verlängerung und England mit 2:1 gegen die Demokratische Republik Kongo. Auf den Feldern geht's wieder los, die ersten Mähdrescher rollen an und viele Landwirte blicken mit gemischten Gefühlen auf die nächsten Wochen. Der Deutsche Bauernverband rechnet zwar insgesamt mit einer durchschnittlichen Ernte, warnt aber vor großen regionalen Unterschieden. Grund sei vor allem die Trockenheit im Frühjahr und der Hitzestress, heißt es. Dadurch könnten Menge und Qualität beeinträchtigt werden. Zusätzlich setzen den Bauern die gestiegenen Kosten und niedrigen Getreidepreise zu. Und das waren die Nachrichten mit Malte Albrecht.
3: Danke dir, Malte. 7:03 gleich. Schauen wir aufs Wetter. Hier und da hält sich am Morgen noch etwas Nebel. Sobald der verschwunden ist, wechseln sich aber Sonne und Wolken wieder ab. Im Laufe des Nachmittags steigt dann zwar wieder die Schauergefahr, aber Höchstwerte heute nochmal bis zu 25 Grad. Aktuell messen wir 16 bei uns am Makana in Altena und 15 Grad sind es an der Skisprungschanze in Meinerzhagen.
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3: Wir blicken zusammen noch auf die Straßen im Radio MK Verkehr, dem besten Verkehrsservice für unseren Märkischen Kreis und ganz Südwestfalen. Da habe ich eine Meldung von der A45, Hagen Richtung Dortmund, zwischen dem Kreuzhagen und dem Westhofener Kreuz stockender Verkehr. Da braucht ihr 10 Minuten länger aktuell. Ansonsten war es das aber, es sei denn, ihr habt noch was gesehen. Staus oder Blitzer, die könnt ihr mir gerne jederzeit melden über die kostenlose Radio MK Staupiloten-Hotline 08000 150 500. Gute und sichere Fahrt.
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3: Schönen guten Morgen auch von mir, Dominik Pfeiffer, an diesem Donnerstag. Ich hoffe, ihr seid gut reingestartet. Und wenn nicht, dann machen wir es uns jetzt schön. Auf jeden Fall finde ich toll, dass ihr da seid. Oder soll ich es wie Miles Smith sagen? Nice to meet you.

0: Ed Sheeran mit Overpass Graffiti um 10 nach 7. Und ja, ich muss zugeben, ich habe die WM geschaut. Nicht nur wegen unserem deutschen Fußballteam, sondern natürlich auch wegen der oder der Kommentatorin oder dem Kommentator. Ne? So als Radiomoderator guckt man dann natürlich auch so ein bisschen drauf auf die Stimme. Dabei ist es doch gar nicht so leicht, so ein WM-Spiel im Fernsehen oder Radio zu kommentieren, denke ich mir immer. Wobei mit so ein paar einfachen Tricks kann es jeder.
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2: Lektion 1. Kommentatoren müssen so klingen, als würde gerade Weltgeschichte geschrieben. Egal, was wirklich passiert.
3: Ja, da richtet er sich nochmal den Schienbeinschoner. Ein kurzer Blick nach links. Ja, das sind packende Szenen.
2: Lektion 2. Statistiken ziehen immer. Je absurder, desto besser.
3: Deutschland hat ja bei Weltmeisterschaften gegen Teams mit roten Stutzen in Montagsspielen eine Ballbesitzquote von 53,8%.
2: Und Lektion 3, betone ausschließlich die völlig unwichtigen Wörter.
3: Ja, da kommt der Ball von rechts in den Strafraum und fast wäre das Tor gefallen für das Team der USA in San Francisco.
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Sie ist gerade erst von einer Tour mit stolzen 91 Konzerten zurück und dann meldet sie sich direkt mit neuer Musik. Pop-Ikone Katy Perry hat jetzt ihre neue Single Watch It Burn veröffentlicht. Und wenn man den Song mit einem Wort beschreiben will, dann passt Nostalgie wohl am besten. Der Sound erinnert nämlich, finde ich, total an Katy Perrys legendäre Hits aus den 2010ern. Die klang nämlich so.

0: da kommt gutes Feeling hoch, oder? Ihr merkt, wir werdet gleich merken, was ich meine. Noch was Besonderes an dem Song übrigens, er ist eine Twin-Single. Heißt, er knüpft thematisch an ihre letzte Single Band-Aids an. Da ging es nämlich um Herzschmerz einer zerbrechenden Beziehung und in Watch It Burn hat sich Katy Perry davon gelöst und sich stattdessen für die Liebe am Leben und an sich selbst entschieden.
1: I wrote two songs, Band-Aids and Watch It Burn, and I was terrified of putting Watch It Burn out. I was a little scared of putting Band-Aids out because they're so honest and they really tell a lot about my story. And I was like, I'm never putting this out. And cut to now, I'm putting it out.
0: Genau, ich übersetze nochmal kurz. Also sie hat zwei Songs geschrieben, Band-Aids und Watch It Burn eben. Und sie dachte, sie würde die Songs nie veröffentlichen, weil die so viel von ihr preisgeben. Aber umso glücklicher sind wir natürlich, dass sie jetzt doch beide Songs rausgebracht hat. Und den neuen, den spielen wir euch jetzt. Watch It Burn von Katy Perry hier bei uns im besten Mix.

0: 5 Minuten vor 7:30. Mein Gott, ist das eine Power. David Guetta und Sia in Titanium. Und ich gebe euch jetzt so 74 Sekunden ungefähr Zeit, euch auszuruhen. Und dann brauche ich euch gleich aber wieder bei Linkin Park und The Emptiness Machine. Bereit?
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0: Mobilität nach Mars. Klingt nach etwas, was die Bundesregierung genauso schreiben würde. Aber nein, es dreht sich bei uns im Märkischen Kreis darum. Was genau das ist, das hört ihr jetzt in den Radio MK Nachrichten um 7:30. Hier ist für euch der Kollege Manfred Uhl. Schönen guten Morgen.
1: Schönen guten Morgen. Die Spitzen der Regierungsparteien haben sich bei ihrem Koalitionsausschuss auf ein umfassendes Reformpaket verständigt. Worauf sich Union und SPD konkret geeinigt haben, ist noch nicht klar. Die Ergebnisse sollen ab 9 Uhr vorgestellt werden. Es soll aber um die Reform der Einkommensteuer, die Rente, den Arbeitsmarkt, das Wirtschaftswachstum und den Bürokratieabbau gehen. Fast 8 Stunden lang hatte der Ausschuss getagt. In Ludwigslust bei Schwerin in Mecklenburg-Vorpommern brennt der Dachstuhl eines Krankenhauses. Die Angaben über Verletzte schwanken dabei. Die DPA geht von mindestens 20 Personen aus. Die Bild spricht von mindestens 34 Verletzten. Mitarbeiter und Patienten werden derzeit aus dem Gebäude gebracht. Sie werden teilweise in Rollstühlen und Betten aus der Klinik gerollt. Das Busangebot im Märkischen Kreis wird sich wohl stark verändern. Wegen steigender Kosten und fehlender Fahrer überarbeitet der Kreis zusammen mit der MVG den Nahverkehrsplan. Das Motto lautet Mobilität nach Maß. Für euch bedeutet das, auf vielbefahrenen Strecken bleiben die Busse stark. Auf dem Land soll es mehr flexible Alternativen geben, damit keine leeren Busse mehr fahren. Ein Vorbild ist das Rufbussystem BEA in Meinerzagen-Fallbad. Heute berät der Kreisausschuss über die Pläne. Eine Entscheidung trifft dann der Kreistag in einer Woche. Die Musikschule Vollmetall in Halver steht vor dem Aus. Das wollen Eltern aber verhindern. Sie haben eine Petition gestartet, die bisher mehr als 600 Menschen unterschrieben haben. Die Stadt Halver ist wie die meisten anderen Kommunen in Finanznöten und überlegt, ob sie die Musikschule noch finanziell unterstützen kann. Das hat bereits schon jetzt spürbare Folgen. So wurden Verträge von Lehrkräften nicht verlängert. Dadurch fallen erste Kurse aus, wie zum Beispiel der Ballettunterricht. Ob Halver weiterhin eine Musikschule haben wird, entscheidet sich wohl nach den Sommerferien. Den Link zur Petition findet ihr auf Radio MK.
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1: Unterstützung für Familien ist wichtig und das hat sich auch der unterstützende Dienst der Diakonie Mark Ruhr in Iserlohn auf die Fahnen geschrieben. Die freut sich jetzt über eine 2.000-Euro-Spende der Wohnungsgenossenschaft Lettmate. Mit dem Geld soll das Gelände der Spiel- und Begegnungsstätte an der Bodelschwingstraße aufgewertet werden. Geplant ist dort unter anderem eine runde Picknickbank als gemeinsamer Treffpunkt. Bereits im vergangenen Jahr hatte die Wohnungsgenossenschaft gespendet. Die damals damit angeschafften Spielfahrzeuge sind inzwischen bei den Kindern voll im Einsatz. 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
0: Danke dir, Manni. Kommen wir zum Wetter heute. Der Tag startet freundlich mit einem Wechsel aus Sonne und Wolken. Später wird es dann zwar wieder etwas unbeständiger und vereinzelt sind dann auch Schauer möglich, aber dazu erreichen wir nochmal Temperaturen von bis zu 25 Grad. Aktuell messen wir 16 bei uns am Hestenbecktunnel im Plettenberg und 17 Grad sind es an der Glöltalsperre in Schalksmühle. Der Blick auf die Straßen im Radio MK Verkehr, dem besten Verkehrsservice für unseren Märkischen Kreis und ganz Südwestfalen. Weiterhin nur Meldung von der A45, Hagen Richtung Dortmund, zwischen dem Kreuz Hagen und dem Westhofener Kreuz 10 Minuten plus, 2 Kilometer stockend. Das war's aber schon. Es sei denn, ihr wollt noch was mal reinmelden, das geht über die kostenlose Radio MK Staupiloten-Hotline 08000 150 500. Alle aktuellen Staus und Blitzer nur bei uns.
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0: Was ist der Unterschied zwischen der deutschen Fußballnationalelf und euch? Na genau, die sind schon wieder nach Hause geflogen. Für euch geht's aber jetzt erst richtig los mit dem Flieger. Unser Kicker-Duell im Fußballmuseum Dortmund geht auch trotz des deutschen Auses natürlich noch weiter. Wenn ihr also schon mal am Kickertisch gestanden habt und Bock auf einen spontanen Urlaub habt, dann seid ihr bei mir genau richtig. Vielleicht ja schon nächsten Dienstag. Dominik Pfeiffer am Donnerstagmorgen. Tuesday jetzt für euch. Barak Yetta und Danelle Sandoval.

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0: 207 featuring Udo Lindenberg mit Komet hier um 20 vor 8. Ja, wir müssen jetzt über ein ernstes Thema reden. Halver bangt nämlich um seine Musikschule. Die Stadt möchte sparen, denkt halt über einen Ausstieg nach und eine Entscheidung soll letztendlich nach der Sommerpause fallen. Schon jetzt wurden aber Verträge mit Musikschul- oder Tanzlehrern nicht verlängert. Das hat auch Ballettlehrerin Susan Lemke getroffen. Sie fürchtet aber vor allen Dingen um ihre Schülerin.
1: Eine Mama, die hat mich angerufen und die hat zu mir gesagt, ich weiß gar nicht, wie ich das meiner Tochter erzählen soll, dass das Ballett ausläuft.
0: Ja, rund 300 Schülerinnen und Schüler werden zurzeit in Halver unterrichtet. Und falls die Stadt wirklich aussteigen sollte aus diesem Gemeinschaftskonstrukt der Musikschule Volmetal, dann war's das für deren musikalische Bildung. Sagt auch, ja, jeder, der da beteiligt ist. Nicht jeder kann sich auch Privatlehrer leisten. Das betont Vater Sebastian Bischoff und fürchtet auch um den Ruf der Stadt unter jungen Eltern.
2: Halver, jedenfalls bei uns in der näheren Umgebung, erfährt viel Zuzug von jungen Familien und die werden eben auch darauf achten, welches Angebot kann Kindern gemacht werden. Und letztendlich ist es ja so, dass wer nach Halver zieht, der sorgt auch dafür, dass seine Einkommensteuer hier im Kreis bleibt.
0: So, und ich habe es gerade schon gesagt, die Musikschule Volmetal ist ein Gemeinschaftskonstrukt. Das heißt, da sind auch noch die Gemeinde Schalksmühle und die Stadt Meinerzhagen dran beteiligt. Könnte man nicht einfach dahin pendeln, fragen sich dann die Eltern. Aber woher denn, regt sich Mutter Martina Honsel auf.
3: Wenn Halver aussteigt, ein ganzer Standort wegbricht, die Kinder, die dann hier sind, werden nicht mit offenen Armen in Schalksmühle oder Meinerzhagen empfangen werden, denke ich. Im Gegenteil, werden die kaum eine Chance haben, irgendwo anders unterzukommen. Auch wird sich kein privates Unternehmen in der Breite und Qualität, wie die Musikschule das macht, aufstellen können.
0: So, und die 11-jährige Laura, die weiß jetzt schon, was sie eben besonders vermissen würde dann.
4: Also mir würde fehlen, dass

0: ich mich mit meinen Freunden tanzen kann, dass ich mich mit der Musik bewegen kann. Und so, ich habe dabei auch viel Spaß und das würde mir dann auch fehlen. Und am meisten würde ich dann vermissen, mit Freunden halt zu tanzen.
1: So, und jetzt kommt der wichtige Punkt. Die Stadt möchte eben nach der Sommerpause endgültig darüber entscheiden. Es gibt aber eine Petition der Eltern. Da könnt ihr unterschreiben, dass eben die Musikschule Vollmetall am Standort Halver erhalten bleibt. Den Link dazu findet ihr wie immer auf radio-mk.de.

0: Gleich 7:45 am Donnerstag und ich bin mir sicher, ihr habt bestimmt auch schon mal im Urlaub am Kickertisch das Spiel für euch entschieden. Aber beim Kickern Urlaub gewonnen? Wahrscheinlich eher nicht. Bis jetzt.
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1: Mit Nico Hartmann. Für Gastgeber USA lebt der Traum vom erstmaligen Weltmeistertitel weiter. Die US-Boys besiegten in der Nacht Bosnien trotz zwischenzeitlicher Unterzahl mit 2:0 und treffen im Achtelfinale nun auf Belgien, die gegen den Senegal einen 0:2 Rückstand aufholten, sich in die Verlängerung retteten und dort mit dem letzten Angriff durch Tielemans das entscheidende Tor erzielten. Auch England steht im Achtelfinale. Nach Rückstand gegen den Kongo traf Harry Kane zweimal. Nächster Gegner der Engländer ist Mexiko.
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2: Mit Malte Halbricht, guten Morgen. Es waren lange Verhandlungen in Berlin. 7,5 Stunden haben die Spitzen von Union und SPD um ihr großes Reformpaket gerungen. Am späten Abend gab es dann die Einigung. Das ist aus Koalitionskreisen bestätigt worden. Die Einzelheiten sollen in einer guten Stunde vorgestellt werden. Danny Hopper aus den Nachrichten. Offenbar hat man sich auch bei der Reform der Einkommensteuer geeinigt.
3: Ja, das galt ja im Vorfeld als der wohl dickste Brocken. Union und SPD waren sich zwar einig, dass vor allem kleine und mittlere Einkommen ab dem nächsten Jahr entlastet werden sollen. Wie das Ganze finanziert werden soll, da war man sich aber nicht einig. Die SPD hatte zum Beispiel einen höheren Spitzensteuersatz und eine höhere Erbschaftssteuer ins Spiel gebracht und auch eine höhere Reichensteuer beim Gespräch. Am Vormittag dürften wir hier mehr wissen. Auch bei den Themen Rente, Arbeitsmarkt, Wachstum und Bürokratieabbau hat sich die Koalition geeinigt. Da musste man aber auch nicht mehr so viele Steine aus dem Weg räumen.
2: Die Erwartungen an das Reformpaket sind ja groß. Kanzler Merz hatte gestern noch von einem großen Sprung nach vorn gesprochen.
3: Ja, gleichzeitig hat er aber auch schon gesagt, es werde jetzt nicht einen großen Big Bang geben. Aber klar, es geht um richtig viel für die Bundesregierung. Zum einen sollen von diesem Paket wichtige Signale ausgehen für stabile soziale Sicherungssysteme, steuerliche Entlastungen und Schwung für die stagnierende deutsche Wirtschaft. Aber auch für die schwarz-rote Koalition hängt viel davon ab. Denn die Umfragewerte sind mies, die Unzufriedenheit mit der Arbeit der Koalition dagegen groß. Für die Bundesregierung wäre es deshalb enorm wichtig, mit dem Paket die Kurve zu kriegen, auch mit Blick auf die wichtigen Landtagswahlen im Osten, die anstehen.
2: Dankeschön, Danny. Und jetzt weitere Themen kurz und kompakt. Nach dem Ende des Tankrabatts rückt nun offenbar die Einführung eines Spritpreisdeckels näher. Der Wirtschaftsausschuss des Bundesrates habe sich für staatlich festgelegte Obergrenzen beim Sprit ausgesprochen, berichtet die RP. Bei einem Brand im Krankenhaus von Ludwigslust bei Schwerin sind zwei Patienten ums Leben gekommen. Das Feuer war in einem Patientenzimmer ausgebrochen und griff auf den Dachstuhl über. Mehr als 30 Menschen wurden verletzt. Das Bundesverfassungsgericht entscheidet heute, ob das Verbot von Sexpuppen, die wie Kinder aussehen, rechtens ist. Zwei Männer sehen sich unter anderem in ihrem Recht auf sexuelle Selbstbestimmung verletzt. Sie hatten deshalb Verfassungsbeschwerden eingereicht. Zuwanderung bleibt ein wichtiger Stützpfeiler für den deutschen Arbeitsmarkt. Zu diesem Ergebnis kommt eine Studie der Bertelsmann Stiftung. Demnach gäbe es ohne ausländische Beschäftigte in vielen Branchen schon heute große Personalprobleme, etwa in der Reinigung, der Gastronomie oder der Pflege. Laut der Studie wird aber noch viel Potenzial verschenkt. Viele Zuwanderer arbeiten demnach weit unter ihrer Qualifikation, oft nur als Hilfskräfte, obwohl sie studiert haben. Damit die Integration besser klappt, fordert die Stiftung unter anderem schnellere Anerkennungen von Berufsabschlüssen, weniger Bürokratie bei den Behörden und deutlich mehr Sprachkurse. Und das waren die Nachrichten mit Malte Albrecht.
4: Danke dir, Malte. 8:03 gleich, es folgt der Blick aufs Wetter. Ja, dann geben sich Sonne und Wolken heute wieder die Hand, würde ich sagen, bevor es dann am Nachmittag erneut zuzieht und einzelne Schauer möglich sind. Dazu aber nochmal 25 Grad in der Spitze. Aktuell messen wir 17 bei uns am Radio MK Mammut in Balve und ebenfalls 17 Grad sind es an der Phänomenta in Lüdenscheid.
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4: Hallo Autofahrer, hier ist der Radio MK Verkehr, der beste Verkehrsservice für unseren Märkischen Kreis und ganz Südwestfalen. Die A1, Münster Richtung Dortmund, zwischen dem Kamener Kreuz und Unna, da steht ihr 10 Minuten mehr, 6 Kilometer stoppend. Dann die A45, Hagen Richtung Dortmund, zwischen dem Kreuz Hagen und Dortmund Süd, 9 Kilometer Stau, kostet euch derzeit 25 Minuten. Die A45 in der Gegenrichtung Dortmund-Hagen zwischen dem Kreuz Dortmund-Nordwest und dem Kreuz Dortmund-West 5 Kilometer Stau, hier eine Viertelstunde on top. Und dann zum Schluss noch die A46 Hema Richtung Hagen zwischen Iserlohn-Seilersee und Iserlohn-Zentrum 1 Kilometer Stau, kostet euch nur 5 Minuten. Habt ihr mehr gesehen, Staus oder Blitzer? Dann meldet ihr gerne rein, jederzeit und kostenlos über die Radio MK Staupiloten-Hotline 08000 150 500.
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4: Deutschland ist zwar raus bei der Weltmeisterschaft, das hat jetzt wahrscheinlich auch der Letzte mitbekommen, selbst wenn er gar nicht Fußball interessiert ist. Aber wir hatten ja noch eine Rechnung offen, ne? Und da finde ich es wieder schade, dass wir schon raus sind, denn das wäre sonst noch lecker geworden. Aber wie sagt man so schön, schade Schokolade, ne? Wer unsere letzte WM-Torte abgesahnt hat, gibt's gleich bei mir, Dominik Pfeiffer hier. Schönen guten Morgen, jetzt Alex Warren mit Fever Dream.

0: Feels Like I'm Falling in Love von Coldplay. Gehört bei Radio MK gleich 7:45. Ja, Deutschland ist raus, WM ist für uns durch, aber wir müssen trotzdem nochmal drüber sprechen, denn wir haben noch eine Rechnung offen. Wir haben nochmal eine WM-Torte von der Konditorei Spätzmann zu vergeben. Wir haben dabei auslosen müssen, es gab nämlich einige Tipps für einen Paraguay-Sieg. Petra aus Iserlohn haben wir schließlich aus dem Lostopf gezogen. Petra, warum hattest du für Paraguay getippt?
1: Weil ich denke, sie haben sich sehr gut geschlagen bis hierher und Deutschland hatte es ein bisschen schwer. Also kann nur einen Gewinner geben, ne?
0: Ja, würde ich auch so sehen, ne? Und ihr Tipp hat ihr Glück gebracht. Herzlichen Glückwunsch zur WM-Torte.
1: Ja, super. Fantastisch, würde ich sagen.
0: So, jetzt ist die Frage, mit wem wirst du sie essen?
1: Mit meiner Familie. Mein Mann, mein Sohn, meine Enkelin. Ich denke, wir werden heute schon anfangen.
0: Na gut, dann Petra, lass sie dir schmecken. Die letzte WM-Torte der Konditorei Spätzmann.

0: Morgen, Sportsfreunde. Das ist Musik aus den 90ern. Labouche mit Sweet Dreams um 9:05. Vor den Nachrichten spiele ich euch aber noch Post Malone und Chemical.
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0: Die Stadt Iserlohn muss, wie gefühlt jeder andere bei uns im Märkischen Kreis, auch sparen. Deswegen überlegt sie jetzt, Sozialleistungen zu kürzen. Um welche es genau geht, das sagt euch jetzt der Kollege Manfred Uhl. Hier sind die Radio MK Nachrichten um 8:30. Schönen guten Morgen.
1: Schönen guten Morgen. Nach langem Ringen haben sich die Spitzen von Union und SPD auf ein Reformpaket im Wirtschafts- und Sozialbereich verständigt. Das hat die deutsche Presseagentur am späten Abend aus Koalitionskreisen erfahren, nach 7,5-stündigen Verhandlungen. Das Paket soll auch eine Reform der Einkommensteuer enthalten. Einzelheiten sollen heute ab 9 Uhr bei einer Pressekonferenz vorgestellt werden. Russland hat erneut eine heftige Angriffswelle auf mehrere Städte in der Ukraine geflogen. Aus der Hauptstadt Kiew wurden am Abend und in der Nacht Explosionen gemeldet. Mindestens ein Mensch sei getötet und 11 weitere verletzt worden, heißt es. Auch in anderen Städten der Ukraine gab es Berichten zufolge Luftalarm und Explosionen. Die finanzielle Lage der Stadt Iserlohn ist angespannt. Davon unterscheidet sie sich nicht von der anderer Kommunen, auch bei uns im Märkischen Kreis. Deshalb soll jetzt auch im sozialen Bereich gekürzt werden. So sieht es ein gemeinsamer Antrag von CDU, SPD, Linken, Grünen und FDP vor. Der steht heute auf der Tagesordnung des Sozialausschusses. Um Geld zu sparen, soll die Iserlohner Stadtverwaltung prüfen, verschiedene freiwillige Zuschüsse zu streichen. Betroffen sind unter anderem städtische Gelder für die Insolvenzberatung von AWO und Caritas, Personal- und Mietzuschüsse beim Deutschen Roten Kreuz, sowie die Mitgliedschaft der Stadt in einem europäischen Bündnis gegen Rassismus. Auch ein Mietzuschuss für die griechisch-orthodoxe Gemeinde steht auf der Streichliste. Die Verwaltung betont, dass für einige Angebote bereits alternative Beratungsstellen existieren. Ob die Kürzungen wirklich kommen, entscheidet schließlich der Iserlohner Stadtrat Mitte Juli. Nach einer ganzen Serie von Raubüberfällen im Märkischen Kreis sucht die Polizei nach einem möglichen zweiten Täter. Ein 20-jähriger Verdächtiger aus Meinerzhagen sitzt seit Ende Mai bereits in Untersuchungshaft. Jetzt haben die Ermittler Fotos von einem weiteren maskierten Mann veröffentlicht. Die Bilder findet ihr über radio-mk.de. Der Gesuchte soll Anfang April in Altena unter vorgehaltener Waffe Bargeld, Alkohol und Tabak erbeutet haben. Ob er auch etwas mit den Überfällen des bereits gefassten 20-jährigen Tatverdächtigen aus Meinerzhagen in Iserlohn-Letmathe, Altena und Lüdenscheid zu tun hat, ist Gegenstand der Ermittlungen.
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1: Unterstützung für Familien ist wichtig und das hat sich auch der unterstützende Dienst der Diakonie Mark Ruhr in Iserlohn auf die Fahnen geschrieben. Die freut sich jetzt über eine 2.000-Euro-Spende der Wohnungsgenossenschaft Letmathe. Mit dem Geld soll das Gelände der Spiel- und Begegnungsstätte an der Bodelschwingstraße aufgewertet werden. Geplant ist dort unter anderem eine runde Picknickbank als gemeinsamer Treffpunkt. Bereits im vergangenen Jahr hatte die Wohnungsgenossenschaft gespendet. Die damals damit angeschafften Spielfahrzeuge sind inzwischen bei den Kindern voll im Einsatz. 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
0: Ich danke dir, Manni. Gleich 3 Minuten nach 8:30. Der Wetterüberblick. Freundlich geht's heute mit Sonne und Wolken im Wechsel los. Die Sonne überwiegt derzeit noch, aber im Laufe des Nachmittags werden die Wolken dichter und es kann dann wieder vereinzelt zu kleinen Schauern kommen. Die Temperaturen steigen aber nochmal auf bis zu 25 Grad. Aktuell messen wir 18 bei uns am Stadtmuseum in Werdohl und ebenfalls 18 Grad an der Sparkasse in Iserlohn-Henn. Übrigens, liebe Grüße, die öffnen in diesen Minuten zu einem Tag der offenen Tür, denn sie feiern dort 25 Jahre am Standort Henn. Herzlichen Glückwunsch. Schauen wir rüber auf die Straßen. Im Radio MK Verkehr, dem besten Verkehrsservice für unseren Märkischen Kreis und ganz Südwestfalen, weiterhin die A1. Münster Richtung Dortmund, zwischen dem Kamener Kreuz und Unna, da braucht ihr 5 Minuten länger, 5 Kilometer stockend. Dann die A45, Hagen Richtung Dortmund, zwischen dem Kreuz Hagen und Dortmund Süd, braucht ihr mindestens 25 Minuten mehr, 7 Kilometer Stau. Und in der Gegenrichtung A45 Dortmund Hagen, zwischen dem Kreuz Dortmund Nordwest und dem Kreuz Dortmund West, da ebenfalls 5 Minuten mehr einplanen, 5 Kilometer stockend. Sonst war's das aber. Es sei denn, ihr wollt gerne noch was reinmelden, das geht natürlich wie immer über die kostenlose Radio MK Staupiloten-Hotline 08150 500. Gute und sichere Fahrt euch da draußen.
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0: Also manchmal, ne, da sieht man einen Menschen und denkt sich so, also intelligentes Leben sieht anders aus. Und damit meine ich jetzt nicht die UFO-Fans, die heute ihren großen Tag feiern, am Internationalen Tag des UFOs. Nein, was das Ganze mit der Stadt Lüdenscheid zu tun hat, das hört ihr gleich bei mir noch. Aber falls da also heute jemand bei euch im Garten landet, erst freundlich grüßen und dann fragen, ob auf seinem Planeten die Spritpreise günstiger sind. Vielleicht hat er ja auch Tattoos. Wie Sido. 1000 Tattoos jetzt für euch in den Hits im besten Mix.

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0: Viertel von neun am Donnerstag und das ist aktuell Kygo, Khalid und Griffin mit Save My Love. Und heute ist auch der 2. Juli, was bedeutet, heute ist der weltweite Tag des UFOs. Und soll ich euch was sagen? Das Zentrum der deutschen UFO-Forschung liegt nämlich, Trommelwirbel, in Lüdenscheid, genau, bei uns im Märkischen Kreis und das seit über 50 Jahren. Die Gesellschaft zur Erforschung des UFO-Phänomens, kurz GEP, ist ein gemeinnütziger Verein. Mehr als 6000 unbekannte Flugobjekte sind der GEP schon seit 1972 gemeldet worden. Aus ganz Deutschland und alle sind katalogisiert, in einer Statistik erfasst und wissenschaftlich bearbeitet. Frank Köhler aus der Radio MK-Redaktion, du weißt mehr. Wie viele davon waren denn jetzt richtige UFOs und wie viele sind dabei, für die es noch keine Erklärung gab?
1: Ja, stimmt, aber nur 1-2%. Der Rest waren Flugzeuge, Satelliten, Ballons, Meteore, Wettererscheinungen, Wolken oder einmal auch ein hochgeworfenes Spielzeug.
0: Ein hochgeworfenes Spielzeug als UFO, ja. Muss ja ein großes gewesen sein. Was geschieht denn jetzt mit den Fällen, die nicht erklärt werden können?
1: Ja, die wandern ins Archiv, bis es bessere Untersuchungsmethoden gibt oder sich der Fall durch neue Fakten beweissicher und wissenschaftlich einwandfrei aufklären lässt.
0: Na, solche Sichtungen stelle ich mir erstmal, ja, weiß ich nicht wie vor, ne? Also, um das aufklären zu können, muss man ja sehr detailliert und wissenschaftlich arbeiten. Wie funktioniert das denn alles?
1: Nun, zuerst einmal musst du so einen Fragebogen hier ausfüllen. Ich habe den mal mitgebracht und darauf sind so Sachen auszufüllen, wie zum Beispiel der Ort der Beobachtung ganz genau. Schätzen Sie die scheinbare Größe des Objektes am Himmel? Gab es eine Formveränderung? Und all solche Dinge, das wird alles katalogisiert und standardisiert erfasst, damit es dann ausgewertet werden kann.
0: Okay, das ist krasses Vorgehen auf jeden Fall. Schaut ihr euch den gerne mal an, den Fragebogen, findet ihr online auf www.ufoforschung.de vom Zentrum der deutschen UFO-Forschung bei uns in Lüdenscheid. Habt ihr davon gehört bei uns bei Radio MK heute am weltweiten Tag des UFOs. Und jetzt wird radioaktiv mit den Imagine Dragons.

0: Bruno Mars mit Count on Me um kurz vor neun an diesem Donnerstag. Und worauf ihr auch zählen könnt, ist, dass ich vor den Nachrichten euch noch Jennifer Lopez mit Ain't It Funny spiele. Euer guten Morgenmacher, Dominik Pfeiffer hier. Bis gleich.
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1: Mit Malte Albrecht. Guten Morgen. In Luxemburg geht es am Vormittag um richtig viel Geld, konkret um mehr als 4 Milliarden Euro. So viel soll der Internetriese Google zahlen. Dieses Bußgeld in Rekordhöhe hatte die EU-Kommission schon im Jahr 2018 verhängt. Google wehrt sich aber dagegen. Danny Hopper aus dem News-Team. Die EU wirft Google illegale Beschränkungen vor.
2: Genau, Google soll das Betriebssystem Android ausgenutzt haben, um die Marktposition seiner eigenen Suchmaschine zu stärken. Android wird ja bei Google entwickelt und ist für Gerätehersteller kostenlos. Aber Hersteller, die eine Lizenz für Googles App Store haben wollten, mussten auch immer gleich ein Paket aus Google Apps installieren, darunter zum Beispiel den Browser Chrome oder auch die Google Suche. Und da sagt die EU-Kommission, das ist ein Verstoß gegen die Wettbewerbsregeln der EU. Wie du schon gesagt hast, über den Fall wird seit Jahren gestritten. In erster Instanz hatte es auch schon eine Schlappe für Google vor dem EU-Gericht gegeben. Das war im Jahr 2022. Da hatten die Richter in Luxemburg das Bußgeld nur minimal gesenkt, von rund 4,3 Milliarden Euro auf 4,125 Milliarden. Der Konzern steht ja immer wieder wegen seiner Geschäftspraktiken vor Gericht. Erst gestern ist zum Beispiel in Schweden ein Urteil gegen den Tech-Riesen gefallen. Da wurde entschieden, dass Google der Klarna-Tochter PriceRunner umgerechnet knapp 1,3 Milliarden Euro Schadenersatz zahlen muss.
1: Danke, Danny. Und jetzt weitere Themen in unseren Kurznachrichten. Die Spitzen von CDU, CSU und SPD haben sich auf ein Reformpaket geeinigt. Nach 7,5 Stunden war das Treffen im Koalitionsausschuss am späten Abend zu Ende. Die Details werden in wenigen Minuten in Berlin vorgestellt. Bei einem russischen Großangriff auf die ukrainische Hauptstadt Kiew sind in der Nacht mindestens 10 Menschen getötet worden. Außerdem gibt es fast 50 Verletzte. Ein Vertreter des Militärs warf Russland gezielte Angriffe auf Wohngebiete und Zivilisten vor. Wegen der mauen Konjunktur setzen viele Unternehmen in Deutschland auf Sparkurs und künstliche Intelligenz. Laut einer Umfrage von Deloitte wollen 68% der Finanzvorstände Kosten einsparen, um wettbewerbsfähig zu bleiben. Fast genauso viele setzen KI ein. Das Erschließen von neuen Märkten oder Geschäftsfeldern spielt dagegen eine deutlich kleinere Rolle. Nach dem Ende des Tankrabatts macht Tanken gerade so gar keinen Spaß. Deshalb bringen die Bundesländer jetzt einen Spritpreisdeckel ins Gespräch. Laut RP plädiert der Wirtschaftsausschuss des Bundesrates für staatlich festgelegte Preisobergrenzen beim Tanken. Das Gremium habe sich hinter eine Initiative aus dem Saarland gestellt. Als Vorbild wird Luxemburg genannt, das seit Jahren gute Erfahrungen mit staatlich festgelegten Maximalpreisen macht. Eine Entscheidung soll nächste Woche Freitag im Bundesrat fallen. Sollten die Länderchefs dort dem Ausschuss folgen, würde der Druck auf die Bundesregierung deutlich wachsen. Und das waren die Nachrichten mit Malte Albrecht.
3: Danke dir, Malte. 9:03 schauen wir aufs Wetter. Hier und da, ja, ist gerade noch Sonne pur angesagt. Da ist aber ein bisschen wolkig dazwischen. Aber im Laufe des Nachmittags steigt dann die Schauergefahr wieder leicht an, wenn die Wolken sich verdichten. Dazu aber Höchstwerte bis zu 25 Grad. Im Moment 19 Grad am Makana in Altena und 18 messen wir an der Skisprungschanze in Meinerzhagen. Bisschen wild gerade das Wetter. Schauen wir lieber auf die Straßen im Radio MK Verkehr, den besten Verkehrsservice für unseren märkischen Kreis. A1 Münster Richtung Köln. Zwischen Kamenzentrum und Schwerte 5 Kilometer stockend, da braucht ihr gerade 10 Minuten mehr. Und dann noch die A45 Hagen Richtung Dortmund. Zwischen dem Kreuzhagen und Dortmund Süd, hier sind 6 Kilometer Stau, plant man eine Viertelstunde mehr ein. Habt ihr mehr gesehen? Staus oder Blitzer? Dann meldet ihr gerne jederzeit und kostenlos rein über die Radio MK Staupiloten Hotline 08000 150 500.
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3: Meine Güte, da habe ich gerade kurz rausgeguckt und die Sonne gesehen und dann war das Wetter da und dann war ich so komplett verwirrt und was sage ich jetzt? Und ich will einfach nur raus in die Sonne, mich setzen, irgendwo hin, weiß ich nicht, mit dem Eis, einem kalten Getränk, aber lang ist es ja nicht mehr hin. Ist nur noch eine Stunde, liebe Freunde, dann werde ich freigelassen, so gesehen. Bis dahin träumen wir uns mal noch in die Sonne, würde ich sagen. Wa? Jetzt mit Desireless und Voyage, Voyage. Mal schauen, wohin es geht. Augen zu und durch an diesem Donnerstag, würde ich sagen. Dominik Pfeiffer hier, schönen guten Morgen.

0: Die Sugar Babes um 8:45 mit Round Round. Ob man dazu wohl auch Ballett tanzen kann, ich weiß ja nicht. Hört euch das auf jeden Fall noch einmal gut an.
1: 1, 2, 3 und nochmal. 1, 2, 3, 4, 5, 6, 7.
0: So klingt nämlich der Ballettunterricht in der Musikschule Volmetal in Halver. Ist wohl der letzte. Denn die Stadt hat den Vertrag mit der Lehrerin erstmal nicht verlängert. Die Musikschule gehört zu den Kommunen Halver, Schalksmühle und Meinerzhagen. Aber Halver ist klamm in der Stadtkasse, möchte deswegen sparen und möglicherweise aus dem Verbund aussteigen. Inzwischen gibt es da eine Petition von Eltern gegen diese Pläne. Da haben bereits mehrere hundert unterschrieben, so wie auch Vater Sebastian Bischoff zum Beispiel. Er betont, Musikschule ist kein Luxusgut.
2: Es ist vor allem auch ein Angebot, was sich viele Familien leisten können, die nicht das Geld haben, einen Privatlehrer oder so zu engagieren. So, das heißt, es ist für viele auch die einzige Möglichkeit, überhaupt ihren Kindern diesen Schritt zu bieten.
0: Und wenn die Stadt also hier spart, trifft sie vor allem Eltern mit geringem Einkommen, sagt er. Außerdem ist Halver erstmal ohne Musikschule. Wird das auch wohl so bleiben, befürchtet Mutter Martina Honsel.
3: Die ganze Kompetenz und Erfahrung der Musikschullehrer, alles wäre weg und würde sich wahrscheinlich auch gar nicht so ohne weiteres wieder ins Leben rufen lassen, wenn es den Städten dann wieder entsprechend besser geht.
0: Und am schlimmsten finde ich aber, dass natürlich auch die Kinder sich das nicht vorstellen können. Die 10-jährige Annabelle zum Beispiel, die liebt ihren Ballettunterricht.
4: Also, dass man beim Ballett die Emotionen ausdrücken kann, zum Beispiel verschiedene Tänze tanzen kann, zum Beispiel Blumen oder Wasser tanzen kann, dass man traurig oder glücklich ist und dass man einfach zusammen auch so Gruppentanzen machen kann oder sowas, dass man achtet auf den anderen Partner. Ich finde das einfach richtig toll.
0: Finde ich auch toll. Und es schult ja auch den Charakter, ne? Es trainiert Timing und das Teamwork. Alles irgendwie so Sachen, die Politiker sonst bei den Kids gerne sehen, betonen auch die Eltern. Und nach der Sommerpause soll jetzt eine endgültige Entscheidung her. Den Link zur Petition findet ihr aber schon mal auf radio-mk.de.

0: Rihanna, S&M, 9.25 Uhr gleich. Und vor den Nachrichten gibt's noch Ed Sheeran mit Photograph.
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1: Schönen guten Morgen um 9.30 Uhr. Warum im Märkischen Kreis immer weniger Kinder geboren werden und wie Lüdenscheid seine Ladeinfrastruktur ausbauen will, das sind die Themen jetzt in den Radio MK Nachrichten von und mit dem Kollegen Manfred Uhl. Schönen guten Morgen.
2: Schönen guten Morgen. Nach langem Ringen haben sich die Spitzen von Union und SPD auf ein Reformpaket im Wirtschafts- und Sozialbereich verständigt. Einzelheiten werden zur Stunde bei einer Pressekonferenz vorgestellt. Es werden unter anderem Reformen bei der Einkommensteuer, der Rente und dem Arbeitsmarkt erwartet. Laut Bild sollen untere und mittlere Einkommen entlastet werden. Auch eine neue Reichensteuer soll für Topverdiener gelten. Demnach sollen Arbeitsverträge auf maximal 4 Jahre anstatt wie bislang auf 2 Jahre befristet werden dürfen. Und auch die telefonische Krankmeldung soll abgeschafft werden, heißt es. Bei einem Großbrand in einer Klinik in Mecklenburg-Vorpommern sind am Morgen mindestens 2 Menschen ums Leben gekommen. Wie die Polizei mitteilt, wurden mehr als 30 weitere verletzt. Bei den Toten handelt es sich um Patienten des Krankenhauses in Ludwigslust bei Schwerin. Möglicherweise war das Feuer in einem ihrer Zimmer ausgebrochen. Feuerwehr und Polizei sind mit einem Großaufgebot im Einsatz. Die gesamte Klinik wurde evakuiert. Patienten werden provisorisch versorgt. Die Feuerwehr hat den Brand mittlerweile unter Kontrolle. Die Höhe des Sachschadens ist aber noch unklar. In Deutschland werden immer weniger Kinder geboren und auch bei uns im Märkischen Kreis sinkt nach einer Auswertung von ITNRW die Geburtenrate, auch wenn sie etwas höher liegt als im Bundesdurchschnitt. Rein statistisch haben Frauen bei uns im Märkischen Kreis im vergangenen Jahr 1,38 Kinder bekommen. Dabei gibt es große Unterschiede zwischen den Städten und Gemeinden. Die höchste Geburtenrate hat Meinerzhagen, gefolgt von Kirspe und Herscheid, die geringste 9 Rade. Vergleichsweise wenige Kinder pro Frau gibt es auch in Altena. Der Geburtenrückgang zeigt sich unabhängig von der Staatsangehörigkeit der Mütter. Als Gründe dafür nennen Experten die andauernden Krisen und auch wirtschaftliche Probleme. In Lüdenscheid soll das Ladenetz für E-Autos ausgebaut werden. Die Stadtverwaltung schlägt dazu ein flächendeckendes Angebot mit normalen Ladesäulen vor. Demnach sollte schnelles Laden dabei nicht bevorzugt werden, weil Autos ohnehin oft stundenlang am selben Ort parken, heißt es. Das Konzept sieht vor allem Ladesäulen in Vierteln mit vielen Mehrfamilienhäusern vor, wo private Stellplätze oft fehlen. Gebaut werden sollten die Stationen nicht von der Stadt selbst, sondern von Privatanbietern. Insgesamt hat die Verwaltung bereits 46 mögliche Standorte in Lüdenscheid geprüft. Heute ist das Thema im Finanzausschuss. Mitte Juli soll der Stadtrat darüber abstimmen. Weitere Meldungen findet ihr auf radio.mk.de und in unserer App.
1: Danke dir, Manni. Gleich 3 Minuten nach 10. Zum Wetter heute. Der Tag startet freundlich mit einem Wechsel aus Sonne und Wolken. Später wird es dann etwas unbeständiger und vereinzelt sind auch Schauer möglich, aber die Temperaturen erreichen zunächst nochmal bis zu 25 Grad heute. Im Moment messen wir 19 bei uns am Hestenbecktunnel in Plettenberg und ebenfalls 19 Grad sind es an der Glörtalsperre in Schalksmühle. Der Blick auf die Straßen im Radio MK Verkehr, dem besten Verkehrsservice für unseren Märkischen Kreis und ganz Südwestfalen. Vorsicht bitte auf der A46, Hema Richtung Hagen, zwischen Iserlohn-Östrich und Hagen-Elsei, Gefahr durch Gegenstände auf der Fahrbahn. Dann braucht ihr hier mehr Zeit auf der A1 Münster-Köln, zwischen Kamenzentrum und dem Westhofener Kreuz, etwa 10 Minuten Zeitverlust, 6 Kilometer stockend. Und dann zum Schluss nochmal die A45, Hagen Richtung Dortmund, zwischen dem Kreuzhagen und dem Westhofener Kreuz, auch hier 10 Minuten mehr mitbringen, 5 Kilometer stockend. Habt ihr mehr gesehen, Staus oder Blitzer? Dann ruft gern durch. Die kostenlose Radio MK Staupiloten-Hotline ist die 08000 150 500. Gute und sichere Fahrt.
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1: Gut gelaunt sind wir in diesen Tag gestartet und gut gelaunt gehen wir auch in den Feierabend. Letzte halbe Stunde für mich, das heißt eigentlich letztes Level quasi so gesehen. Für euch jetzt Avicii in den Hits im besten Mix. 5 Minuten nach 9:30 haben wir's.

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1: Pink mit All I Know So Far. Und soweit ich weiß, ist es jetzt 9:45. Ihr hört Radio MK am Donnerstag. Und ja, Liebe in Menden wird groß gefeiert, denn Menden feiert 750 Jahre mit Leidenschaft, Gefühl und Schnaps. Ja, ist richtig. Muss ich nochmal nachlesen hier. Weil Theodor von Düker baute nämlich aus dem Brautschatz seiner Frau Anfang des 19. Jahrhunderts eine erfolgreiche Schnapsbrennerei auf Gut Rödinghausen. Trotzdem hatte das Pärchen noch Zeit für 15 Kinder. Wahnsinn. Solche tollen Geschichten von damals findet ihr ab sofort bei Menden verliebt. Love Stories aus 750 Jahren Menden. Und die hat Jutta Törning-Struck vom Kulturbüro zusammengestellt mit der Fotografin Xenia Ken. Los geht's mit Ritter Goswin im Mittelalter, der mit seiner Ricenza von Arde ganz sicher eine gute Partie gemacht hätte.
2: Und wir sind dann über den Barock, wo man repräsentierte gemeinschaftlich, bis über das Biedermeier, wo Gefühl mit ins Spiel kommen durfte und auch über sehr leidenschaftliche Partnerschaften bis hin in die Neuzeit gegangen, wo dann auch schon mal eine Ehe als WhatsApp-Nachricht beginnt.
1: Ja, heute ist sowieso alles anders, ne? WhatsApp oder Social Media als Heiratsmarkt. Und da wäre noch Denise, die stand im Babyfachmarkt hinter der Kasse.
2: Ihre Mutter hat immer zu ihr gesagt, du musst mal vor die Tür gehen, wenn du jemanden kennenlernen willst. Es kommt keiner und klingelt bei dir. Und nun arbeitete Detlef als DHL-Fahrer und lieferte für den Babyfachmarkt aus. Und er hat dort geklingelt und Denise hat die Tür aufgemacht und in dem Moment war die große Liebe da.
1: Wahnsinn. Ja, manchmal klingelt der Prinz dann eben doch an der Tür mit einem gelben Lieferwagen als Pferd. Ganz viele solcher tollen Liebesgeschichten aus 7 Jahrhunderten findet ihr bei Menden verliebt. Die Ausstellung ist an 3 Plätzen in der Stadt, aber eben nur noch wenige Tage. Zu sehen ist sie zum Beispiel im Biggelebenhaus am Samstag, im Neuen Rathaus und im Stadtmuseum könnt ihr sie noch bis zum 7. Juli anschauen zu den Öffnungszeiten. Tickets gibt's im Kulturbüro, der Musikschule und natürlich online. Und wer weiß, vielleicht findet ihr auch da eure Großliebe. Vielleicht bei einem Espresso? Sabrina Carpenter jetzt hier für euch bei Radio MK.

0: Red Hot Chili Peppers mit Other Side. Und da gehe ich jetzt auch hin. Dominik Pfeiffer macht nämlich Feierabend, aber Laura Potting steht schon bereit. Laura, was geht gleich bei dir so ab?
1: Alles. Heiraten und Liebe und so. Ihr habt die Bilder vielleicht gesehen, da haben zwei Extremkletterer die Antenne des Empire State Buildings in New York erklommen. Das sehr, sehr, sehr hoch, ja. Und da oben hat es dann wohl auch einen Heiratsantrag gegeben. Völlig irre. Aber noch nicht irre genug, da gab es tatsächlich auch mal Leute, die haben ihren eigenen Tod vorgetäuscht, um dann einen Heiratsantrag zu machen. Total bekloppt. Sprechen wir gleich drüber und wir gehen auch wieder an einen Badesee bei uns in NRW. Alle
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1: Mit Nico Hartmann. Beim Deutschen Fußballbund soll bald eine Entscheidung über die Personalie Julian Nagelsmann fallen. Die Führungsriege des DFB beginnt heute eine eingehende Analyse der Gründe für das erneute Scheitern bei einer WM. Bundestrainer Nagelsmann wurde in der Öffentlichkeit nach dem Aus im 16. Finale gegen Paraguay scharf kritisiert. Fachlich, aber auch für Kommunikation und Außendarstellung. Sollte es zu einer vorzeitigen Trennung kommen, wird momentan Jürgen Klopp als Nachfolgekandidat Nummer 1 gehandelt.
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2: Mit Malte Albrecht. Guten Morgen.
3: Wir wollen Deutschland wieder flott kriegen.
2: Bundeskanzler Merz war das vorhin in Berlin bei der Vorstellung des großen Reformpakets, auf das sich die schwarz-rote Koalition geeinigt hat. Bis spät in den Abend hatten die Spitzen von Union und SPD darüber verhandelt. Danny Hoppe aus dem News-Team, unter anderem soll es Steuerentlastungen geben.
4: Genau, ab dem nächsten Jahr sollen vor allem kleine und mittlere Einkommen entlastet werden. Vor allem Familien mit Kindern sollen das spüren, das hat Merz vorhin betont.
3: Wir rechnen mit bis zu 600 Euro pro Jahr Durchschnitt für einen Durchschnittshaushalt.
4: Geplant ist unter anderem eine Anhebung des Grundfreibetrages, ein höherer Kinderfreibetrag und eine Erhöhung des Kindergeldes. Das Entlastungsvolumen der Reform soll insgesamt bei rund 10 Milliarden Euro pro Jahr liegen. Die Gegenfinanzierung soll unter anderem über eine Veränderung der Reichensteuer erfolgen. Ab einem Einkommen von 250.000 Euro soll ein Steuersatz von 45% gelten, ab einem Einkommen von 280.000 Euro ein Satz von 47%.
2: Außerdem plant die Koalition schärfere Regeln bei der Krankschreibung.
4: Ja, und die dürften bei Arbeitnehmern nicht gut ankommen. Merz hatte ja schon in der Vergangenheit immer wieder betont, dass er findet, dass wir zu viele Krankheitstage in Deutschland haben. Deshalb soll die telefonische Krankschreibung wieder abgeschafft werden. Und wer krank ist, soll in Zukunft dazu verpflichtet werden, schon am ersten Tag eine Arbeitsunfähigkeitsbescheinigung vorzulegen.
3: Das ist eine harte Entscheidung, das wissen wir. Aber wir können uns diesen Wettbewerbsnachteil durch lange Abwesenheiten in den Unternehmen nicht länger leisten.
4: Aktuell ist es ja noch so, dass man sich auch ohne Praxisbesuch krankschreiben lassen kann, wenn man in der Praxis bekannt ist und keine schweren Symptome hat. Das fällt jetzt weg, das dürfte noch für Diskussionen sorgen.
2: Danny, vielen Dank. Und jetzt weitere Nachrichten im Überblick. Bei einem Brand in einem Krankenhaus in Ludwigslust in Mecklenburg-Vorpommern sind 2 Patienten ums Leben gekommen. Mehr als 30 Menschen wurden verletzt. Das Feuer war am frühen Morgen in einem Patientenzimmer ausgebrochen und griff dann auf den Dachstuhl über. Rund um Wuppertal gibt es wieder große Probleme im Bahnverkehr. Zwar hat die Bahn gerade erst ein defektes Stellwerk nach 2 Wochen reparieren können, aber dafür ist jetzt ein anderes Stellwerk ausgefallen. Vor allem Regionalzüge können deshalb auf der Strecke zwischen Düsseldorf und Hagen wieder nicht fahren. Wie lange die Störungen noch andauern, ist bisher unklar. Auf den Feldern geht's wieder los, die ersten Mähdrescher rollen an und viele Landwirte blicken mit gemischten Gefühlen auf die nächsten Wochen. Der Deutsche Bauernverband rechnet zwar insgesamt mit einer durchschnittlichen Ernte, warnt aber vor großen regionalen Unterschieden. Grund sei vor allem die Trockenheit im Frühjahr und der Hitzestress, heißt es. Dadurch könnten Menge und Qualität beeinträchtigt werden. Verbandspräsident Ruckwied will gleich in Brandenburg eine erste Einschätzung zur Ernte geben. Zusätzlich setzen den Bauern die gestiegenen Kosten und niedrigen Getreidepreise zu. Einziger Lichtblick im Moment ist der Raps, denn der läuft wohl ganz gut. Und das waren die Nachrichten mit Malte Albrecht.
5: Das Wetter.
6: Da ziehen heute einige Wolken durch, da kann es dann auch mal regnen. Bis 27 Grad sind heute drin. Die Sonne, die kommt aber auch ab und an mal durch. Morgen sieht es dann wieder netter aus. Da kriegt ihr immer wieder die Sonne zu sehen. Regen gibt es keinen. Bis 26 Grad.
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6: Die A57 Köln-Krefeld, die ist zwischen Neuss-Norf und Neuss-Hafen nach einem Unfall gesperrt aktuell und das noch voraussichtlich bis 12 Uhr. Aktuell 3 Kilometer Stau. Ihr braucht hier 33 Minuten länger. Jetzt die restlichen Staus ab 28 Minuten Zeitverlust. Es ist schon einiges los bei uns im Land. Die A4 Aachen-Köln zwischen Weißweiler und Düren 6 Kilometer Stau, 39 Minuten plus. Die A40 Duisburg-Essen zwischen Mülheim-Winkhausen und Essen-Holsterhausen 6 Kilometer Stau, 49 Minuten. Die A46 Wuppertal-Heinsberg zwischen Düsseldorf-Ella und Neuss-Hafen 7 Kilometer Stau, 54 Minuten plus. Und die A52 Essen-Düsseldorf zwischen Essen-Kettwig und Tiefenbruch 5 Kilometer Stau, 28 Minuten plus. Gute Fahrt!
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6: Hallo zusammen, einen schönen Donnerstagvormittag wünsche ich euch. Mark Forster, der hätte fast eine große Filmkarriere gehabt. Also eigentlich hatte er sie. Also er hat in Star Wars 9 mitgespielt, hat er mir im Interview verraten.
7: Form meiner Stimme. Im letzten Star Wars bin ich Star Trooper 13.
6: Nein, wirklich?
7: Mhm.
6: Also, nee, das ist ein Spaß,
7: ich sag zwei, weil ich habe zu der Zeit Trolls synchronisiert und war quasi in dem Synchro-Studio, wo die gerade Star Wars synchronisiert haben. Dann habe ich die Folge gequatscht. Dann meinten die, ja, also du kannst jetzt, wenn du Bock hast, jetzt einen Satz sagen und dann bist du im Star Wars drin.
6: Im Ernst?
7: Ja, also ich bin so ein Star Trooper und wir laufen so über einen Korridor. Ich weiß nicht mehr, was ich sage. Irgendwas, blablabla, das war aber ganz schön krass. Oder irgendwas sage ich und dann werde ich erschossen.
6: Wie cool, also ich meine das mit dem Erschossen jetzt nicht, aber wie cool ist das bitte, wenn du sagen kannst, meine Stimme ist in einem Star Wars Film drin und hier im Radio ist sie sogar auch noch. Hier ist Mark Forster mit einem Lied und ich bin Laura Potting. Hallo!

0: So Leute, was war es denn bei euch? Ring im Champagnerglas oder Ring im Nachtisch versteckt? Sascha Fassbeiner ist da, hallo.
1: Hi.
0: Wie hast du denn deiner Frau den Antrag gemacht?
1: Ganz klassisch am Strand.
0: Oh, das ist aber auch schön.
1: Ja,
0: aber ich muss sagen, ich hatte da mehr von dir erwartet. Du hättest ruhig so ein bisschen Action machen können. Andere Leute klettern das Empire State Building hoch, okay?
1: Ja, andere Leute sind aber auch schwer bekloppt.
0: Das stimmt.
1: Aber du hast recht, da ist ein Pärchen jetzt das Empire State Building in New York hoch und oben gab es dann auch wirklich so einen richtigen Heiratsantrag. Ich kriege schon feuchte Hände, wenn ich nur in diese Höhe denke.
0: Ja, ich auch.
1: Die Polizei fand es nicht so romantisch. Das ist nämlich natürlich illegal. Die beiden wurden jetzt festgenommen.
0: Na, immerhin haben sie jetzt eine Story zum Erzählen, die knallt.
1: Oh ja.
0: Und solche völlig irren Heiratsanträge gab es schon zuhauf.
1: Ja, in einer Nachrichtensendung hat Wettermann Trent Eric Nachrichtensprecherin JC Bird mit einem Heiratsantrag vor laufenden Kameras überrascht.
0: Boah, das finde ich ja super unangenehm, ne? Ja. Naja, in solchen Situationen ist es auch immer für alle Anwesenden gut, wenn dann auch so ein Ja-Ich-Will zurückkommt.
1: Mhm. Vergangene Woche gab es einen Antrag während eines Konzerts vor 6000 Leuten in Amsterdam und da kam dann ein Nein.
0: Ah.
1: Und sie hat danach auch noch so ganz unangenehm vor allen Leuten das Nein auf der Bühne erklärt und so.
0: Oh nein, das ist ja schrecklich. Ja. Geil. Er so, willst du mich heiraten? Und sie so,
2: ach nee, lass mal. Nee, bin da nicht so für.
0: Nee.
1: Ja, das hier ist dann schon deutlich schöner abgelaufen. Er schenkt ihr Flugtickets, was
0: schon
1: sie
0: mal schön.
1: Nicht wusste. Ja, auf jeden Fall. Was sie nicht wusste, er fliegt das Flugzeug von Melbourne nach Los Angeles.
0: Angeber.
1: Genau, und macht dann über die Bordansage, hier dieses Mikrofon im Flugzeug, einen Heiratsantrag.
0: Ja gut, aber auch ein bisschen drüber, ne?
1: Mhm, drüber, über den Wolken, auf jeden Fall, ja.
0: So, du hast noch was aus NRW.
1: Genau, ja, aus Bocholt. Da hat ein Mann das Auto seiner Freundin geliehen und wurde geblitzt mit einem Schild hinter der Frontscheibe. Auf dem Schild steht die Frage, klar, willst du mich heiraten?
0: Ah, und weil er ist ja ihr Auto und da hat sie auch den Bußgeldbescheid bekommen.
1: Ganz genau, clever mit dem Foto drauf und so. Ja, sehr clever, sehr romantisch auch. In Lüdenscheid gab es den gleichen Fall auch nochmal. Aber um unserer journalistischen Sorgfaltspflicht natürlich nachzukommen, bitte fahrt nicht so schnell mit dem Auto.
0: Ja, und klettert nicht aufs Empire State Building einfach so. Übrigens, der krasseste Antrag war so ein Typ, der hat seinen eigenen Verkehrsunfall vorgetäuscht, damit seine Freundin merkt, wie ein Leben ohne ihn wäre. Und dann hat sich rausgestellt, alles nur gefaked. Und dann hat er sie gefragt.
1: Meine Antwort wäre Nein gewesen.
0: Ich hätte dem schlicht und weg eine geschallert und wäre dann gegangen.
1: Krank.
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1: Mit Manfred Ohl. Schönen guten Tag. Nach langem Ringen haben sich die Spitzen von Union und SPD auf ein Reformpaket im Wirtschafts- und Sozialbereich verständigt. Einzelheiten sind soeben bei einer Pressekonferenz vorgestellt worden. Bei der Einkommensteuer sollen untere und mittlere Einkommen entlastet werden, aber auch eine neue Reichensteuer soll für Topverdiener gelten. Arbeitsverträge sollen auf maximal 4 Jahre anstatt wie bislang auf 2 Jahre befristet werden dürfen. Die telefonische Krankmeldung soll abgeschafft werden und Leistungsempfänger müssen sich auf härtere Sanktionen einstellen. Bei einem Großbrand in einer Klinik in Mecklenburg-Vorpommern sind am Morgen mindestens 2 Menschen ums Leben gekommen. Wie die Polizei mitteilt, wurden mehr als 30 weitere verletzt. Bei den Toten handelt es sich um Patienten des Krankenhauses in Ludwigslust bei Schwerin. Möglicherweise war das Feuer in einem ihrer Zimmer ausgebrochen. Die gesamte Klinik wurde evakuiert, Patienten werden provisorisch versorgt. Die finanzielle Lage der Stadt Iserlohn ist angespannt. Davon unterscheidet sie sich nicht von anderen Kommunen, auch bei uns im Märkischen Kreis. Deshalb soll jetzt auch im sozialen Bereich gekürzt werden. So sieht es ein gemeinsamer Antrag von CDU, SPD, Linken, Grünen und FDP vor. Der steht heute auf der Tagesordnung des Sozialausschusses. Um Geld zu sparen, soll die Iserlohner Stadtverwaltung prüfen, verschiedene freiwillige Zuschüsse zu streichen. Betroffen sind unter anderem städtische Gelder für die Schuldnerberatung von AWO und Caritas, Personal- und Mietzuschüsse beim Deutschen Roten Kreuz sowie die Mitgliedschaft der Stadt in einem europäischen Bündnis gegen Rassismus. Die Verwaltung betont, dass für einige Angebote bereits alternative Beratungsstellen existierten. Ob die Kürzungen wirklich kommen, entscheidet der Iserlohner Stadtrat Mitte Juli. Die Musikschule Vollmetall in Halfa ist gefährdet. Eltern wollen das drohende Aus aber verhindern. Sie haben eine Petition gestartet, die bisher mehr als 600 Menschen unterschrieben haben. Die Stadt Halfa ist wie die meisten anderen Kommunen in Finanznöten und überlegt, ob sie die Musikschule noch finanziell unterstützen kann. Bereits jetzt wurden aufgrund der Finanzsituation Verträge von Lehrkräften nicht verlängert. Dadurch fallen erste Kurse aus, wie zum Beispiel der Ballettunterricht. Ob Halfa die Musikschule weiter unterstützt, entscheidet sich wohl nach den Sommerferien. Weitere Träger der Musikschule sind auch Schalksmühle und Meinerzhagen. Den Link zur Petition findet ihr wie weitere Meldungen auf radio.mk.de und in unserer App. Und so sieht's aus beim Wetter im Märkischen Kreis. Heute ist es wechselnd bewölkt. Im Laufe des Tages können Schauer durchziehen. Die Temperaturen erreichen 22 bis 25 Grad. Der Wind weht mäßig, in Böen auch stark aus westlichen Richtungen. 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A45 Hagen-Dortmund zwischen Kreuzhagen und Westdorfner Kreuz. 5 Kilometer stockender Verkehr.
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2: Einen schönen Vormittag zusammen. Ein paar von euch hatten bestimmt schon mal so eine Nacht. Weißt du, so eine, du gehst viel zu spät ins Bett, du hast viel zu hart gefeiert und am nächsten Tag denkst du dir so, mein Gehirn in einem Mixer wäre jetzt angenehmer. Mit Ende 30 kann ich sagen, aus dem einen Tag, den du durchhängst, wird dann irgendwann so eine Woche. Und Shibuzi hat diesen Nächten, wo wir kein Ende finden, einen Song gewidmet. Und den hören wir jetzt. Hier ist The Bar Song. Und ich bin Laura Potting. Hi.
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0: 2,5 Wochen noch bis zu den Sommerferien. Wetter macht mit. In einigen Schulen haben sie unterrichtsmäßig auch schon fast aufgegeben. Und wir machen schon mal Pläne für die Ferien, für alle, die nicht weg sind. Wir stellen euch die schönsten Badeseen in NRW vor. Heute gibt's die Wasserski- und Wakeboard-Anlage in Langenfeld. Liegt zwischen Düsseldorf und Köln. Und jetzt so kurz vor den Ferien ist sie sehr beliebt bei Schulklassen. Claudia Löhr hat sich dort unter anderem mit dem Geschäftsführer Benjamin Süß getroffen.
1: Ja, also das ist hier eine der größten Wakeboard- und Wasserski-Anlagen weltweit. Es ist groß, es ist weitläufig.
2: Wir haben 4 große Seilbahnen mit einem Rundkurs, ne, zwischen 500 und 800 Metern. Und dazu noch 2 Minibahnen, sogenannte Übungsbahnen für Schnupperkurse, Kindergeburtstage etc. Genau.
1: So, ich gehe jetzt hier mal runter. Hier startet die erste Bahn. Stehen schon 2-3 Leute parat.
3: Das hier ist die Bahn 1. Genau, hier geht's los. Und je nachdem, wo man rausfällt, muss man entsprechend weit laufen.
1: Im Ernst, man muss zurücklaufen?
3: Naja, wenn man da hinten rausfällt, dann ist da kein Lift, der einen zurückholt. Ne? Muss man dann zu Fuß gehen und da ist man unter Umständen ein paar Minuten unterwegs. Ja.
1: Und wie läuft's bei dir? Gab's schon ein paar Wasserplatscher?
3: Einen Wasserplatscher gab's, ansonsten bin ich durchgefahren und ich bin recht zufrieden.
1: So, hier ist so ein kleiner abgetrennter Strand. Schön mit Sand. Die Liegestühle direkt am Wasser. Also man kann super hier den Start beobachten. Das macht natürlich riesig Spaß.
4: Ich bin Zuschauerin nur. Und ich feuer meinen Freund an, aber der ist gerade ins Wasser gefallen.
1: Und Sie filmen das alles hier schön?
4: Ja, genau. Damit er seine Fails auch sieht.
1: Eine Beachbar gibt es, eine sehr schöne Seeterrasse, da kannst du dich zwischendurch ein bisschen stärken. Also wer Bock hat auf Action und Wassersport, der ist hier wirklich genau richtig. Viele, viele Schulklassen, viele Gruppen, die können hier Kurse buchen. Das ist genial natürlich für eine Klassenfahrt. Jetzt vor den Ferien wird das sehr viel gemacht.
5: Wir sind ja das erste Mal heute hier. Wir haben eine Exkursion mit unserer Klasse gemacht und es ist schon sehr gut gewesen. Wir sind hier, unsere 3 Bahnen haben wir auf jeden Fall alle schon gemacht eigentlich. Und es ist am liebsten, sollte es natürlich niemals aufhören hier heute.
1: Also wenn du hier deinen Nachmittag verbracht hast, dann hast du abends auf jeden Fall was zu erzählen.
0: Ach, das klingt herrlich. Also die Wasserski- und Wakeboard-Anlage in Langenfeld. Claudia Löhr hat sie sich für uns angeschaut. Danke dir und eine kleine Info noch zu mir, zum Wasserskifahren. Die erste Kurve zerschießt dich immer.
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2: Mit Malte Heilbricht. Guten Tag. Deutschland soll wieder flott werden. Das hat Bundeskanzler Merz am Vormittag gesagt. Klappen soll das mit einem großen Reformpaket, das die Spitzen der schwarz-roten Koalition am Morgen in Berlin vorgestellt haben. Es geht unter anderem um Reformen bei der Arbeit und der Rente, aber auch um das Thema Krankschreibungen. Danny Hoppe aus den Nachrichten. Vor allem dieser Punkt dürfte noch für Kritik sorgen, denn die Regeln hier sollen deutlich verschärft werden.
3: Ja, die telefonische Krankschreibung soll abgeschafft werden. Dazu soll jeder, der krank ist, dem Arbeitgeber schon direkt am ersten Tag eine Arbeitsunfähigkeitsbescheinigung vorlegen müssen. Das heißt, egal ob du jetzt einen starken Migräneanfall hast oder dich alle 5 Minuten übergibst, du musst zum Arzt und dich in der Praxis krankschreiben lassen. Dürfte auch bei den Ärztinnen und Ärzten nicht gut ankommen, denn dadurch wird es in den Wartezimmern der Praxen wohl wieder deutlich voller. Dazu waren die Ärzte ja schon länger davor, dass sich dadurch auch das Ansteckungsrisiko in den Praxen wieder erhöht, weil jetzt auch wieder jeder mit einer Grippe oder Erkältung in die Praxis muss und dort seine Viren verteilen kann.
2: Anderes Thema, auch auf Steuererleichterungen hat man sich geeinigt. Vor allem kleine und mittlere Einkommen sollen ab dem nächsten Jahr entlastet werden.
3: Ja, das ist der Plan. Kanzler Merz hat vorgerechnet, eine berufstätige Familie mit 2 Kindern und einem Gesamteinkommen von 60.000 Euro könnte um mehr als 600 Euro jährlich entlastet werden. Klappen soll das durch einen höheren Grundfreibetrag und einen höheren Kinderfreibetrag, der Erhöhung des Arbeitnehmerpauschbetrags und des Kindergeldes. Im Gegenzug soll es Anpassungen bei der Reichensteuer geben. Wer mehr als 250.000 Euro verdient, für den soll ein Steuersatz von 45% gelten. Ab einem Einkommen von 280.000 Euro sind es dann 47%. Und auch Minijobs sollen pauschal höher besteuert werden.
2: Dankeschön, Danny. Und jetzt weitere Nachrichten in der Übersicht. Internationale Ermittler sind zum ersten Mal gezielt gegen Online-Netzwerke von Männern vorgegangen, die ihre Partnerinnen betäuben und dann sexuell missbrauchen. Das hat die europäische Polizeibehörde Europol mitgeteilt. 156 Opfer und Täter wurden demnach identifiziert. Das Bundeskriminalamt und das Hamburger Landeskriminalamt waren maßgeblich an der Aktion beteiligt. Google muss eine Rekordstrafe von 4,1 Milliarden Euro zahlen. Das hat der Europäische Gerichtshof entschieden und wies damit eine Klage des US-Konzerns endgültig ab. Die EU-Kommission hatte die Geldbuße schon 2018 verhängt, weil Google seine Marktmacht beim Betriebssystem Android wettbewerbswidrig ausgenutzt habe. Zuwanderung bleibt ein wichtiger Stützpfeiler für den deutschen Arbeitsmarkt. Zu diesem Ergebnis kommt eine Studie der Bertelsmann Stiftung. Demnach kämen viele Branchen ohne Beschäftigte aus dem Ausland in Schwierigkeiten, etwa in der Reinigung, der Gastronomie oder der Pflege. Laut der Studie wird aber noch viel Potenzial verschenkt. Viele Zuwanderer arbeiten demnach weit unter ihrer Qualifikation, oft nur als Hilfskräfte, obwohl sie studiert haben. Damit die Integration besser klappt, fordert die Stiftung schnellere Anerkennungen von Berufsabschlüssen, kürzere Asylverfahren und deutlich mehr Sprachkurse. Und das waren die Nachrichten mit Malte Albrecht.
4: Das Wetter.
5: Mal kommt die Sonne raus heute, mal zieht es sich zu. Da kann es dann auch mal regnen im Tagesverlauf, dazu bis 27 Grad. Morgen bis 26 Grad, da dann wieder mehr Sonne und es ist trocken.
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5: Die A57 Köln-Krefeld, die ist immer noch gesperrt zwischen Neuss-Norf und Neuss-Hafen nach einem Unfall und zwar voraussichtlich noch bis zum Mittag. Jetzt die Staus und zwar ab 16 Minuten Zeitverlust. Die A1 Köln-Münster zwischen dem Westhofener Kreuz und Unna 7 Kilometer Stau, 26 Minuten plus. Die A1 Dortmund-Köln zwischen Burscheid und Köln-Niel 5 Kilometer Stau, 16 Minuten. Die A4 Aachen-Köln zwischen Weißweiler und Düren 5 Kilometer Stau, hier kommt eine halbe Stunde obendrauf. Die A46 Düsseldorf-Heinsberg zwischen Neuss-Üdesheim und Neuss-Hafen 2 Kilometer Stau, eine Dreiviertelstunde plus. Und die A59 Düsseldorf-Köln zwischen Leverkusen-Rheindorf und dem Kreuz Leverkusen-West 1 Kilometer Stau, eine Viertelstunde plus. Gute Fahrt!
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5: Also damals in der Schule ist das bei uns richtig abgegangen. Da haben wir uns in den Pausen in irgendwelchen Ecken getroffen, um zu handeln. Und dann hast du das Zeug mit nach Hause genommen. Du hast es gut verwahrt, um es dann im Zweifel weiter zu vertauschen. Am 20. Juli kommt die Maus mit den Riesenfüßen zurück. Diddle feiert sein Comeback und soll ab dann wieder erhältlich sein im Handel. Und ich hatte so einen ganzen Ordner, weißt du, mit so ganz vielen Diddle-Blättern, liebevoll in so Klarsichtfolie einsortiert. Ganz ehrlich, so eine Ordnung hatte ich danach nie wieder bei irgendwas. Laura Potting hier, hallo zusammen. Dann mal frohes Tauschen demnächst, ne?

0: Manchmal, also ich gebe es echt zu, manchmal vergesse ich, dass dieser geile Song hier aus Deutschland ist. Fury in the Slaughterhouse sind das, machen seit 40 Jahren Musik und am Freitag ist ihr neues Album Changes rausgekommen. Und wir hatten Kai und Christoph von Fury in the Slaughterhouse zu Besuch bei uns und sie haben uns erzählt, dass auf ihren Konzerten immer noch super viele, auch junge, neue Fans dazukommen.
1: Weil sie ihre Eltern dazu gezwungen haben.
2: Ja, ich glaube auch. Oder weil ihre Eltern sie zu uns gezeugt haben.
1: Ja, genau, das ist auch der Fall, ja. Nein, wir haben neulich eine Autogrammstunde gemacht und da waren noch ein paar Butchis dabei, die meine Söhne hätten sein können. Und die haben auch gesagt, nee, das haben mir meine Eltern früher immer vorgespielt und ich kenne alle eure Songs und ich finde die alle total super.
0: Mega schön. Über KI haben wir auch mit ihnen gesprochen. Da sind die Jungs von Fury in the Slaughterhouse nämlich auch, ich sag mal, sehr, sehr kritisch.
1: Finde ich scheiße. Ich weiß nicht, ob man das auf dem Sinne sagen durfte, aber finde ich totale Scheiße.
2: Mal ganz ehrlich, es ist der größte Urheberrechtsraub, der auf dieser Welt je stattgefunden hat, weil sie nehmen unsere Musik, das nehmen die Musik von allem, sie nehmen das Schaffen der ganzen gesamten Menschheit, lassen es von irgendwelchen Digitalsklaven auf irgendwelche Festplatten ballern, nehmen gigantisch viel Energie, um das Ganze neu durchzuqueren und verkaufen es als ihre eigene Idee.
0: Ja, das neue Album übrigens, das entstand noch ganz klassisch, per Hand, in einem kleinen, schönen Ferienhaus in Dänemark. Und da kam auch der Song Fix This Crack zustande.
1: Es geht darum, dass man mit Geld eine Menge Sachen kaufen kann. Man kann sich vielleicht das Leben auch hier und da mal angenehmer machen, aber die Sachen, um die es wirklich geht, kannst du dem Kohle nicht kaufen.
2: Ist nicht zu bezahlen.
1: Das ist nämlich sowas wie Liebe und Glück und da wird es dann ein bisschen schwierig mit der Bezahlbarkeit. Da muss sich jeder schon mal durch, oder?
0: Hören wir mal rein in die neue Single. 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
1: Mit Manfred Uhl. Schönen guten Tag. Die Bundesregierung will mit einer Steuerreform kleine und mittlere Einkommen entlasten. Das Volumen soll insgesamt 10 Milliarden Euro pro Jahr betragen, sagte Bundeskanzler Merz bei der Vorstellung des Reformpakets von Union und SPD heute Vormittag in Berlin. Für einen Durchschnittshaushalt bedeutet das eine jährliche Entlastung von 600 Euro. Beim Arbeitsrecht soll es Lockerungen geben. Demnach sollen befristete Verträge künftig bis zu 6-mal verlängert werden können. Die telefonische Krankschreibung soll abgeschafft werden und wer sich krank meldet, muss beim Arbeitgeber bereits ab dem ersten Tag ein ärztliches Attest vorlegen. Die Reformen seien nötig, um Deutschland zukunftsfähig zu machen, so Merz. Der Europäische Gerichtshof entscheidet heute über eine Wettbewerbsstrafe gegen Google in Höhe von mehr als 4 Milliarden Euro. Die Europäische Kommission hatte die Buße 2018 verhängt. Die Behörde wacht darüber, dass die Wettbewerbsregeln eingehalten werden. Sie wirft dem Internetgiganten vor, das Betriebssystem Android auszunutzen, um die Marktposition seiner Suchmaschine auf unfaire Weise zu festigen. In Deutschland werden immer weniger Kinder geboren und auch bei uns im Märkischen Kreis sinkt nach einer Auswertung von IT-NRW die Geburtenrate, auch wenn sie etwas höher liegt als im Bundesdurchschnitt. Rein statistisch haben Frauen bei uns im vergangenen Jahr 1,38 Kinder bekommen. Dabei gibt es große Unterschiede zwischen den Städten und Gemeinden. Die höchste Geburtenrate hat Meinerzhagen, gefolgt von Kirspe und Herscheid, die geringste Neuenrade. Vergleichsweise wenige Kinder pro Frau gibt es auch in Altena. Der Geburtenrückgang zeigt sich unabhängig von der Staatsangehörigkeit der Mütter. Als Gründe dafür nennen Experten die andauernden Krisen und auch wirtschaftliche Probleme. In Lüdenscheid soll das Ladenetz für E-Autos ausgebaut werden. Die Stadtverwaltung schlägt dazu ein flächendeckendes Angebot mit normalen Ladesäulen vor. Demnach sollte schnelles Laden dabei nicht bevorzugt werden, weil Autos ohnehin oft stundenlang am selben Ort parkten, heißt es. Das Konzept sieht vor allem Ladesäulen in Vierteln mit vielen Mehrfamilienhäusern vor, wo private Stellplätze oft fehlen. Gebaut werden sollten die Stationen nicht von der Stadt selbst, sondern von privaten Anbietern. Insgesamt hat die Verwaltung bereits 46 mögliche Standorte geprüft. Heute ist das Thema im Lüdenscheider Finanzausschuss. Mitte Juli soll der Stadtrat dann darüber abstimmen. 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Heute ist es wechselnd bewölkt. Im Laufe des Tages können auch mal Schauer durchziehen. Die Temperaturen erreichen 22 bis 25 Grad. 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A45 Hagen-Dortmund zwischen dem Kreuz Hagen und Westhofener Kreuz, 4 Kilometer Stockholz.
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4: Tag zusammen an eurem Vormittag. Hier jetzt Obacht, eine kleine Französisch-Lektion. Désenchanté. Wenn ich Französisch rede, dann klingt das immer, als hätte ich eine Kartoffel im Mund. Egal. Désenchanté heißt so viel wie enttäuscht sein. Ach guck, der passende Song für jeden Deutschland-Fan dieser Tage. Hier ist Kate Ryan. Désenchanté. Und ich bin Laura Potting. Hi!

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0: Hefte auf, Klassenarbeit. Nostradamus. Wer war das nochmal? Das war ein Franzose, der prophetische Gedichte geschrieben hat. Deswegen sagt man ihm nach, dass er sowas wie ein Hellseher war. Heute vor 460 Jahren ist er gestorben. Seine Fähigkeiten, muss ich sagen, hätte ich gut beim WM-Tippspiel gebrauchen können. Ich meine, Deutschland ist zwar raus, ne? Aber das Tippen, Leute, das Tippen geht ja weiter.
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2: Tipprunden sind wie früher der Schulbus. Ich verpenne es immer, rechtzeitig einzusteigen. Ja? Ob man mitmachen will, wird man immer nur von denen gefragt, die denken, dass sie sowieso selbst gewinnen. Ja, das sind diese Sportstudio-Gucker, die vorm Fernseher sitzen und sagen, ja, die haben doch alle keine Ahnung. Ja. Und jetzt sind schon 3 Wochen WM um und ich denke so, boah, hätte ich mal mitgemacht, weil die im Sportstudio haben doch alle keine Ahnung. Eigentlich müsste ich im Tippen ja richtig gut sein. Ich habe das immerhin meine ganze Schulzeit in Mathe geübt. Aber so ist es ja auch im Endeffekt immer. Tippkönigin wird am Ende irgendeine Sabine aus der Personal, die mit Fußball so gar nichts zu tun hat. Aber WM, da guckt sie die Deutschlandspiele. Ja, die gewinnt. Apropos, wer ist dieses Jahr eigentlich WM-Orakel? Ist das wieder so ein Tintenfisch oder ein Schwein? Oder ist es vielleicht mal ein Schimpanse? Nicht Nostradamus, sondern Nostraafmus? Mehr Prophet als Primat? Das wäre mal ein Titel. Über so einen hätte sich Oliver Kahn damals auch gefreut. Mehr Prophet als Primat. Ja, und immer dran denken, wenn du beim Tippspiel richtig abräumen willst, dann setz einfach auf die Gewinner.
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1: Mit Malte Albrecht. Guten Tag. Wer krank ist, muss bald wieder zum Arzt, um sich krankschreiben zu lassen. Die telefonische Krankschreibung wird abgeschafft. Außerdem sollen Beschäftigte dazu verpflichtet werden, in Zukunft schon direkt am ersten Tag eine Krankschreibung beim Arbeitgeber vorzulegen. Darauf hat sich die schwarz-rote Koalition geeinigt. Danny Hopper aus dem News-Team. Von den Hausärzten kommt direkt scharfe Kritik. Sie sagen, die Beschlüsse seien absolut katastrophal.
2: Ja, die sind richtig sauer. Der Chef des Hausärzteverbandes Blumenthal-Bayer rechnet gegenüber dem RND ab mit der Koalition. Er sagt, die Entscheidungen seien völlig faktenfrei. Alle Statistiken und Untersuchungen zeigten, dass die telefonische Krankschreibung nicht zu mehr Krankschreibungen geführt habe. Das alles sei deshalb völlig unglaubwürdig. Die Koalition nehme dadurch außerdem eine komplette Überlastung der Praxen in Kauf. Millionen Menschen würden jetzt zusätzlich ab Tag 1 in die Praxen kommen, um sich ihre Krankschreibung abzuholen, ohne irgendeinen medizinischen Sinn, sagt Blumenthal-Bayer. Für die Patienten bedeutet das längere Wartezeiten, für die Praxen viel mehr Bürokratie. Und genau die will die Bundesregierung ja eigentlich abbauen. Dazu kommt in den Wartezimmern natürlich auch nochmal ein erhöhtes Ansteckungsrisiko, weil jetzt wieder jeder mit einer Erkältung oder Grippe in die Praxis muss. Sieht Bundeskanzler Merz allerdings anders. Er hatte zuletzt ja immer wieder betont, dass ihm die Anzahl der Krankheitstage in Deutschland generell zu hoch sei. Bei Arbeitnehmern dürfte er mit diesen Maßnahmen allerdings nicht punkten.
1: Dankeschön, Danny. Und jetzt unser Überblick mit weiteren Themen. Direkt nach Ende des Tankrabatts haben die Spritpreise wieder kräftig angezogen. Superbenzin der Sorte E10 kostete gestern im bundesweiten Tagesdurchschnitt knapp über 2 Euro pro Liter. Das ist der höchste Wert seit Anfang Mai, teilte der ADAC mit. Diesel blieb mit 1,96 Euro pro Liter noch unter der 2-Euro-Marke. Der russische Angriff auf die ukrainische Hauptstadt Kiew heute Nacht war der schwerste seit Kriegsbeginn, das hat Bürgermeister Klitschko gesagt. Bei dem Angriff mit Drohnen und ballistischen Raketen wurden nach ukrainischen Angaben mindestens 13 Menschen getötet und 86 weitere verletzt. Die Zahl der Auszubildenden in der Pflege ist weiter gestiegen. Laut dem Statistischen Bundesamt schlossen im vergangenen Jahr rund 64.000 Auszubildende einen neuen Ausbildungsvertrag ab. Das waren 8% mehr als im Jahr davor. Inzwischen ist fast ein Drittel der Auszubildenden männlich. Wer heute rund um Wuppertal mit der Bahn unterwegs sein wollte, brauchte wieder starke Nerven. Eigentlich sollte der Zugverkehr nach 2 Wochen außerplanmäßigen Stillstands wieder anlaufen. Die Bahn hat ein defektes Stellwerk reparieren können, aber dafür ist fast zeitgleich das nächste Stellwerk ausgefallen. Alle Signale stehen auf Rot, sagte ein Bahnsprecher. Regionalzüge und S-Bahnen zwischen Düsseldorf, Wuppertal und Hagen fallen deshalb aus. Reisende und Pendler müssen auf Ersatzbusse umsteigen. Wie lange die Störung diesmal dauert, ist noch unklar. In der Region gelten viele Stellwerke als marode. Eine grundlegende Modernisierung ist aber erst für die 2030er Jahre geplant. Und das waren die Nachrichten mit Malte Albrecht.
3: Das Wetter.
4: Da ziehen heute einige Wolken durch, da kann es dann auch mal regnen. Bis 27 Grad sind heute drin. Die Sonne, die kommt aber auch ab und an mal durch. Morgen sieht es dann wieder netter aus. Da kriegt ihr immer wieder die Sonne zu sehen. Regen gibt es keinen. Bis 26 Grad.
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4: Und das sind die Staus ab 24 Minuten Zeitverlust. Die A1 Köln-Münster zwischen dem Westhofener Kreuz und Unna. 3 Kilometer Stau, 25 Minuten plus. Die A4 Aachen-Köln zwischen Weißweiler und Düren, 4 Kilometer Stau, eine halbe Stunde plus. Die A4 Köln-Aachen zwischen dem Kreuz Aachen und Aachen-Zentrum, 3 Kilometer Stau, hier kommen 24 Minuten obendrauf. Die A46 Düsseldorf-Heinsberg zwischen Neuss-Üdesheim und Neuss-Norf, 2 Kilometer Stau, 26 Minuten. Und die A61 Mönchengladbach-Koblenz zwischen Weilerswist und Miel, 6 Kilometer Stau, hier müsst ihr eine Stunde mehr einplanen. Kommt gut durch!
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4: Einen schönen guten Tag zusammen. Boah, dieses Mittagstief, oder? Boah, es zerschießt mich einfach jedes Mal komplett. Und das Schlimme ist, es fängt inzwischen schon nach dem Aufstehen an. Naja, was können wir also tun? Mehr schlafen wäre eine Option. Mehr Kaffee, weniger fertig zum Mittagessen oder... Musik hilft auch immer. Jawohl, hier ist Turn the Lights Off und ich bin Laura Potting. Hi!

0: So, also den großen Knall hat es nicht gegeben, aber eine Einigung. Die Regierungskoalition, ihr habt es bei uns in den Nachrichten gehört, die hat sich auf ein Reformpaket mit 34 Punkten geeinigt. Und das, obwohl schon einzelne Punkte in den vergangenen Monaten ja heftigen Zoff ausgelöst hatten. Jetzt also der Versuch eines Befreiungsschlags. Es geht um Steuerentlastungen, es geht um Entbürokratisierung, aber auch um einige Zumutungen, muss man sagen. Thorsten Ortmann aus dem News-Team. Thorsten, du hast die Präsentation des Pakets ja heute Morgen verfolgt. Fangen wir mit dem unangenehmen Teil an, der Krankschreibung. Die wird in ihrer jetzigen Form abgeschafft.
1: Ja, man kann sich künftig nicht mehr telefonisch beim Arzt krank melden und man muss schon am ersten Krankheitstag den gelben Schein auch direkt beim Arbeitgeber vorlegen. Die Betriebe können das aber in Absprache mit den Betriebsräten auch anders regeln, so Kanzler Merz. Aber insgesamt sei die Zahl der Krankheitstage in Deutschland einfach zu hoch, darum die Änderung.
0: Aber das Paket hat auch zumindest angenehmere Seiten. Es gibt Steuerentlastungen.
1: Vor allem Familien sollen entlastet werden. Der Grund- und der Kinderfreibetrag werden erhöht und auch der Arbeitnehmerpauschbetrag und das Kindergeld. Bundeskanzler Merz.
2: Wer unter Teuerung, Inflation und stagnierenden Löhnen am meisten leidet, wird entlastet. Wir rechnen mit bis zu 600 Euro. Pro Jahr Durchschnitt für einen Durchschnittshaushalt.
1: Und gegenfinanziert werden soll das Ganze unter anderem, indem Reiche mit einem Einkommen über 250.000 Euro mehr Steuern zahlen sollen.
0: Wichtiges Thema auch die Wirtschaft?
1: Ja, ein wichtiger Punkt ist, dass die Firmen entlastet werden sollen. Berichts- und Dokumentationspflichten sollen wegfallen. Der Datenschutz soll auf europäisches Mindestmaß reduziert werden. Die Firmen dürfen auch Jobs künftig 4 Jahre statt 2 befristen. Und auch der Bund will beim Thema Wirtschaft mitmischen, nämlich beim Wohnungsbau. Finanzminister Klingbeil.
3: Wir gründen eine Wohnungsbaugesellschaft für bezahlbaren Wohnraum. Wir wollen bauen, nicht enteignen. Das ist die klare Botschaft. Der Bund wird hier künftig kräftig mitmischen.
1: Und diese Reform dürfte auch viele freuen. Bäckereien, Konditoreien und Bibliotheken dürfen sonntags bald länger öffnen, nämlich bis zu 8 Stunden.
0: Die Regierung. So, nochmal. Die Regierungskoalition, wollte ich sagen, hat sich auf ein großes Reformpaket geeinigt. Und Thorsten Ortmann war das mit den Infos. Ich danke dir.
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1: Hallo, Dominik Pfeiffer hier nochmal. Und die Musikschülerinnen und Schüler aus Halver brauchen jetzt eure Hilfe. Der Standort steht nämlich vor dem Aus, weil das Geld fehlt. Die wahrscheinlich letzte Ballettstunde war für Laura und Annabelle daher kein Grund zur Freude.
2: Ich habe dabei auch viel Spaß und das würde mir dann auch fehlen. Und am meisten würde ich dann vermissen, mit Freunden halt zu tanzen.
3: Dass man einfach zusammen auch so Gruppentanzen machen kann oder sowas, bin das einfach richtig toll.
1: Aber es gibt noch Hoffnung. Die Stadt will erst nach den Sommerferien entscheiden. Bis dahin könntet ihr ja die Petition zum Erhalt des Unterrichts unterschreiben. Den Link dazu findet ihr wie immer auf radio-mk.de.
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1: Mit Manfred Uhl. Schönen guten Tag. Nach langem Ringen haben sich die Spitzen von Union und SPD auf ein Reformpaket im Wirtschafts- und Sozialbereich verständigt. Einzelheiten sind am Vormittag vorgestellt worden. Bei der Einkommensteuer sollen untere und mittlere Einkommen entlastet werden. Eine neue Reichensteuer soll für Topverdiener gelten. Arbeitsverträge sollen auf maximal 4 Jahre anstatt wie bislang auf 2 Jahre befristet werden dürfen. Die telefonische Krankmeldung soll abgeschafft werden und Leistungsempfänger müssen sich auf härtere Sanktionen einstellen. Venezuela ruft nach den Erdbeben eine 7-tägige Staatstrauer aus. Übergangspräsidentin Rodriguez teilte mit, die Seele Venezuelas sei zerrissen durch die menschlichen Verluste, die diese Naturkatastrophe verursacht habe. Offiziellen Angaben zufolge wurden bislang fast 2.300 Todesopfer geborgen. Mehr als 10.000 Personen wurden durch die beiden Beben vor einer Woche verletzt. Ärzte warnen nun vor sich ausbreitenden Infektionen. Der Märkische Kreis wird voraussichtlich erst einmal nicht Mitglied in einer Arbeitsgemeinschaft fußgänger- und fahrradfreundlicher Städte in Nordrhein-Westfalen. Das schlägt jedenfalls die Kreisverwaltung den politischen Entscheidern vor. In der kommenden Woche entscheidet der Kreistag darüber. Heute beraten bereits die Mitglieder im Kreisausschuss darüber. Eigentlich war der Beitritt geplant, um den Radverkehr bei uns zu fördern. Die Verwaltung rechnet jetzt aber vor, die Mitgliedschaft kostet 4.500 Euro im Jahr und bringt einen hohen bürokratischen Aufwand mit sich. Außerdem gibt es bereits kostenlose Alternativen wie das Zukunftsnetz Mobilität, über die der Kreis Fördergelder und Fortbildungen abrufen kann. Die Musikschule Vollmetall in Halver ist gefährdet. Eltern wollen das drohende Aus aber verhindern. Sie haben eine Petition gestartet, die bisher mehr als 600 Menschen unterschrieben haben. Die Stadt Halver ist wie die meisten anderen Kommunen in Finanznöten und überlegt, ob sie die Musikschule noch finanziell unterstützen kann. Bereits jetzt wurden aufgrund der Finanzsituation Verträge von Lehrkräften nicht verlängert. Dadurch fallen erste Kurse aus, wie zum Beispiel der Ballettunterricht. Ob Halver die Musikschule weiter unterstützt, entscheidet sich wohl nach den Sommerferien. Weitere Träger der Musikschule Vollmetall sind Schlagsmühle und Meinerzag. Den Link zur Petition findet ihr wie weitere Meldungen auch auf radio-mk.de und in unserer App. Und damit zum Wetter. Heute ist es wechselnd, zeitweise auch stark bewölkt. Im Laufe des Tages können Schauer durchziehen. Die Temperaturen erreichen 22 bis 25 Grad. 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A45 Hagen-Dortmund zwischen dem Kreuz Hagen und dem Westhofener Kreuz. 3 Kilometer stockend.
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2: Hallo zusammen, ich fasse mich kurz. Ich bin Laura Potting. Das hier sind Demi Lovato und Clean Bandit mit Solo. Möge die Macht mit euch sein und dieser Donnerstag auch.

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0: zusammen an diesem Donnerstagmittag. Joris. Joris platzt gerade vor guter Laune. Er hat sich Zeit genommen für ein Interview mit uns. Also, deswegen hatte man natürlich auch gute Laune, ist ja gar keine Frage. Aber auch ansonsten läuft's bei ihm.
1: Ey, mir geht's ehrlich gesagt richtig gut. Ich habe ja 10 Jahre mein erstes Album gefeiert. Und irgendwie besser hätte man es sich nicht ausdenken können. Im März ging es auf einmal los, dass auf TikTok mein Song Sommerregen, der 10 Jahre alt ist, komplett durch die Decke gegangen ist. Ich habe das nicht mal mitbekommen. Völlig absurd. Und jetzt stehe ich da, die Konzerte sind alle voll und die Leute gehen völlig ab. Und das ist irgendwie so unverhofft. Und das ist richtig, richtig schön.
0: Das glaube ich. Man muss aber auch sagen, die gute Laune kommt bei ihm auch durch die Jahreszeit. Sommer hat er richtig Bock drauf. Deswegen hat er diesen Sommernächten gerade einen Song gewidmet, nämlich Sternenstaub.
1: Ich liebe das wirklich im Sommer, weil all das, was in letzter Zeit sich irgendwie mal so merkwürdig fremd angefühlt hat, ist im Sommer einfach irgendwie anders. Und ich glaube, das ist diese Zeit, über die ich auch singe. So, die haben die Lichter der Stadt nur für uns angemacht. Du gehst abends raus und bist mit wildfremden Menschen unterwegs und es fühlt sich irgendwie richtig an.
0: Da hat er verdammt nochmal recht. Hören wir mal rein in die Nummer.
1: Leute, jetzt ist der Zeitpunkt gekommen. Macht das Radio laut. Hier ist Joris mit Sternenstaub.
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1: Mit José Nachsiandi. Guten Tag.
2: Sie, meine Damen und Herren, die Bürgerinnen und Bürger unseres Landes, wollen Entscheidungen und Sie wollen keinen Streit. Und genau das haben wir geliefert. Wir geben auch eine Bitte an Sie weiter. Machen Sie mit. Unterstützen Sie uns bei den jetzt notwendigen Reformen.
1: Bundeskanzler Merz am Vormittag in Berlin. Union und SPD haben sich auf ein umfangreiches Reformpaket geeinigt. Damit wollen sie die Wirtschaft wieder in Schwung bringen. Klappen soll das unter anderem durch Steuerentlastungen und weniger Bürokratie. Thorsten Adolfs mit einem Überblick.
3: 34 Punkte stehen auf der Reformliste. Steigen sollen zum Beispiel der Grundfreibetrag, der Kinderfreibetrag und das Kindergeld. Und wer ein geringes oder mittleres Einkommen hat, zahlt ab dem nächsten Jahr weniger Steuern. Gegenfinanziert werden soll das über höhere Steuern für Menschen mit sehr hohen Einkommen. Leicht steigen soll die Steuer auf Minijobs und zwar von 2% auf 5%. Ob Minijobber in Zukunft in die Rentenkasse einzahlen müssen, ist noch offen. Ein Goodie gibt es für diejenigen, die sonntags oder an Feiertagen arbeiten. Bei Stundenlöhnen bis 75 Euro bleiben die Zuschläge in Zukunft steuerfrei. Änderungen soll es bei der Krankschreibung geben. Telefonisch soll das bald nicht mehr möglich sein. Und schon ab dem ersten Krankheitstag muss man zum Arzt, um eine Arbeitsunfähigkeitsbescheinigung zu bekommen. Die Koalition will außerdem den bürokratischen Wahnsinn im Alltag reduzieren, zum Beispiel bei der Steuererklärung oder durch weniger Dokumentationspflichten. Im Mittelpunkt dieser Erleichterungen sollen die Firmen und Familien stehen.
1: Und diese Themen habe ich heute Mittag auch für euch. Nach 2 Wochen Stillstand im Bahnverkehr rund um Wuppertal hat auch der geplante Neustart nicht funktioniert. Zwar hat die Bahn ein defektes Stellwerk reparieren können, dafür ist fast zeitgleich ein anderes Stellwerk ausgefallen. Eine Prognose, wie schnell der Fehler behoben werden kann, gibt es laut Bahn nicht. Google und der Mutterkonzern Alphabet müssen in der EU eine Geldbuße in Rekordhöhe zahlen. Der Europäische Gerichtshof hat die Strafe von 4,1 Milliarden Euro bestätigt. Die EU-Kommission hatte vor 8 Jahren festgestellt, dass Google mit dem Betriebssystem Android damals seine Marktmacht missbrauchte. Beschäftigte in Deutschland haben im vergangenen Jahr seltener und im Schnitt kürzer gestreikt als im Vorjahr. Die gewerkschaftsnahe Hans-Böckler-Stiftung zählte 261 Konflikte und damit 25 weniger. Ein wichtiger Grund für den Rückgang ist offenbar, dass die Inflation im vergangenen Jahr nicht mehr so stark angestiegen ist wie in den Jahren davor. Internationale Ermittler sind zum ersten Mal gezielt gegen Online-Netzwerke von Männern vorgegangen, die ihre Partnerinnen betäuben und dann sexuell missbrauchen. Aufnahmen von dem Missbrauch würden sie dann ins Netz stellen. Laut Europol konnten europaweit 156 mutmaßliche Opfer und Täter identifiziert werden. An den Ermittlungen waren das Bundeskriminalamt und das Hamburger Landeskriminalamt federführend beteiligt. Die Ermittlungen führen nach Angaben von Europol zu hunderten neuen Spuren. Insgesamt waren 9 Länder am Einsatz beteiligt. Einzelheiten über Täter oder Opfer nannte Europol wegen der laufenden Ermittlungen nicht. Und das waren die Nachrichten mit José Nachsiandi.
4: Das Wetter. Mal kommt die Sonne raus heute, mal zieht es sich zu. Da kann es dann auch mal regnen im Tagesverlauf, dazu bis 27 Grad. Morgen bis 26 Grad, da dann wieder mehr Sonne und es ist trocken.
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4: Die A57 Köln-Krefeld ist zwischen Neuss-Norf und Neuss-Hafen weiter gesperrt wegen Bergungsarbeiten. Und hier kommen jetzt die Staus und zwar ab 14 Minuten Zeitverlust. Die A1 Köln-Münster zwischen Hagen-West und dem Kreuz Dortmund-Unna 7 Kilometer Stau, eine Viertelstunde plus. Die A2 Oberhausen-Dortmund zwischen Herten und Recklinghausen-Ost 4 Kilometer Stau, 19 Minuten. Die A3 Köln-Oberhausen zwischen Duisburg-Wedau und Oberhausen-Lierich 3 Kilometer Stau, hier kommen 14 Minuten obendrauf. Die A4 Aachen-Köln zwischen Weißweiler und Düren 4 Kilometer Stau, eine halbe Stunde plus. Und die A61 Mönchengladbach-Koblenz zwischen dem Kreuz Bliesheim und Miel 6 Kilometer Stau, 17 Minuten plus. Gute Fahrt!
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4: Da gibt es jetzt eine Studie, die hat sich angeschaut, ob Giraffen Kopfrechnen können. Und es hat sich herausgestellt, die können addieren. Die haben dafür mehrere Boxen mit Karotten vor die Giraffen hingestellt und dann haben sie Karotten hinzugefügt. Jedenfalls ist rausgekommen, Giraffen erkennen, wenn plötzlich mehr Möhren in einer Box sind als vorher. Ich denke mir halt nur so, wer kommt denn auf die Idee, sowas zu untersuchen? Was machen wir denn morgen? Gucken, ob Delfine spülen können oder was? Wobei, das ist eine lustige Vorstellung, muss ich sagen. Ihr könnt auch gerne mal bei mir vorbeikommen. Laura Potting hier, hallo zusammen.

0: Es ist die XXXXXXL Mega Ober Crazy Hochzeit des Jahres. Ach, was des Jahrhunderts? Ach, des Jahrtausends. Universum, alles. Claudia Löhr ist da, ich übertreibe nicht, oder?
1: Das geht gar nicht, du kannst gar nicht übertreiben bei dem Thema.
0: Es geht natürlich um Taylor Swift und Travis Kelce. Falls es irgendwer auf diesem Planeten noch nicht mitbekommen haben, die heiraten. So, die Hochzeit soll angeblich im Madison Square Garden stattfinden, mitten in New York, also in einer Sporthalle.
1: Ja. Es ist wirklich witzig, also die Basketballer spielen da, die NHL, also die Eishockeymannschaft. Und jetzt soll in dieser Sporthalle ohne Fenster ein Märchenschloss aufgebaut werden.
0: Natürlich.
1: Na sicher. Ja. Pompös, so kennt man es, mit traumhaftem Garten, mit Kunstrasen und Blumen und Bäumen und dem ganzen Schnickschnack. Aber auf der anderen Seite, da passen 20.000 Menschen rein in das Ding. Von außen auch nicht einsehbar.
0: Also die Halle jetzt, ne?
1: Ja, die Halle. Und also eigentlich gute Voraussetzung für so ein Event.
0: Morgen soll es ja angeblich soweit sein. Das spekulieren viele amerikanische Medien. Warum? Was passiert da gerade?
1: Ja, da ist also gerade richtig Action am Madison Square Garden. Riesige Trucks und Gabelstapler rollen da seit Tagen an, fett beladen. Ein roter Teppich ist aus Versehen auch schon ausgerollt worden. Der ist dann eine kurze Zeit wieder kassiert worden. Und die Mannschaftskollegen von Travis Kelce, die sollen sich schon in Hotels eingebucht haben. Also da passiert schon gerade was.
0: Ja, aber das könnte ja auch alles so ein riesengroßes Täuschungsmanöver sein. Da gibt es auch wilde Theorien drüber.
1: Genau, ein paar Klatschmedien spekulieren, das wäre ja nur der Treffpunkt für die Gäste. Und die beiden machen sich dann aus dem Staub mit dem Privatjet und heiraten auf einer romantischen Einsamen Insel. Alles möglich,
0: ja,
1: ne?
0: Ja, alles. Bei Taylor Swift auf jeden Fall gut. Aber einfach mal so ein Märchenschloss bauen für so eine Hochzeit. Kann man sich auch nicht vorstellen, ne? Aber ganz ehrlich, bei Leuten, die zu viel Geld haben, das ist einfach so. Danke dir, Claudia. Ich frage mich, was wird der DJ wohl für Mucke spielen auf der Hochzeit? Die Nummer hier wird ja wohl dabei sein, oder? Hier ist Taylor Swift mit Shake It Off.
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1: Mit Lars Kosmail, guten Tag. Die Bundesarbeitsministerin und SPD-Vorsitzende Baas hat ein verschärftes Vorgehen der Bundesregierung gegen Sozialleistungsmissbrauch angekündigt. Dazu werde es noch im Juli im Kabinett einen Aktionsplan geben, sagte sie bei der Vorstellung der Ergebnisse des Koalitionsausschusses in Berlin. Die Kommunen sollten entlastet werden und auch Handlungsmöglichkeiten bekommen. Zum ersten Mal seit Mai hat Superbenzin der Sorte E10 im bundesweiten Tagesschnitt wieder mehr als 2 Euro gekostet. Gestern, direkt nach dem Ende des Tankrabatts, schlug ein Liter des Kraftstoffs im Schnitt mit 2,01 € zu Buche, teilte der ADAC mit. Die finanzielle Lage der Stadt Iserlohn ist angespannt. Davon unterscheidet sie sich nicht von der anderer Kommunen, auch bei uns im Märkischen Kreis. Deshalb soll jetzt auch im sozialen Bereich gekürzt werden. So sieht es ein gemeinsamer Antrag von CDU, SPD, Linken, Grünen und FDP vor. Das steht heute auf der Tagesordnung des Sozialausschusses. Um Geld zu sparen, soll die Iserlohner Stadtverwaltung prüfen, verschiedene freiwillige Zuschüsse zu streichen. Betroffen sind unter anderem städtische Gelder für die Insolvenzberatung von AWO und Caritas, Personal- und Mietzuschüsse beim Deutschen Roten Kreuz sowie die Mitgliedschaft der Stadt in einem europäischen Bündnis gegen Rassismus. Auch ein Mietzuschuss für die griechisch-orthodoxe Gemeinde steht auf der Streichliste. Die Verwaltung betont, dass für einige Angebote bereits alternative Beratungsstellen existieren. Ob die Kürzungen wirklich kommen, entscheidet der Iserlohner Stadtrat Mitte Juli. Der Märkische Kreis wird voraussichtlich erst einmal nicht Mitglied in der Arbeitsgemeinschaft Fußgänger- und fahrradfreundlicher Städte in NRW. Das schlägt jedenfalls die Kreisverwaltung den politischen Entscheidern vor. In der kommenden Woche entscheidet der Kreistag darüber. Heute beraten bereits die Mitglieder im Kreisausschuss darüber. Eigentlich war der Beitritt geplant, um den Radverkehr bei uns zu fördern. Die Verwaltung rechnet jetzt aber vor, die Mitgliedschaft kostet 4.500 € im Jahr und bringt einen hohen bürokratischen Aufwand mit sich. Außerdem gibt es bereits kostenlose Alternativen, wie das Zukunftsnetz Mobilität, über die der Kreis Fördergelder und Fortbildungen abrufen kann. In Kirsbe sucht die Polizei nach einem bewaffneten Dieb. Laut den Ermittlern hat ein Mann gestern Nachmittag am Lorzingweg eine Säbelsäge aus einer Garage gestohlen. Ein 35-jähriger Zeuge sprach den Täter an. Daraufhin zog der Unbekannte ein Messer, bedrohte den Zeugen und flüchtete anschließend in Richtung eines Waldstücks am Heidenweg. Der junge Mann trug laut Polizei eine rote kurze Hose und ein schwarzes T-Shirt. Wenn ihr gestern gegen 3:45 etwas in der Gegend beobachtet habt, meldet euch bitte bei der Polizei in Kirsbe. Und das waren die Nachrichten mit Lars Kosmail, das Wichtigste aus dem Märkischen Kreis, findet ihr auch auf radio-mk.de und in unserer App.
2: Das Wetter.
3: Es kann heute mal regnen. Ihr habt da einige Wolken über euch. Aber die Sonne zeigt sich euch auch heute. Bis 27 Grad sind drin. Morgen dann bis 26 Grad. Dazu kein Regen in Sicht und einiges an Sonne dabei. Also morgen sieht echt schön aus wieder.
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3: Die A57 Köln Richtung Krefeld ist weiter gesperrt zwischen Neuss-Norf und Neuss-Hafen wegen eines Unfalls. Jetzt die Staus ab 10 Minuten Zeitverlust. Die A1 Köln-Münster zwischen Hagen-Nord und dem Kreuz Dortmund-Unna. 11 Kilometer Stau, 27 Minuten Zeitverlust. Die A2 Oberhausen-Dortmund zwischen Herten und Recklinghausen-Ost. 4 Kilometer Stau, 17 Minuten. Die A4 Aachen-Köln zwischen Weißweiler und Düren. 4 Kilometer Stau, hier kommt eine halbe Stunde obendrauf. Die A4 Aachen-Köln zwischen dem Kreuz Köln-West und Köln-Klettenberg. 3 Kilometer Stau, 13 Minuten plus. Und die A4 Köln-Aachen zwischen dem Dreieck Köln-Heumer und dem Kreuz Köln-Süd. 5 Kilometer Stau, 10 Minuten plus. Gute Fahrt!
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3: Hi zusammen, Laura Potting hier. Da kannst du dir auch nur an den Kopf fassen, hey. Da haben zwei Mädels, 12 und 13, in Oberbayern ein TikTok-Video gedreht. Auf Bahngleisen. Die Strecke musste dann kurzzeitig gesperrt werden, die Polizei musste ausrücken und die haben von den Beamten dann auch eine klare Ansage bekommen danach. Denn, ich sag das gerne auch nochmal, das ist tatsächlich schweinegefährlich und vor allen Dingen auch noch komplett unnötig, egal wer das macht.

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0: So, die WM läuft, aber eben ohne uns. Ein bisschen weh tut das schon noch, ne?
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0: Ja, und hinter den Kulissen beim Deutschen Fußballbund, da scheint es rund zu gehen. Trainer Nagelsmann steht ja ordentlich in der Kritik. Die Frage ist, darf er jetzt bleiben oder nicht? Nico Hartmann ist in unserem WM-Studio. Hallo!
2: Hi!
0: Hi Nico, wir sind uns einig, so kann es in der Nationalmannschaft nicht weitergehen. Fass mal bitte zusammen. Was passiert denn da jetzt gerade alles?
2: Also wir kommen direkt zum Punkt. Julian Nagelsmann wird als Bundestrainer nicht mehr zu halten sein. Er hat die WM kommunikativ, taktisch sowie in der Außendarstellung komplett an die Wand gefahren. Zur Stunde tagt der DFB. Das kann auch noch ein Weilchen dauern. Julian Nagelsmann soll auch noch mal die Chance haben, sich zu erklären. Das ist ja auch richtig. Aber es wird eigentlich an der Entscheidung nichts geändert. Die Spieler haben schlecht gespielt, zu wenig Verantwortung gezeigt. Und zu verantworten hat das eben der Bundestrainer. Und deshalb kann es hier eigentlich nur eine Entscheidung geben.
0: Und wann denkst du, also du sagst, die Entscheidung wird es geben. Nagelsmann wird gehen. Das sagst du zumindest. Wann wird denn diese Entscheidung fallen? Was glaubst du?
2: Ja, zeitnah. Denn jetzt nochmal Wochen vergehen zu lassen, das wird ja der Sache nicht gerecht. Der deutsche Fußball braucht schnell Klarheit, neue Ideen und Strukturen. Denn mit der Personalie Bundestrainer allein ist es ja nicht getan. Ich nenne die Themen Jugendarbeit, Persönlichkeitsentwicklung junger Spieler, Arbeit der Vereine, Ausbildungsinhalte. Das muss ja alles hinterfragt werden. Es gibt da wenig Zeit zu verlieren und demzufolge wird es schnell gehen müssen. Morgen zum Beispiel.
0: Okay, das heißt, dein Tipp ist es, es wird einen neuen Trainer geben. Jürgen Klopp soll übernehmen.
2: Ja, einmal kurz eingehakt, dazu müsste natürlich auch das Einverständnis von Rudi Völler erfolgen, dem ein etwas schwieriges Verhältnis zu Klopp nachgesagt wird. Da gibt es unterschiedliche Auffassungen und Völler hat ja bis zuletzt auch Julian Nagelsmann unterstützt, wird aber vermutlich jetzt auch einsehen, dass ein Neustart her muss. Über Jürgen Klopp müssen wir nicht sprechen. Er hat als Trainer in Mainz, Dortmund und Liverpool die Fans begeistert, Vereine wieder renoviert. Empathie, Menschenführung kann er alles. Er holt aus den Spielern alles raus. Das hätte Charme, aber eben alles zu seiner Zeit. Nagelsmann, Völler, Klopp, drei Namen. Um die geht's jetzt gerade beim DFB.
0: Ja, spannende Stunden auf jeden Fall, gerade rund um den deutschen Fußball. Ja, Nico Hartmann aus unserem WM-Studio war bei mir. Danke dir und wir haben die ganzen Entwicklungen natürlich für euch weiter im Blick.
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0: 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Mit José Nachsiandi. Guten Tag. Das Reformpaket der Koalition in Berlin wird von Experten unterschiedlich bewertet. Der Präsident des Deutschen Instituts für Wirtschaftsforschung, Fratscher, sieht es eher kritisch. Er hat der Rheinischen Post gesagt, das Reformpaket sei nicht der große Wurf, sondern eher ein Symbolpaket. Es werde der deutschen Wirtschaft nicht den gewünschten Impuls für Wachstum und Wettbewerbsfähigkeit geben. Thorsten Adolfs aus dem Newsteam der Wirtschaftsweise Felbermeier sieht das Paket dagegen positiv. Was sagt er?
1: Ja, er hat im Handelsblatt gesagt, es sei eine gute Nachricht, dass die Regierung in der Lage sei, durchaus zukunftsweisende Reformen anzugehen. Und er habe die Hoffnung, dass es doch möglich sei, das Land zu modernisieren. Die Vereinbarung, kleine und mittlere Einkommen bei der Steuer zu entlasten und das mit einer höheren Reichensteuer gegenzufinanzieren, sei ein nachvollziehbarer Deal, sagt Felbermeier. Gut findet er auch, dass der Kündigungsschutz für gut verdienende Personen gelockert werden soll.
0: Und wenn wir auf die Einzelmaßnahmen schauen, dann sticht eine besonders heraus. Eine AU beim Arbeitgeber muss künftig schon ab dem ersten Krankheitstag vorgelegt werden. Und die telefonische Krankschreibung soll wegfallen. Was sagen die Ärzte dazu?
1: Sie finden die Regelung katastrophal. Der Chef des Hausärzteverbandes Blumenthal-Bayer warnt davor, dass auf die Praxen eine riesige Bürokratiewelle zurollen könnte, die kaum zu schaffen sei. Er wirft der Politik vor, bei dieser Entscheidung völlig an den Fakten vorbeizuarbeiten und eine Überlastung der Praxen billigend in Kauf zu nehmen. Wenn es so wie jetzt angekündigt umgesetzt wird, dann müssen wir wohl wegen jedem kleinen Schnupfen persönlich in der Praxis erscheinen, um eine Arbeitsunfähigkeitsbescheinigung zu bekommen. Dadurch würden Millionen Menschen zusätzlich in die Wartezimmer strömen, was noch längere Wartezeiten bedeute, sagt der Hausärzteverband. Einen kleinen Lichtblick gibt es aber. Kanzler Merz hat gesagt, dass Firmen in Arbeitsverträgen oder Betriebsvereinbarungen auch eigene lockerere Regeln festlegen dürfen.
0: Danke, Thorsten. Und diese Themen sind heute Nachmittag auch noch wichtig. Die Polizei in Essen sucht nach einem Mann, der im U-Bahnhof Viehofer Platz eine Frau niedergestochen und schwer verletzt hat. Die Fahndung sei bisher ohne Erfolg geblieben. Bei dem Opfer handelt es sich um eine Obdachlose. Sie schwebt nicht in Lebensgefahr. Schon vor den schlimmsten Hitzetagen hat es in Deutschland in diesem Jahr mehr als 800 Hitzetote gegeben. Das schätzt das Robert-Koch-Institut. Erste Daten über die Todesfälle während der Hitzewelle wollen die Forscher nächste Woche vorstellen. 2 Wochen lang herrschte im Bahnverkehr rund um Wuppertal Stillstand. Heute sollte damit eigentlich Schluss sein. Das klappt aber nicht. Zwar hat die Bahn das defekte Stellwerk reparieren können, dafür ist fast zeitgleich ein anderes Stellwerk ausgefallen. Eine Prognose, wie schnell der Fehler behoben werden kann, gibt es laut Bahn nicht. Reisende müssen auf Ersatzbusse umsteigen. Und das waren die Nachrichten mit José Nachsiandi.
2: Ganz schön stürmisch heute im Märkischen Kreis. War gerade kurz ein paar Meter draußen unterwegs. Mein Gott, ich musste gegen den Wind anlaufen. Aber das kann man heute auch, denn es ist relativ kühl im Vergleich. 24 Grad in der Spitze für euren Donnerstagnachmittag im Märkischen Kreis. Vielleicht gönnt ihr euch irgendwo ein Käffchen draußen oder so. Kann man auf jeden Fall gut machen. Sonne und Wolken wechseln sich ab. Im späten Nachmittag kann es auch ein bisschen nass werden. Morgen dann kühlere 20 Grad, also auch zu Hause nochmal die Möglichkeit, die ganze Hitze rauszulassen und ein bisschen kühlere Luft reinzulassen. 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Achtung auf der A45 Hagen-Dortmund zwischen Schwerte-Ergste und Westhofener Kreuz. Da haben wir Gegenstände auf der Straße. A1 Köln-Münster zwischen Hagen-Nord und Kreuz Dortmund-Unna, 11 Kilometer Stau, eine halbe Stunde plus. A1 Münster-Köln zwischen Kamener Kreuz und Schwerte, 2 Kilometer stockend. Und A45 Hagen-Dortmund zwischen Kreuzhagen und Westhofener Kreuz, 4 Kilometer Stop and Go. Wenn ihr noch einen Blitzer melden wollt oder so, immer her damit, 08000 150 500. Gute Fahrt euch.
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2: Ja, ich vermute mal, zumindest einige von euch werden die WM ja noch weiter verfolgen, ne? Auch wenn Deutschland nicht mehr dabei ist. Ich meine, was sollen wir halb Italiener sagen? Ja, Italien nicht dabei, Deutschland schon raus. Es ist eine Katastrophe. Nichtsdestotrotz jetzt für euch der offizielle WM-Song von Shakira und Burna Boy, Die Die.

0: Oh Gott, Freunde. In unserer Ausbildung, also bis man so Radiomoderator oder Moderatorin ist, hatten wir unter anderem auch ein Modul zum Thema Fußballkommentator sein. Wir mussten das damals ausprobieren und mir war das so peinlich, weil ich das einfach so überhaupt gar nicht kann. Das ist wirklich ultra schwer, quasi in Echtzeit fürs Radio das zu beschreiben, was man auf dem Platz sieht. Und dann auch noch als Frau, die keine Ahnung von Fußball hat, es war schon grenzwertig. Aber egal, ist ja unter Verschluss geblieben. Kollege Jan Zerbst sagt allerdings, mit ein paar einfachen Tricks ist es gar nicht so schwer. Angeblich.
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2: Lektion 1. Kommentatoren müssen so klingen, als würde gerade Weltgeschichte geschrieben. 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
3: Ja, da richtet er sich nochmal den Schienbeinschoner. 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
2: 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Statistiken ziehen immer. Je absurder, desto besser.
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1: Aus dem Märkischen Kreis heraus heißt es gleich. Welcome to Saint-Tropez. DJ Antoine noch vor den Nachrichten um 2:30. Das ist Radio MK mit mir, Lucia Carucciolo, Lucias Nachmittag am Donnerstag.
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0: to Saint-Tropez.
1: Zack, Tankrabatt zu Ende, Liter Sprit wieder irgendwie über 2 Euro. Es ist ein Trauerspiel, aber hilft nichts. Mehr dazu jetzt in den Radio MK Nachrichten an diesem Donnerstag. Es ist 14.30 Uhr.
2: Mit Lars Kosmail, guten Tag. Die Bundesarbeitsministerin und SPD-Vorsitzende Baas hat ein verschärftes Vorgehen der Bundesregierung gegen Sozialleistungsmissbrauch angekündigt. Dazu werde es noch im Juli im Kabinett einen Aktionsplan geben, sagte sie bei der Vorstellung der Ergebnisse des Koalitionsausschusses in Berlin. Die Kommunen sollten entlastet werden und auch Handlungsmöglichkeiten bekommen. Zum ersten Mal seit Mai hat Superbenzin der Sorte E10 im bundesweiten Tagesschnitt wieder mehr als 2 Euro gekostet. Gestern, direkt nach dem Ende des Tankrabatts, schlug ein Liter des Kraftstoffs im Schnitt mit 2,01 Euro zu Buche, teilte der ADAC mit. Die finanzielle Lage der Stadt Iserlohn ist angespannt. Davon unterscheidet sie sich nicht von der anderer Kommunen auch bei uns im Märkischen Kreis. Deshalb soll jetzt auch im sozialen Bereich gekürzt werden. So sieht es ein gemeinsamer Antrag von CDU, SPD, Linken, Grünen und FDP vor. Das steht heute auf der Tagesordnung des Sozialausschusses. Um Geld zu sparen, soll die Iserlohner Stadtverwaltung prüfen, verschiedene freiwillige Zuschüsse zu streichen. Betroffen sind unter anderem städtische Gelder für die Insolvenzberatung von AWO und Caritas, Personal- und Mietzuschüsse beim Deutschen Roten Kreuz sowie die Mitgliedschaft der Stadt in einem europäischen Bündnis gegen Rassismus. Auch ein Mietzuschuss für die griechisch-orthodoxe Gemeinde steht auf der Streichliste. Die Verwaltung betont, dass für einige Angebote bereits alternative Beratungsstellen existieren. Ob die Kürzungen wirklich kommen, entscheidet der Iserlohner Stadtrat Mitte Juli. Der Märkische Kreis wird voraussichtlich erst einmal nicht Mitglied in der Arbeitsgemeinschaft Fußgänger und fahrradfreundlicher Städte in NRW. Das schlägt jedenfalls die Kreisverwaltung den politischen Entscheidern vor. In der kommenden Woche entscheidet der Kreistag darüber. Heute beraten bereits die Mitglieder im Kreisausschuss darüber. Eigentlich war der Beitritt geplant, um den Radverkehr bei uns zu fördern. Die Verwaltung rechnet jetzt aber vor, die Mitgliedschaft kostet 4.500 Euro im Jahr und bringt einen hohen bürokratischen Aufwand mit sich. Außerdem gibt es bereits kostenlose Alternativen, wie das Zukunftsnetz Mobilität, über die der Kreis Fördergelder und Fortbildungen abrufen kann. In Kirsbe sucht die Polizei nach einem bewaffneten Dieb. Laut den Ermittlern hat ein Mann gestern Nachmittag am Lorzingweg eine Säbelsäge aus einer Garage gestohlen. Ein 35-jähriger Zeuge sprach den Täter an. Daraufhin zog der Unbekannte ein Messer, bedrohte den Zeugen und flüchtete anschließend in Richtung eines Waldstücks am Heidenweg. Der junge Mann trug laut Polizei eine rote kurze Hose und ein schwarzes T-Shirt. Wenn ihr gestern gegen 3:45 etwas in der Gegend beobachtet habt, meldet euch bitte bei der Polizei in Kirsbe. Und das waren die Nachrichten mit Lars Kosmail, das Wichtigste aus dem Märkischen Kreis, findet ihr auch auf radio-mk.de und in unserer App.
1: Ich danke dir, Lars. Gleich 3:30. Das Wetter bringt heute auf jeden Fall eine ordentliche Erfrischung mit sich. Einmal in Form einer ordentlichen Brise, also ganz schön stürmisch, um ehrlich zu sein. Dann haben wir auch mehr Wolken als Sonne heute und es kann am späten Nachmittag noch ein bisschen Regen runterkommen. Morgen kühlt es sich dann auf 20 Grad ab und bleibt ähnlich durchwachsen. Heute haben wir bis 25 Grad im Märkischen Kreis. 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Vorsicht auf der 45 Hagen-Dortmund zwischen Schwerte-Ärgste und Westhofener Kreuz. Gefahr durch Gegenstände auf der Fahrbahn. A1 Köln-Münster zwischen Hagen-Nord und Kreuz Dortmund-Unna. 10 Kilometer Stau, eine halbe Stunde. Die 1 Münster-Köln zwischen Hamburg-Umwerne und Schwerte. 6 Kilometer Stop-and-Go. 45 Hagen-Dortmund zwischen Kreuzhagen und Westhofener Kreuz, 2 Kilometer stockend. Und A45 Hagen-Dortmund zwischen Kreuz Dortmund-West und Kreuz Dortmund-Nordwest, 2 Kilometer Stau. Wenn ihr noch eine Störung oder einen Blitzer entdeckt, den ihr den anderen nicht vorenthalten möchtet, dann ruft gerne bei uns an, kostenlos 08150 500. Gute und sichere Fahrt.
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1: 25 Jahre Sparkasse in Iserlohn-Hennen. Das wird heute gefeiert, ist ja wohl klar. Was euch da genau erwartet und bis wann ihr noch hin könnt, darüber sprechen wir gleich nach 3 Hits am Stück.

0: Vierteljahrhundert ist sie alt. Sie feiert quasi sowas wie Silberhochzeit heute. Auf den Tag genau vor 25 Jahren ist die damals neue Geschäftsstelle der Sparkasse in Iserlohn Hennen eröffnet worden. Das wird natürlich gefeiert, ist ja klar. Die Filiale wurde für das Jubiläum auch extra modernisiert. Vielleicht also für die nächsten 25 Jahre, haben wir den Vorstandsvorsitzenden Axel Sippel gefragt.
1: Ich bin davon überzeugt, dass Geschäftsstellen zur DNA einer Sparkasse gehören. Und aus diesem Grunde werden wir auch im Ortsteil Hennen weiter vor Ort bleiben. Wir werden hier weiter präsent bleiben, weil es genau das ist, was unsere Kunden auch von uns wünschen. Im Zeitalter der Digitalisierung auf der einen Seite 24/7 einfach von zu Hause aus, vom Sofa aus die Geschäfte digital zu erledigen. Aber wenn es dann um komplexere Beratungsprodukte geht, dann ist es auch wichtig, die Geschäftsstelle und die Mitarbeiterinnen und Mitarbeiter, die sie vertrauensvoll beraten, auch vor Ort sprechen zu können.
0: Auf jeden Fall Gold wert. Das sehen Bürger in Hennen genauso. Diese beiden Damen hier sind extra zur Feier und zum Tag der offenen Tür vorbeigekommen.
2: Also ich finde es gerade in der heutigen Zeit wichtig, dass es noch so eine Institution gibt, die sagt, wir bleiben vor Ort. Und gerade hier auf dem Land, wo viele ältere Leute sind, dass da einfach ein Anlaufspunkt ist für die Leute.
3: Also wir sind natürlich auch sehr zufrieden mit dem Standort hier vor Ort. Denn man kann, wenn man eine kleine Frage hat, hier reinkommen und man findet immer einen Mitarbeiter dann auch. Und kann es erfragen und man ist anschließend zufrieden.
0: Perfekt aufgehoben. Die Sparkasse investiert übrigens auch in den Ort, in Vereine, Schulen, Sport. Und so gab es bei der Feier direkt einen Scheck für die Werbegemeinschaft Hennen. Dietmar Bräuning, was passiert mit dem Geld?
4: Vor circa 8 Jahren haben wir eine Beleuchtung, eine Weihnachtsbeleuchtung hier in Hennen auf den Weg gebracht. Und diese 2500 Euro werden jetzt für Ringe, die im Ort installiert werden, um den Ort schöner zu machen, eingesetzt. Unter anderem.
0: Schön, ja. Ich meine, ist jetzt ja auch wieder ein paar Grad kühler geworden. Man kann nie früh genug anfangen, an Weihnachten zu denken, ne? Wenn ihr noch Lust habt, heute beim Geburtstagskind Sparkassengebäude Hennen vorbeizugucken, bis 18 Uhr ist noch Tag der offenen Tür. Es gibt Kinderschminken vor Ort. Es ist ein Barista da, der euch leckeren Kaffee zaubert. Also jede Menge los. Und vielleicht habt ihr ja auch Lust, einfach nochmal kurz ein Danke dazulassen für die Mitarbeiter, die immer für euch da sind. Gehört bei Radio MK. Ganz viel Spaß noch und herzlich

0: Könnt ihr den Tanz noch?
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0: Michel Tello noch vor 15 Uhr hier bei mir, Lucias Nachmittag, Radio MK.
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2: Mit José Nachsiandi. Guten Tag. Für den Tech-Giganten Google hat es vor dem Europäischen Gerichtshof eine große Niederlage gegeben. Das Unternehmen muss eine Rekordstrafe von über 4 Milliarden Euro wegen unfairen Wettbewerbs zahlen. Dabei geht es um das Betriebssystem Android für Smartphones und Tablets. Thorsten Adolfs aus dem News-Team. Warum genau muss Google so tief in die Tasche greifen?
3: Ja, es geht um die Art und Weise, wie Google sein Android-System auf unseren Smartphones durchgesetzt hat. Die Richter in Luxemburg haben jetzt endgültig entschieden. Google hat damit seine Marktmacht missbraucht. Wer Android nutzen wollte, musste als Hersteller automatisch das komplette Google-Paket mitinstallieren, also auch die Google-Suche und den Chrome-Browser. Die EU-Kommission sieht darin eine illegale Masche, um die eigene Vormachtstellung im Netz zu sichern und die Werbeeinnahmen sprudeln zu lassen. Den Anspruch gegen das Urteil hat der Europäische Gerichtshof abgeschmettert und deshalb wird es für Google jetzt sehr teuer. Die Entscheidung ist auch ein klares Signal der EU-Wettbewerbshüter. Niemand darf den Markt manipulieren, um uns Verbraucher bei der Wahl unserer Apps so stark einzuschränken.
2: Was bedeutet dieses Urteil jetzt für uns Nutzer? Immerhin haben fast 2 von 3 Smartphone-Besitzern Android als Betriebssystem.
3: Die gute Nachricht, niemand muss sein Handy jetzt in die Ecke legen. Google hat seine Geschäftspraktiken nach dem ursprünglichen Ärger mit der EU ohnehin schon angepasst. Google selbst sagt, dass Android dank vieler Investitionen kostenlos und offen bleiben soll. Und Sorgen um Google muss sich auch niemand machen. Trotz Milliardenstrafen läuft das Werbegeschäft des Internetriesen prächtig. Der Umsatz lag im vergangenen Jahr bei mehr als 400 Milliarden Dollar. Allein über die Videoplattform YouTube wurden Erlöse von mehr als 60 Milliarden erzielt.
2: Danke, Thorsten. Und diese Themen habe ich heute Nachmittag auch noch für euch. Die Bundesregierung hat ein umfassendes Reformpaket vorgestellt. Unter anderem sollen untere Einkommen entlastet und höhere stärker belastet werden. Kritik kommt unter anderem von den Hausärzten, weil die telefonische Krankschreibung abgeschafft werden soll. Außerdem soll schon ab dem ersten Tag eine Krankschreibung vorgelegt werden. Internationale Ermittler sind gezielt zum ersten Mal gegen Online-Netzwerke von Männern vorgegangen, die ihre Partnerinnen betäuben, sexuell missbrauchen und das dann online stellen. Laut Europol konnten europaweit 156 mutmaßliche Opfer und Täter identifiziert werden. Die Kölner Polizei rollt einen 30 Jahre alten Mordfall neu auf. Es handelt sich um den Mord an einem 31 Jahre alten Besitzer von Kiosken und Sonnenstudios im Mai 1996. Der Mann war erstochen und anschließend verbrannt worden. NRW-Reporter Frank Waltel, wieso hoffen die Ermittler nach so vielen Jahren doch noch den oder die Mörder zu finden?
4: Na, da ist zum einen der Fortschritt in der Kriminaltechnik. Die Methoden heute sind viel sensitiver, genauer als damals. Und die Ermittler haben diese alten Spuren mit neuer Technik nochmal angeschaut und sind der Meinung, jo, da geht was. Und zum anderen hoffen sie, dass mögliche Zeugen bereit sind, doch noch auszusagen, weil man sich zum Beispiel mit Verdächtigen auseinandergelebt hat, weil das Gewissen drückt vielleicht. Das ist in anderen Cold Case Fällen schon geglückt und deshalb wurden heute auch Dutzende Fahndungsplakate in den betroffenen Kölner Stadtteilen und in Rösrath aufgehängt.
2: Danke, Frank. Und das waren die Nachrichten mit José Nachsiandi.
5: Das Wetter bringt heute ordentlich frische Luft auf jeden Fall. Es ist relativ windig und auch nicht mehr ganz so warm, was ich persönlich ganz angenehm finde. Man kriegt die Hitze so ein bisschen aus der Wohnung, ne? Kann noch mal ein bisschen durchlüften und so. Das ist echt ganz geil. Bis 24 Grad heute bei uns in der Iserlohner Fußgängerzone. Auch shoppen bringt einen nicht mehr so schnell ins Schwitzen, also macht Spaß. Morgen dann zum AOK Firmenlauf in Lüdenscheid haben wir um die 20 Grad, was ja zum Laufen eigentlich auch perfekt ist. Können wir uns nicht beschweren, Freunde. 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A1 Köln-Münster zwischen Hagen-Nord und Kreuz Dortmund-Unna 10 Kilometer 35 Minuten. Die 1 Münster-Dortmund zwischen Kamener Kreuz und Ohna 5 Kilometer Stop-and-Go. A45 Hagen-Dortmund zwischen Kreuz Hagen und Westhofener Kreuz 6 Kilometer stockend. Und A45 Hagen-Dortmund zwischen Kreuz Dortmund-West und Kreuz Dortmund-Nordwest, da stockt's auf 4 Kilometer. Wenn ihr noch was ergänzen wollt, gerne einfach kostenlos durchrufen, wie immer 08150 500. Gute und sichere Fahrt.
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5: Mensch, Nico Santos, auch einer der Kandidaten, der schon mal den Märkischen Kreis besucht hat. Ja, er hat in Lüdenscheid auf der Bühne gestanden. So ist es nämlich. Und jetzt singt er für euch in unseren 3 Hits am Stück an diesem Donnerstagnachmittag All Time High.

0: Oh nein, es hört sich so schön an und es macht den Kids so viel Spaß.
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0: Ballettunterricht in der Musikschule Vollmetall in Halver. Wohl der letzte. Die Stadt hat den Vertrag mit der Lehrerin erstmal nicht verlängert. Die Musikschule gehört zu den Kommunen Halver, Schalksmühle und Meinerzhagen. Allerdings sieht's in der Stadtkasse von Halver nicht so gut aus, deswegen muss gespart werden und möglicherweise auch aus dem Verbund ausgestiegen werden. Mittlerweile haben die Eltern eine Petition gestartet gegen diese Pläne. Hunderte haben schon unterschrieben. Papa Sebastian Bischoff zum Beispiel, er betont, Musikschule ist kein Luxusgut.
2: Es ist vor allem auch ein Angebot, was sich viele Familien leisten können, die nicht das Geld haben, einen Privatlehrer oder so zu engagieren. So, das heißt, es ist für viele auch die einzige Möglichkeit, überhaupt ihren Kindern diesen Schritt zu bieten.
0: Absolut. Und die Kinder sind natürlich auch total traurig, wenn es das nicht mehr geben würde. Die 10-jährige Annabelle liebt am Ballettunterricht vor allem.
3: Also, dass man beim Ballett die Emotionen ausdrücken kann, zum Beispiel verschiedene Tänze tanzen kann, zum Beispiel Blumen oder Wasser tanzen kann, dass man traurig oder glücklich ist und dass man einfach zusammen auch so Gruppentanzen machen kann oder sowas, dass man achtet auf den anderen Partner. Ich finde das einfach richtig toll.
0: Ballett- und Musikunterricht formt den Charakter, schult das Timing und das Teamwork. Alles Stichworte, die Politiker sonst gerne sehen, betonen die Eltern. Nach der Sommerpause soll eine Entscheidung fallen. Den Link zur Petition findet ihr auf radio-mk.de und ich drücke ganz, ganz doll die Daumen, dass es da noch eine Lösung für den Ballettunterricht gibt. Lucia Carojoiello hier. Es ist 3:15 am Donnerstag und jetzt Pink, get the party started.

0: Nix Bochum hier, Märkischer Kreis, Radio MK, Lucias Nachmittag. Es geht auf 3:30 zu, davor noch ganz entspannter Sound aus den 2000ern. 2005 war das Matterfix Big City Life. Und dann gibt's natürlich auch das Nachrichten-Update. Bis gleich.
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0: Der ist einfach so ultra entspannt, dieser Song. Ne? Ich hoffe, ihr seid jetzt aufnahmefähig für die Radio MK Nachrichten. Das Update für euch am Donnerstag um 15.30 Uhr.
1: Mit Lars Kosmehl, guten Tag. Arbeitsverträge sollen länger befristet werden dürfen. Regeln zum Kündigungsschutz werden gelockert, die zu Krankschreibungen verschärft. Das sind Teile der Reform, auf die sich Union und SPD geeinigt haben. Von Gewerkschaften kommt Kritik, Zustimmung dagegen von Arbeitgeberseite. Der oberste Gerichtshof Österreichs hat die erste Verurteilung des Immobilieninvestors René Benko bestätigt. Die Richterinnen und Richter wiesen die Berufung des Investors ab. Der Gründer des Unternehmens Signa war im Oktober 2025 wegen Schädigung seiner Gläubiger vom Landgericht Innsbruck zu 2 Jahren Haft verurteilt worden. Der plötzliche Ausstieg einer Glasfaserfirma aus den Ausbauplänen hatte zuletzt in vielen Städten im Märkischen Kreis für Ärger gesorgt. Jetzt geht zumindest in Iserlohn der Ausbau des schnellen Internets weiter. Laut der Deutschen Telekom bekommen ab dem Herbst auch die Stadtteile Hennen und Lössel Glasfaseranschlüsse. Davon sollen rund 1.350 Haushalte und ansässige Unternehmen profitieren. Die Vermarktung ist nach Unternehmensangaben bereits gestartet. An der schiefen A-Helle in Lüdenscheid ist die neue Brücke über die Volme wieder offen. Seit Dienstag rollt dort wieder der Verkehr. Damit endet auch die Umleitung über den Ohlerweg. Ganz fertig ist die Baustelle aber noch nicht. Nach Angaben des STL fehlen noch eine Schachtabdeckung im Bereich der Volmestraße, die letzte Asphaltdecke und neue Leitplanken. Deshalb sind die Zufahrten auf beiden Seiten noch provisorisch abgesperrt. Der Neubau hat länger gedauert als geplant. Eigentlich sollte die Brücke schon im Oktober 2025 fertig sein. Der Grund war laut STL eine mehrmonatige Pause auf der Baustelle. Nach dem Abriss der alten Brücke und dem Bau eines Fußgängerübergangs musste eine andere Firma die restlichen Arbeiten übernehmen. In Plettenberg haben Betrüger mit einem sogenannten Schockanruf bei einem über 80-jährigen Ehepaar Bargeld, Gold und Schmuck erbeutet. Laut Polizei gaben sich die Täter am Telefon als Mitarbeiter des Amtsgerichts aus. Sie behaupteten, die Tochter des Paares habe einen tödlichen Unfall verursacht und brauche eine Kaution, um nicht ins Gefängnis zu müssen. Eine weinende Frauenstimme im Hintergrund setzte das Paar zusätzlich unter Druck. Die Seniorin fuhr daraufhin bis nach Attendorn und übergab die Wertsachen auf einem Parkplatz an einen jungen Mann. Die Polizei warnt nochmals eindringlich vor dieser Masche und rät, sofort auflegen und die echte Polizei rufen. Und das waren die Nachrichten. 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
0: Danke dir, Lars. 4:02. Ja, das Wetter ist ein bisschen außer Rand und Band jetzt gerade, weil es wirklich relativ stürmisch ist und auch den ein oder anderen Schauer geben kann. Auch das ist Sommer, ja, und tut auch mal gut zwischendurch, finde ich. Fenster aufreißen zu Hause und im Büro und ein bisschen frische Luft reinlassen. 23 Grad messen wir am Bahnhof in Menden dazu. Ja, ansonsten bleibt es den Nachmittag über durchwachsen. Morgen haben wir dann relativ viel Sonne und Wolken und dazu um die 20 Grad. Radio MK Verkehr. A1 Köln-Münster zwischen Hagen-Nord und Kreuz Dortmund-Unna 10 Kilometer Stau eine halbe Stunde. Die 1 Münster-Köln zwischen Kamener Kreuz und Schwerte 6 Kilometer Stop-and-Go. A45 Hagen-Dortmund zwischen Kreuz-Hagen und Dortmund-Süd 6 Kilometer stockend. 45 Hagen-Dortmund zwischen Kreuz-Dortmund-Witten und Kreuz-Dortmund-Nordwest 6 Kilometer Stop-and-Go. Und die 45 nochmal Hagen-Gießen zwischen Drohlshagen und Kreuz-Olpe-Süd 2 Kilometer Stau. Das war's von mir. Ruft gerne durch, wenn noch was ist. 08150 500. Nur bei uns bekommt ihr den besten Verkehrsservice für unseren Märkischen Kreis und ganz Südwestfalen.
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0: Große, große, große Emotion jetzt in den Hits im besten Mix mit Meatloaf. I'd do anything for love.

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0: Paradise, ja, kommt dem wahrscheinlich nah, denn es ist soweit. Die mit Abstand spektakulärste XXL-Promi-Traumhochzeit soll morgen stattfinden. Um wen geht's? Natürlich um Taylor Swift und Travis Kelce. Die Hochzeit soll ja im Madison Square Garden stattfinden, mitten in New York, also eine Sporthalle quasi. Was soll man denn davon halten?
1: Ja, ja, ist echt so, ne? Die Basketballer spielen da, die NHL, also die Eishockeymannschaft. Und jetzt soll in dieser Sporthalle, ohne Fenster natürlich, ein Schloss aufgebaut werden. Pompös natürlich, mit märchenhaftem Garten, mit Kunstrasen, Blumen, Bäumen und dem ganzen Schnickschnack. Ich meine, da passen 20.000 Menschen rein. Das Ding ist von außen nicht einsehbar. Also eigentlich ganz gute Voraussetzungen für so ein Event.
0: Ja, viele Medien spekulieren, dass es eben morgen soweit sein soll. Könnte aber natürlich auch ein großes Täuschungsmanöver sein, ne? Und dass sie dann in Wirklichkeit wann ganz anders heiraten. Wir werden es wahrscheinlich erst im Nachhinein erfahren. Außer es ist jetzt jemand von euch eingeladen aus dem Märkischen Kreis. Also ich persönlich jetzt nicht. Ist auch ein bisschen schade ein Stück weit, aber mach's nix, ne? Jetzt singt sie auf jeden Fall für uns. Taylor Swift und Opalite in den Hits im besten Mix, 3:45.

0: Marguerite mit Tür vor Tür gleich vor 16 Uhr noch. Das sind die Hits im besten Mix. Radio MK am Donnerstagnachmittag.
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1: Mit José Nachsiandi, guten Tag. Internationalen Ermittlern ist ein großer Schlag gegen kriminelle Online-Netzwerke gelungen. Die Mitglieder sollen Frauen systematisch betäubt und missbraucht haben. Anschließend sollen teilweise Videos online gestellt worden sein. Unter der Leitung deutscher und britischer Behörden konnten jetzt viele Täter gefasst und Frauen in Sicherheit gebracht werden. Wie genau diese Netzwerke funktioniert haben, fasst Thorsten Adolf zusammen.
2: Die Ermittler von Europol sprechen von einer perfiden Masche. Männer betäubten ihre eigenen Partnerinnen, missbrauchten sie und filmten diese Taten. In frauenfeindlichen Gruppen tauschten sie dann diese Videos. Und in diesen Gruppen gaben sich Männer auch gegenseitig Tipps, welche Drogen besonders effektiv wirken und wie man sie am besten besorgt. Die Behörden haben bei ihrer Aktion 4 neue solcher kriminellen Netzwerke aufgedeckt. Seit April wurden insgesamt 57 Männer festgenommen und 158 Frauen aus der Gefahr befreit. Allein im Juni ergaben sich durch den Einsatz fast 300 neue Hinweise, denen die Polizei jetzt nachgeht. Weil die Ermittlungen noch laufen, gibt es zu den Hintergründen kaum Details. Das Vorgehen erinnert stark an den Fall der Französin Gisèle Pelicot, die über Jahre von ihrem damaligen Mann missbraucht wurde. Das Signal an die Täter ist klar. Die Polizei geht mit Hochdruck gegen solche Netzwerke vor, um weitere Taten zu verhindern.
1: Und diese Themen sind heute Nachmittag auch noch wichtig. Die Bundesregierung hat ein umfassendes Reformpaket geschnürt. Arbeitsverträge sollen länger befristet werden dürfen. Regeln zum Kündigungsschutz werden gelockert. Die Regeln für Krankschreibungen werden dagegen verschärft. Von Gewerkschaften und Ärzten kommt Kritik, Zustimmung dagegen von Arbeitgeberseite. Google und der Mutterkonzern Alphabet müssen in der EU eine Geldbuße in Rekordhöhe zahlen. Der Europäische Gerichtshof hat die Strafe von 4,1 Milliarden Euro bestätigt. Die EU-Kommission hatte vor 8 Jahren festgestellt, dass Google mit dem Betriebssystem Android damals seine Marktmacht missbrauchte. Der deutsche Leitindex DAX ist erstmals seit Januar wieder auf einen Rekordwert gestiegen. Das Börsenbarometer erreichte am Nachmittag 25.517 Punkte. 2 Wochen lang herrschte im Bahnverkehr rund um Wuppertal Stillstand. Heute sollte damit eigentlich Schluss sein. Das klappt aber nicht. Zwar hat die Bahn das defekte Stellwerk reparieren können, dafür ist fast zeitgleich ein anderes Stellwerk ausgefallen. Eine Prognose, wie schnell der Fehler behoben werden kann, gibt es laut Bahn nicht. Reisende sind jetzt weiterhin auf Ersatzbusse angewiesen. Und das waren die Nachrichten mit José Nachsiandi.
3: Mensch, heute ist es schon fast kalt draußen, ne? Wenn man es mal so vergleicht. Also wir kommen ja aus dieser Hitzeperiode und jetzt so gut 20 Grad, windig, Regen, das ist schon kalt, muss man sagen. Packt euch gut ein, Freunde, ne? Ja, so sieht's heute aus. Der Wind bleibt, es kann noch ein bisschen weiter Regen runterkommen, ansonsten Sonne und Wolken. Morgen ist es dann wieder etwas beständiger bei 20 Grad im Märkischen Kreis. Radio MK Verkehr. A1 Köln-Münster zwischen Hagen-West und Kreuz Dortmund-Unna 8 Kilometer stocken, 10 Minuten länger. Die 1 Münster-Köln zwischen Kamener Kreuz und Schwerte 7 Kilometer Stau, eine Viertelstunde plus. A45 Hagen-Dortmund zwischen Kreuzhagen und Westhofener Kreuz 5 Kilometer. Und A45 Hagen-Dortmund zwischen Kreuz Dortmund-Witten und Kreuz Dortmund-Nordwest 7 Kilometer Stop and Go. Das war's. Wenn ihr noch was ergänzen wollt, meldet euch gerne. Kostet auch wie immer nichts. Unter der 08150-500. Gute Fahrt.
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3: Es ist heute der Tag des UFOs. Und Freunde, ich kann euch so viel sagen, es gibt eine Verbindung zum Märkischen Kreis. Konkret zur Lüdenscheid. Welche das ist, hört ihr gleich bei mir gegen 15:45.

0: Es wird jetzt ein wenig außerirdisch bei mir, denn heute am 2. Juli ist der weltweite Tag des UFOs. Soll ich euch was sagen? Das Zentrum der deutschen UFO-Forschung liegt in Lüdenscheid. Ja, das Ganze seit über 50 Jahren. Die Gesellschaft zur Erforschung des UFO-Phänomens, kurz GEP, ist ein gemeinnütziger Verein. Mehr als 6000 unbekannte Flugobjekte sind der GEP schon seit 1972 gemeldet worden, aus ganz Deutschland. Alle sind katalogisiert, in einer Statistik erfasst und wissenschaftlich bearbeitet. Frank Köhler aus der Radio MK-Redaktion. Wie viele davon waren denn jetzt richtige UFOs? Da sind doch bestimmt welche dabei gewesen, für die es keine Erklärung gab.
1: Ja, stimmt, aber nur 1-2%. Der Rest waren Flugzeuge, Satelliten, Ballons, Meteore, Wettererscheinungen, Wolken oder einmal auch ein hochgeworfenes Spielzeug.
0: Und was passiert mit denen, die nicht erklärt werden können?
1: Ja, die wandern ins Archiv, bis es bessere Untersuchungsmethoden gibt oder sich der Fall durch neue Fakten beweissicher und wissenschaftlich einwandfrei aufklären lässt.
0: Okay, um solche Sichtungen aufklären zu können, müssen die ja sehr detailliert und wissenschaftlich arbeiten. Wie funktioniert denn das?
1: Nun, zuerst einmal musst du so einen Fragebogen hier ausfüllen. Ich habe den mal mitgebracht und darauf sind so Sachen auszufüllen, wie zum Beispiel der Ort der Beobachtung ganz genau. Schätzen Sie die scheinbare Größe des Objektes am Himmel? Gab es eine Formveränderung? Und all solche Dinge. Das wird alles katalogisiert und standardisiert erfasst, damit es dann ausgewertet werden kann.
0: Spannend. Das Zentrum der deutschen UFO-Forschung liegt bei uns in Lüdenscheid. Gehört am weltweiten Tag des UFOs heute. Hier bei mir Radio MK, Lucia Caro Gioiello. Es ist 4:15.
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0: Final Countdown zum Feierabend hier, Europe, gerade gehört bei Lucias Nachmittag, Radio MK. Und gleich nimmt uns Peter Fox mit zu seinem Haus am See, noch vor den News um 5:30. Bis gleich.
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2: Hallo, Dominik Pfeiffer hier nochmal. Und die Musikschülerinnen und Schüler aus Halver brauchen jetzt eure Hilfe. Der Standort steht nämlich vor dem Aus, weil das Geld fehlt. Die wahrscheinlich letzte Ballettstunde war für Laura und Annabelle daher kein Grund zur Freude.
3: Ich habe dabei auch viel Spaß und das würde mir dann auch fehlen. Und am meisten würde ich dann vermissen, mit Freunden halt zu tanzen.
4: Dass man einfach zusammen auch so Gruppentanzen machen kann oder sowas, bin das einfach richtig toll.
2: Aber es gibt noch Hoffnung, die Stadt will erst nach den Sommerferien entscheiden. Bis dahin könntet ihr ja die Petition zum Erhalt des Unterrichts unterschreiben. Den Link dazu findet ihr wie immer auf radio-mk.de.
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0: daran denke, kann ich's eigentlich kaum erwarten.
1: Verkehrstechnische Positivmeldungen aus dem Märkischen Kreis nehmen wir ja immer gerne mit, ne? In diesem Fall aus Lüdenscheid. Die Radio MK Nachrichten. Es ist Donnerstag, 16.30 Uhr.
2: Mit Lars Kosmehl, guten Tag. Arbeitsverträge sollen länger befristet werden dürfen. Regeln zum Kündigungsschutz werden gelockert, die zu Krankschreibungen verschärft. Das sind Teile der Reform, auf die sich Union und SPD geeinigt haben. Von Gewerkschaften kommt Kritik, Zustimmung dagegen von Arbeitgeberseite. Der oberste Gerichtshof Österreichs hat die erste Verurteilung des Immobilieninvestors René Benko bestätigt. Die Richterinnen und Richter wiesen die Berufung des Investors ab. Der Gründer des Unternehmens Signa war im Oktober 2025 wegen Schädigung seiner Gläubiger vom Landgericht Innsbruck zu 2 Jahren Haft verurteilt worden. Der plötzliche Ausstieg einer Glasfaserfirma aus den Ausbauplänen hatte zuletzt in vielen Städten im Märkischen Kreis für Ärger gesorgt. Jetzt geht zumindest in Iserlohn der Ausbau des schnellen Internets weiter. Laut der Deutschen Telekom bekommen ab dem Herbst auch die Stadtteile Hennen und Lössel Glasfaseranschlüsse. Davon sollen rund 1.350 Haushalte und ansässige Unternehmen profitieren. Die Vermarktung ist nach Unternehmensangaben bereits gestartet. An der schiefen Ahelle in Lüdenscheid ist die neue Brücke über die Volme wieder offen. Seit Dienstag rollt dort wieder der Verkehr. Damit endet auch die Umleitung über den Ohlerweg. Ganz fertig ist die Baustelle aber noch nicht. Nach Angaben des STL fehlen noch eine Schachtabdeckung im Bereich der Volmestraße, die letzte Asphaltdecke und neue Leitplanken. Deshalb sind die Zufahrten auf beiden Seiten noch provisorisch abgesperrt. Der Neubau hat länger gedauert als geplant. Eigentlich sollte die Brücke schon im Oktober 2025 fertig sein. Der Grund war laut STL eine mehrmonatige Pause auf der Baustelle. Nach dem Abriss der alten Brücke und dem Bau eines Fußgängerübergangs musste eine andere Firma die restlichen Arbeiten übernehmen. In Plettenberg haben Betrüger mit einem sogenannten Schockanruf bei einem über 80-jährigen Ehepaar Bargeld, Gold und Schmuck erbeutet. Laut Polizei gaben sich die Täter am Telefon als Mitarbeiter des Amtsgerichts aus. Sie behaupteten, die Tochter des Paares habe einen tödlichen Unfall verursacht und brauche eine Kaution, um nicht ins Gefängnis zu müssen. Eine weinende Frauenstimme im Hintergrund setzte das Paar zusätzlich unter Druck. Die Seniorin fuhr daraufhin bis nach Attendorn und übergab die Wertsachen auf einem Parkplatz an einen jungen Mann. Die Polizei warnt nochmals eindringlich vor dieser Masche und rät, sofort auflegen und die echte Polizei rufen. Und das waren die Nachrichten. 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
1: Danke dir, Lars. 5:02. Das Wetter ist heute erfrischend. Ob ihr es glaubt oder nicht, ich musste gerade im Studio das Fenster schließen, weil mir frisch wurde. So kalt ist es geworden, ja. Wir sind bei gut 20 Grad unterwegs heute, aber mit ein bisschen stürmischen Böen teilweise und auch Regen. Das kann sich auch noch ein bisschen durch den Nachmittag ziehen. Morgen ist es dann etwas beständiger bei bis 20 Grad. 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Achtung auf der 45 Hagen-Dortmund zwischen Dortmund-Eichlinghofen und Kreuz Dortmund-West. Da haben wir eine ungesicherte Unfallstelle. A1 Münster-Dortmund zwischen Kamener Kreuz und Kreuz Dortmund-Unna, 7 Kilometer Stop and Go. A45 Hagen-Dortmund zwischen Kreuz Hagen und Westhofener Kreuz, 6 Kilometer Stau. Und A45 Hagen-Dortmund zwischen Dortmund-Eichlinghofen und Kreuz Castrop-Rauxel-Ost, 4 Kilometer stockt. Wenn noch was ist oder ihr einen Blitzer entdeckt, ihr meldet irgendwie gar keine Blitzer diese Woche. Was ist da los? Freunde, wenn ihr einen findet, ruft gerne durch 08150 500. Gute Fahrt euch.
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1: Die Mendener Sportwochen starten heute. Umsonst und draußen Sport machen unter freiem Himmel. Mit dabei sind Angebote wie Discgolf, Boule, Ganzkörpertrainings oder auch Seniorengymnastik. Schaut gerne mal rein ins Programm, ist bestimmt was für euch dabei. Und jetzt ist es ja auch nicht so heiß, ne? Da kann man doch gut Sport machen. Die Sportwochen gehen noch bis Ende September. Viel Spaß!

0: 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Radio MK, Lucia Caro Gioiello hier.
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0: Schöner Song, ne? Blue zusammen mit Elton John. Sorry seems to be the hardest word. Und steckt auch was Wahres drin. Radio MK hier, der Donnerstagfeierabend. Es ist kurz vor 5. Die Lucia hier. Schön, dass ihr bei mir seid.
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1: Mit José Nachsiandi. Guten Tag.
2: Die Bürgerinnen und Bürger unseres Landes wollen Entscheidungen und sie wollen keinen Streit. Und genau das haben wir geliefert. Machen Sie mit, unterstützen Sie uns bei den jetzt notwendigen Reformen.
1: Bundeskanzler Merz heute Vormittag in Berlin. Union und SPD haben sich auf ein umfangreiches Reformpaket geeinigt. Damit wollen sie die Wirtschaft wieder in Schwung bringen, wie sie sagen. Klappen soll das unter anderem durch Steuerentlastungen und weniger Bürokratie, auch durch neue Regeln beim Kündigungsschutz und für Krankschreibungen. Thorsten Adolfs mit einem Überblick.
3: 34 Punkte stehen auf der Reformliste. Steigen sollen zum Beispiel der Grundfreibetrag, der Kinderfreibetrag und das Kindergeld. Und wer ein geringes oder mittleres Einkommen hat, zahlt ab dem nächsten Jahr weniger Steuern. Gegenfinanziert werden soll das über höhere Steuern für Menschen mit sehr hohen Einkommen. Leicht steigen soll die Steuer auf Minijobs und zwar von 2% auf 5%. Ob Minijobber in Zukunft in die Rentenkasse einzahlen müssen, ist noch offen. Ein Goodie gibt es für diejenigen, die sonntags oder an Feiertagen arbeiten. Bei Stundenlöhnen bis 75 Euro bleiben die Zuschläge in Zukunft steuerfrei. Änderungen soll es bei der Krankschreibung geben. Telefonisch soll das bald nicht mehr möglich sein. Und schon ab dem ersten Krankheitstag muss man zum Arzt, um eine Arbeitsunfähigkeitsbescheinigung zu bekommen. Die Koalition will außerdem den bürokratischen Wahnsinn im Alltag reduzieren, zum Beispiel bei der Steuererklärung oder durch weniger Dokumentationspflichten. Im Mittelpunkt dieser Erleichterungen sollen die Firmen und Familien stehen.
1: Und diese Themen habe ich heute Nachmittag auch für euch. Nach 2 Wochen Stillstand im Bahnverkehr rund um Wuppertal hat auch der geplante Neustart nicht funktioniert. Zwar hat die Bahn ein defektes Stellwerk reparieren können, dafür ist fast zeitgleich ein anderes Stellwerk ausgefallen. Eine Prognose, wie schnell der Fehler behoben werden kann, gibt es laut Bahn nicht. Schon vor den schlimmen Hitzetagen hat es in Deutschland in diesem Jahr mehr als 800 Hitzetote gegeben. Das schätzt das Robert-Koch-Institut. Erste Daten über die Todesfälle während der Hitzewelle wollen die Forscher nächste Woche vorstellen. Die Kölner Polizei rollt einen 30 Jahre alten Mordfall neu auf. Es handelt sich um den Mord an einem 31 Jahre alten Besitzer von Kiosken und Sonnenstudios im Mai 1996. Der Mann war erstochen und anschließend verbrannt worden. NRW-Reporter Frank Waltel erklärt, wieso die Ermittler nach so vielen Jahren hoffen, den oder die Mörder doch noch zu finden.
4: Na, da ist zum einen der Fortschritt in der Kriminaltechnik. Die Methoden heute sind viel sensitiver, genauer als damals. Und die Ermittler haben diese alten Spuren mit neuer Technik nochmal angeschaut und sind der Meinung, jo, da geht was. Und zum anderen hoffen sie, dass mögliche Zeugen bereit sind, doch noch auszusagen, weil man sich zum Beispiel mit Verdächtigen auseinandergelebt hat, weil das Gewissen drückt vielleicht. Das ist in anderen Cold Case Fällen schon geglückt und deshalb wurden heute auch Dutzende Fahndungsplakate in den betroffenen Kölner Stadtteilen und in Rösrath aufgehängt.
1: Und das waren die Nachrichten mit José Nachsiandi.
5: Frisch ist es im Wetter. Ja, das kann man sagen. Unser Körper ist das ja gar nicht mehr gewohnt, diese Temperaturen. Ja. Etwas über 20 Grad sind wir unterwegs heute im Märkischen Kreis. Dazu auch so ein bisschen Regen, so ein bisschen Wind. Das ist irgendwie von allem etwas dabei. Morgen wird es wieder beständiger, dann um die 20 Grad weiterhin, was ja auch ganz gut ist für den AOK-Firmenlauf in Lüdenscheid. Ne? Lauftemperatur. 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A45 Hagen-Dortmund zwischen Dortmund-Eichlinghofen und Kreuz Dortmund-West, da gibt es eine ungesicherte Unfallstelle. A1 Münster-Dortmund zwischen Kamener Kreuz und Kreuz Dortmund-Ohna, 7 Kilometer stockend. A45 Hagen-Dortmund zwischen Kreuz-Hagen und Westhofener Kreuz, 5 Kilometer Stau. Und die 45 Hagen-Dortmund nochmal zwischen Dortmund-Eichlinghofen und Kreuz-Dortmund-Nordwest, 5 Kilometer stockend. Wenn ihr noch mehr habt, einfach Bescheid sagen, 08150 500. Eine gute und sichere Fahrt wünsche ich.
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5: Es geht für viele in den vorletzten Feierabend der Woche. Vielleicht heute schon mal den Wochenendeinkauf erledigen oder so bei dem Wetter. Kann man ja ohne Schwitzen ganz gut damit durchkommen, würde ich sagen. 3 Hits am Stück von mir dazu jetzt. Und wir starten mit den 90ern. Schönen Donnerstagnachmittag im Märkischen Kreis.

0: Tja, unsere Regierung will Deutschland wieder flott kriegen. Radio MK hier mit Lucia Carucciolo. Dafür wurde ja heute ein fettes Reformpaket auf den Weg gebracht. Und das Wort Paket ist da wörtlich zu nehmen. Über 30 Punkte das Ding. Kollege Robert Jans, Steuerentlastungen, Abbau von Bürokratie, flexiblere Arbeitsverträge. Die Liste ist lang. Riesenthema ist aber vor allem auch der berühmte gelbe Schein, ne?
1: Genau, die telefonische Krankschreibung fliegt raus und ganz wichtige Neuerung, ab dem ersten Krankheitstag muss eine Arbeitsunfähigkeitsbescheinigung vorgelegt werden. Heißt, wir müssen dann zum Arzt laufen und uns krankschreiben lassen. Bisher war es ja so, dass eine ärztliche Bescheinigung erst ab dem vierten Tag vorgelegt werden musste. Ganz spannend, Arbeitgeber sind übrigens auch jetzt schon berechtigt, schon früher eine AU zu verlangen.
0: Wie ist denn eure Meinung dazu? Viele sind natürlich jetzt nicht unbedingt so begeistert davon. Schickt uns gerne eine WhatsApp-Sprachnachricht rein an die 02371 790 3x3 oder kommentiert unseren Post bei Instagram oder Facebook. Ja, ist wie es ist, ne? Ähnlich wie mit dem Tankrabatt, der endet. Wir müssen halt gerade ja vieles auch so ein bisschen so nehmen, wie wir es irgendwie serviert bekommen. Die Hits im besten Mix sorgen hoffentlich weiterhin für gute Laune. Nico Santos da jetzt.

0: nach Hause mit euch. Es ist kurz vor 5:30 am Donnerstag. Ihr hört Radio MK in gut 2 Minuten noch mit Jean-Paul und She Doesn't Mind vor den Nachrichten.
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3: Ich habe dabei auch viel Spaß und das würde mir dann auch fehlen. 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
2: 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Die Stadt will erst nach den Sommerferien entscheiden. 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

0: wirklich sehr, sehr früh in diesem Jahr. Aber in vielen Bundesländern starten jetzt schon die Sommerferien und deswegen wird es morgen voll auf den Straßen. Das und mehr in den Radio MK Nachrichten. Das Update für euch. Es ist Donnerstag, 17.30 Uhr.
1: Mit Lars Kosmail. Guten Tag. Wer krank ist und deshalb nicht arbeiten kann, braucht künftig schon ab dem ersten Tag eine Bescheinigung vom Arzt. Die telefonische Krankschreibung wird abgeschafft. Diese Änderungen hat Bundeskanzler Friedrich Merz im Zuge des Reformpakets der Bundesregierung angekündigt. Ändern würden sich damit die gesetzlichen Rahmenbedingungen. Andere Vereinbarungen seien aber möglich, so Merz. Staualarm auf Autobahnen am Freitag. Mit Bremen, Niedersachsen, Sachsen, Sachsen-Anhalt, Schleswig-Holstein und Thüringen starten morgen die nächsten Bundesländer in die Sommerferien. Die Autoclubs ACE und ADAC rechnen mit der nächsten großen Reisewelle. Schon ab Freitagmittag könnte es dann voll werden. In Lüdenscheid sollen 46 Standorte für neue E-Ladesäulen ausgewiesen werden. Das schlägt die Stadtverwaltung in einem Konzept zur E-Ladeinfrastruktur vor. Gebaut und betrieben werden diese nicht von der Stadt selbst, sondern von externen Firmen. Der Fokus soll dabei ganz bewusst auf sogenannten Normalladesäulen mit geringerer Ladeleistung liegen. Und zwar in Quartieren mit Mehrfamilienhäusern, in denen Bürger keine eigenen Stellplätze oder private Wallboxen errichten können. Weil Privat-Pkw im Durchschnitt 23 Stunden am Tag ungenutzt stehen, eignen sich langsame Ladevorgänge demnach besonders gut. Heute ist das Konzept zum Lüdenscheider E-Ladenetz Thema im Lüdenscheider Finanzausschuss. Mitte Juli soll der Stadtrat darüber abstimmen. Eltern aus Halfa haben eine Petition gestartet, um den Fortbestand der Musikschule Vollmetall in ihrer Stadt zu sichern. Bis zum heutigen Tag sind mehr als 620 Unterschriften zusammengekommen. Die Petition läuft noch bis Ende des Jahres. Hintergrund: Bei der Stadt Halfa ist das Geld in der Stadtkasse knapp. Sie überlegt daher, ob sie sich ihren Anteil an der Musikschule Vollmetall noch leisten kann. Die Musikschule wird von den Kommunen Halfa, Schalksmühle und Meinerzhagen getragen. Eine Entscheidung soll möglicherweise nach den Sommerferien fallen. Bereits jetzt wurden Verträge mit Musikschullehrern nicht entfristet, sodass Kurse ausfallen werden. Dazu zählt zum Beispiel der Ballettunterricht. Ein Link zur Petition findet ihr auf radio-mk.de. In Balve haben unbekannte drei Pferde auf einer Weide verletzt. Nach Angaben der Polizei ereignete sich die Tat am Mittwoch zwischen 9 und 14 Uhr in der Nähe der Woklumer Allee. Die Besitzer entdeckten Schnittverletzungen an den Tieren und riefen einen Tierarzt. Der geht davon aus, dass die Verletzungen mutwillig zugefügt wurden. Die Polizei ermittelt jetzt wegen eines Verstoßes gegen das Tierschutzgesetz. Wer am Mittwoch im Bereich Woklum etwas Verdächtiges gesehen hat, soll sich bei der Polizei in Menden melden. Und das waren die Nachrichten mit Lars Kosmail. Das Wichtigste aus dem Märkischen Kreis findet ihr auf radio-mk.de und in unserer App.
0: Danke dir, Lars. Es ist jetzt 6:03. Und wir gucken aufs Wetter. Das ist heute so ein bisschen durchwachsen. Es ist ein bisschen Wind im Spiel. Es ist auch ein bisschen nass zwischendurch. Das wird wohl heute den Rest des Nachmittags auch so bleiben. Dazu 22 Grad am Sternplatz in Lüdenscheid. Morgen auch 20 Grad in der Spitze, also es bleibt ein bisschen frischer, dann wird's aber wieder beständiger. 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Achtung auf der 45 Hagen-Dortmund. Zwischen Dortmund-Eichlinghofen und Kreuz Dortmund-West, da haben wir eine ungesicherte Unfallstelle. A1 Münster-Dortmund, zwischen Hamburg-Umwerne und Kreuz Dortmund-Unna, 7 Kilometer stockend. Dann gibt's noch die 45 hier im Angebot. Hagen-Dortmund zwischen Kreuzhagen und Westhofener Kreuz. 5 Kilometer Stau, 20 Minuten. Und A45 Hagen-Dortmund zwischen Kreuz Dortmund-West und Kreuz Castrop-Rauxel-Ost. 2 Kilometer stockend. Das war's von mir. Ihr dürft ergänzen, wenn noch was ist. Einfach kostenlos durchklingeln. 08000 150 500.
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0: Wer kann schon sagen, dass er mit UB40, den Toten Hosen und Beyoncé im Gepäck nach Hause fährt? Ihr. Das ist nämlich jetzt genau drin bei uns in den Hits im besten Mix.

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0: Halffer bangt um seine Musikschule. Die Stadt will sparen, denkt über einen Ausstieg nach. Eine Entscheidung soll nach der Sommerpause fallen. Schon jetzt wurden aber Verträge mit Musikschullehrern nicht verlängert. Das hat auch Ballettlehrerin Susanne Lemke getroffen, aber vor allem ihre Schülerinnen.
1: Eine Mama, die hat mich angerufen und die hat zu mir gesagt, ich weiß gar nicht, wie ich das meiner Tochter erzählen soll, dass das Ballett ausläuft.
0: Na klar, sowas ist ja auch mehr als ein Hobby, ne? Rund 300 Schülerinnen werden zurzeit in Halffer unterrichtet. Falls die Stadt wirklich aussteigen sollte, war es das für deren musikalische Bildung. Nicht jeder kann sich einen Privatlehrer leisten, betont Vater Sebastian Bischoff und fürchtet auch um den Ruf der Stadt unter jungen Eltern.
2: Halffer, jedenfalls bei uns in der näheren Umgebung, erfährt viel Zugzug von jungen Familien und die werden eben auch darauf achten, welches Angebot kann Kindern gemacht werden. Und letztendlich ist es ja so, dass wer nach Halffer zieht, der sorgt auch dafür, dass ihr seine Einkommensteuer hier im Kreis bleibt.
0: Schneidet sich die Stadt ins eigene Fleisch, fragen sich die Eltern und pendeln nach Schalksmühle oder Meinerzhagen. Aber woher denn, regt sich Mama Martina Honsel auf.
3: Wenn Halffer aussteigt, ein ganzer Standort wegbricht, die Kinder, die dann hier sind, werden nicht mit offenen Armen in Schalksmühle oder Meinerzhagen empfangen werden, denke ich. Im Gegenteil, werden die kaum eine Chance haben, irgendwo anders unterzukommen. Auch wird sich kein privates Unternehmen in der Breite und Qualität, wie die Musikschule das macht, aufstellen können.
0: Ja, und für die Kinder ist es natürlich super traurig, ne? Die haben da ihr Hobby, ihre Bildung, ihre Freundinnen, mit denen sie sich da regelmäßig treffen und so. Und das wäre natürlich ultra schade, wenn das alles wegbrechen würde. Nach der Sommerpause soll es eine Entscheidung geben. Es gibt eine Petition der Eltern. Da könnt auch ihr unterschreiben. Den Link findet ihr auf radio-mk.de. Ich hoffe, dass sich alles zum Guten wendet. Lucias Nachmittag hier. Es ist 5:45.

0: Ein bisschen Urlaubsstimmung gleich noch, Alvaro Soler, El Mismo Sol, noch vor 18 Uhr. Und damit läute ich meinen Feierabend ein. Lucias Nachmittag war das bei Radio MK. Wir hören uns wie gewohnt morgen ab 2, dann am Freitag. Macht's gut, schönen Feierabend.
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1: Mit Nico Hartmann. Bei der Fußball-WM will Spanien ab 21 Uhr mit einem Sieg gegen Österreich das Achtelfinale erreichen. Der Europameister von 2024 trifft dabei auf die Elf von Ralf Rangnick, die im letzten Gruppenspiel gegen Algerien erst in letzter Sekunde weiterkam. Um 1 Uhr nachts kommt es dann zum mit Spannung erwarteten Duell der Allstars Ronaldo und Modric, wenn sich Portugal und Kroatien duellieren. In einem weiteren Duell des 16-Finals tritt dann ab 5 Uhr die Schweiz gegen Algerien an.
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2: Mit José Nachsiandi. Guten Abend. Das Reformpaket der Bundesregierung hat sehr unterschiedliche Reaktionen ausgelöst. Der Präsident des Deutschen Instituts für Wirtschaftsforschung Fratscher sieht es eher kritisch. Er sagte der Rheinischen Post, das Reformpaket sei nicht der große Wurf, sondern eher ein Symbolpaket. Es werde der deutschen Wirtschaft nicht den gewünschten Impuls für Wachstum und Wettbewerbsfähigkeit geben. Thorsten Adolfs aus dem News-Team, der Wirtschaftsweise Felber-Meyer, sieht das Paket dagegen positiv. Was sagt er?
3: Ja, er hat im Handelsblatt gesagt, es sei eine gute Nachricht, dass die Regierung in der Lage sei, durchaus zukunftsweisende Reformen anzugehen. Und er habe die Hoffnung, dass es doch möglich sei, das Land zu modernisieren. Die Vereinbarung, kleine und mittlere Einkommen bei der Steuer zu entlasten und das mit einer höheren Reichensteuer gegenzufinanzieren, sei ein nachvollziehbarer Deal, sagt Felber-Meyer. Gut findet er auch, dass der Kündigungsschutz für gut verdienende Personen gelockert werden soll.
2: Wenn wir auf die Einzelmaßnahmen schauen, dann sticht eine heraus. Eine AU beim Arbeitgeber muss künftig schon ab dem ersten Krankheitstag vorgelegt werden. Und die telefonische Krankschreibung soll wegfallen. Was sagen denn die Ärzte dazu?
3: Sie finden die Regelung katastrophal. Der Chef des Hausärzteverbandes Blumenthal-Bayer warnt davor, dass auf die Praxen eine riesige Bürokratiewelle zurollen könnte, die kaum zu schaffen sei. Er wirft der Politik vor, bei dieser Entscheidung völlig an den Fakten vorbeizuarbeiten und eine Überlastung der Praxen billigend in Kauf zu nehmen. Wenn es so wie jetzt angekündigt umgesetzt wird, dann müssen wir wohl wegen jedem kleinen Schnupfen persönlich in der Praxis erscheinen, um eine Arbeitsunfähigkeitsbescheinigung zu bekommen. Dadurch würden Millionen Menschen zusätzlich in die Wartezimmer strömen, was noch längere Wartezeiten bedeutet, sagt der Hausärzteverband. Einen kleinen Lichtblick gibt es aber. Kanzler Merz hat gesagt, dass Firmen in Arbeitsverträgen oder Betriebsvereinbarungen auch eigene lockerere Regeln festlegen dürfen.
2: Danke, Thorsten. Und diese Themen sind heute Abend auch noch wichtig. Google muss in der EU eine Geldbuße in Rekordhöhe zahlen. Der Europäische Gerichtshof hat die Strafe von 4,1 Milliarden Euro bestätigt. Die EU-Kommission hatte vor 8 Jahren festgestellt, dass Google mit dem Betriebssystem Android damals seine Marktmacht missbrauchte. Beschäftigte in Deutschland haben im vergangenen Jahr seltener und im Schnitt kürzer gestreikt als im Jahr zuvor. Die gewerkschaftsnahe Hans-Böckler-Stiftung zählte 261 Konflikte und damit 25 weniger als im Vorjahr. Ein wichtiger Grund für den Rückgang ist offenbar, dass die Inflation im vergangenen Jahr nicht mehr so stark angestiegen ist wie in den Jahren davor. In einer 3-stündigen Sitzung soll die DFB-Spitze Bundestrainer Julian Nagelsmann einen Rücktritt nahegelegt haben. Das berichtet die Bild. Nagelsmann soll sich Bedenkzeit erbeten haben. Laut Frankfurter Rundschau soll die Ablösung von Nagelsmann ausgemachte Sache und bis zum Wochenende durch sein. Der Verband hat sich bislang nicht offiziell dazu geäußert. Und das waren die Nachrichten mit José Nachsiandi.
4: Das Wetter. Aktuell sind wir so bei 18 bis 21 Grad bei uns in NRW. Heute Abend bleibt es dabei wechselhaft mit vielen Wolken, zeitweise Regen und auch kurzen Schauern. In der Nacht zieht die Regenfront dann mehr und mehr ab. Der Freitag wird freundlicher, heiter bis wolkig, weitgehend trockend und maximal 26 Grad.
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4: Und da ist noch einiges los. Hier kommt alles ab 21 Minuten Zeitverlust. A1, Euskirchen Richtung Dortmund zwischen Köln-Bocklemünd und Kreuz Leverkusen. 11 Kilometer, dauert 31 Minuten länger. Auch in der Gegenrichtung, Dortmund-Euskirchen zwischen Kreuz-Leverkusen-West und Köln-Löwenich, 10 Kilometer, 21 Minuten. Dann die A3, Köln Richtung Oberhausen, zwischen Kreuz-Breitscheid und Oberhausen-Lierich, 5 Kilometer, 20 Minuten obendrauf. A3 Arnheim Richtung Oberhausen, zwischen Nahminkeln und Wesel, 2 Kilometer, 25 Minuten. Und die A4, Olpe Richtung Aachen, zwischen Kreuz-Köln-Ost und Kreuz-Köln-Süd, 6 Kilometer, dauert 25 Minuten länger. Euch allen unterwegs eine gute und sichere Fahrt.
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4: Die DFB-Spitze hat laut Bildberichten Julian Nagelsmann ja so quasi freundlich empfohlen, zurückzutreten. Mehr wissen wir bisher nicht. Wir verfolgen das weitere Geschehen da heute Abend natürlich für euch. Mal schauen, ob da noch was passiert. Also, ihm das quasi einfach nahegelegt. Wie gesagt, sie haben ihn jetzt ja nicht entlassen oder ihn dazu gezwungen, zurückzutreten. Die Entscheidung liegt bei ihm. So ein bisschen wie bei der Mafia. Nein, den Vergleich will ich nicht ziehen. Mein Name ist Leo Argi. Schönen Donnerstag euch.

0: Ray, Where is my husband für diesen Donnerstagabend? Mein Name ist Leo Arregi und ich mache es in meinen Sendungen immer sehr gerne, dass ich einen Glückskeks mit euch öffne. Und ich habe da jetzt tatsächlich mal heute gedacht, ich mache das so ein bisschen ASMR-mäßig. Also ich nehme den Glückskeks ganz nah ans Mikrofon und wir öffnen den jetzt gemeinsam. Dafür brauchen wir natürlich auch nicht so eine Hintergrundmusik. Deswegen, also es wäre jetzt natürlich gut, wenn ich ihn aufkriegen würde. Okay, das hat schon mal funktioniert. Die Verpackung ist weg. Oh, jetzt habe ich das hier aufgebrochen. Also ich weiß nicht, ich esse ihn nie. Ich weiß nicht, wie es bei euch ist. Ich finde die Dinger total ekelhaft. Okay, was steht heute drin im Glückskeks des Tages? Der Einsatz, der all ihre Kräfte forderte, zahlt sich aus.
1: Oh.
0: Glückskeksspruch des Tages. Heute am 2. Juli 2026. Der Einsatz, der all ihre Kräfte forderte, zahlt sich aus.
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0: Das kann ja nur was Positives sein. Schönen Abend euch!

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1: Mit Lars Kosmail, guten Tag. Wer krank ist und deshalb nicht arbeiten kann, braucht künftig schon ab dem ersten Tag eine Bescheinigung vom Arzt. Die telefonische Krankschreibung wird abgeschafft. Diese Änderungen hat Bundeskanzler Friedrich Merz im Zuge des Reformpakets der Bundesregierung angekündigt. Ändern würden sich damit die gesetzlichen Rahmenbedingungen. Andere Vereinbarungen seien aber möglich, so Merz. Staualarm auf Autobahnen am Freitag mit Bremen, Niedersachsen, Sachsen, Sachsen-Anhalt, Schleswig-Holstein und Thüringen starten morgen die nächsten Bundesländer in die Sommerferien. Die Autoclubs ACE und ADAC rechnen mit der nächsten großen Reisewelle. Schon ab Freitagmittag könnte es dann voll werden. In Lüdenscheid sollen 46 Standorte für neue E-Ladesäulen ausgewiesen werden. Das schlägt die Stadtverwaltung in einem Konzept zur E-Ladeinfrastruktur vor. Gebaut und betrieben werden diese nicht von der Stadt selbst, sondern von externen Firmen. Der Fokus soll dabei ganz bewusst auf sogenannten Normalladesäulen mit geringerer Ladeleistung liegen. Und zwar in Quartieren mit Mehrfamilienhäusern, in denen Bürger keine eigenen Stellplätze oder private Wallboxen errichten können. Weil Privat-Pkw im Durchschnitt 23 Stunden am Tag ungenutzt stehen, eignen sich langsame Ladevorgänge demnach besonders gut. Heute ist das Konzept zum Lüdenscheider E-Ladenetz Thema im Lüdenscheider Finanzausschuss. Mitte Juli soll der Stadtrat darüber abstimmen. Eltern aus Halver haben eine Petition gestartet, um den Fortbestand der Musikschule Volmetal in ihrer Stadt zu sichern. Bis zum heutigen Tag sind mehr als 620 Unterschriften zusammengekommen. Die Petition läuft noch bis Ende des Jahres. Hintergrund: Bei der Stadt Halver ist das Geld in der Stadtkasse knapp. Sie überlegt daher, ob sie sich ihren Anteil an der Musikschule Volmetal noch leisten kann. Die Musikschule wird von den Kommunen Halver, Schalksmühle und Meinerzhagen getragen. Eine Entscheidung soll möglicherweise nach den Sommerferien fallen. Bereits jetzt wurden Verträge mit Musikschullehrern nicht entfristet, sodass Kurse ausfallen werden. Dazu zählt zum Beispiel der Ballettunterricht. Ein Link zur Petition findet ihr auf radio-mk.de. In Balve haben unbekannte 3 Pferde auf einer Weide verletzt. Nach Angaben der Polizei ereignete sich die Tat am Mittwoch zwischen 9 und 14 Uhr in der Nähe der Wocklumer Allee. Die Besitzer entdeckten Schnittverletzungen an den Tieren und riefen einen Tierarzt. Der geht davon aus, dass die Verletzungen mutwillig zugefügt wurden. Die Polizei ermittelt jetzt wegen eines Verstoßes gegen das Tierschutzgesetz. Wer am Mittwoch im Bereich Wocklum etwas Verdächtiges gesehen hat, soll sich bei der Polizei in Menden melden. Und das waren die Nachrichten mit Lars Kosmail. 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
2: Das Wetter. Bei uns in Nordrhein-Westfalen liegen die Temperaturen aktuell so bei 18 bis 21 Grad. Heute Abend bleibt es eher grau und wechselhaft. Viele Wolken, immer wieder Regen. In der Nacht zieht der dann langsam weiter. Der Freitag sieht auch wieder besser aus mit mehr freundlichen Phasen. Es bleibt meistens trocken. Dazu gibt es maximal 26 Grad.
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2: Hier kommen alle Staus ab einem Zeitverlust von einer Viertelstunde. A3 Arnhem Richtung Oberhausen zwischen Harminkeln und Wesel 1 Kilometer, Viertelstunde obendrauf. A4 Olpe Richtung Aachen zwischen Kreuzköln Ost und Kreuzköln Süd 5 Kilometer, 25 Minuten dauert es länger. Dann die A4 Köln Richtung Aachen zwischen Elsdorf und Merzenich 5 Kilometer, 20 Minuten. Und die A40 Essen Richtung Dortmund zwischen Essen-Krai und Bochum-Harpen 9 Kilometer, dauert 21 Minuten länger. Euch allen unterwegs eine gute und sichere Fahrt.
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2: Ja, und heute in vielen Teilen von NRW mit so einem fieseligen Regen, der auch mal stärker wurde. Ich bin gerade mehrere Stunden durch diesen Regen gefahren im Auto hier zum Sender. Ja, viel Stau los heute in Nordrhein-Westfalen. Aber ich finde wiederum auf der anderen Seite, es gibt dann auch keinen besseren Zeitpunkt für fieseligen Regen, als im Stau zu stehen. Weil ich meine, also draußen wäre es jetzt ja auch nicht bedeutend schöner. Und dann kann man sich so richtig schön irgendwie an die Armlehne schmiegen. Ich weiß gar nicht, welches Auto hat eine Armlehne, überlege ich gerade mal. Naja, vielleicht fahrt ihr eine ganz besondere Karre. Das ist ganz besondere Musik von Bon Jovi. Always. Mein Name ist Leo Arrighi.
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0: Deutschland diskutiert die T-Frage. Ja? T-Frage, habt ihr richtig gehört? Ist Julian Nagelsmann noch der richtige Trainer oder muss der so schnell wie möglich weg? Rudi Völler hat ihn ja noch in Schutz genommen. Auch der Kanzler war noch ganz freundlich. Ja, dann muss jetzt halt eine andere Instanz ran.
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3: Ja, nee, ist klar.
4: Auch wenn das Ausscheiden schmerzt, was für ein Spiel. Mit eurem Einsatz und Teamgeist bei dieser WM habt ihr unser Land begeistert. Wir sind stolz auf euch.
3: Ja, leider sind das nicht meine Worte, sondern die von unserem großen Vorsitzenden und Vereinspräsi Friedrich Merz, unser gute Launebär. Das ist wie beim Sackhüpfen auf dem Kindergeburtstag, wo es hinterher heißt, ihr habt alle gewonnen. Wahrscheinlich empfängt Fritze Merz die Mannschaft auch noch und überreicht feierlich Teilnahmeurkunden. Also, ich will nicht polemisch werden, aber in Nordkorea würde diese Sache anders bewertet. Was ist denn eigentlich los mit uns? Das ganze Jahr sind wir Deutschen am Jammern und am Rummecken, aber kaum verkacken wir nach allen Regeln der Kunst und schon findet unser Bundeskanzler lobende Worte. Da sieht man mal wieder, wie vorausschauend Friedrich Merz ist. Das Ausscheiden passt doch komplett ins Konzept. Ja, sicher. Dienstag ist doch der Tankrabatt ausgelaufen. Autokursus könnte sich doch jetzt eh keiner mehr leisten. Mann.
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1: Mit José Nachsiandi. Guten Abend. In diesem Jahr hat es in Deutschland schon mehr als 800 Hitzetote gegeben. Auf diese Zahl kommt das Robert-Koch-Institut. Die Wissenschaftler warnen eindringlich vor den gesundheitlichen Folgen hoher Temperaturen. Die Zahl der Todesopfer stammt noch aus der Zeit vor der massiven Hitzewelle. Thorsten Adolfs aus dem News-Team mit den Einzelheiten.
2: Schon milde Sommertage mit Durchschnittswerten über 20 Grad können laut RKI zur Gefahr werden. Besonders für Menschen über 65 Jahre wird die Belastung schnell kritisch, weil bei ihnen oft Vorerkrankungen bestehen, die durch die Hitze verschlimmert werden. Weil die Daten nur bis zum 21. Juni erfasst wurden, müssen wir davon ausgehen, dass die Zahl der Hitzetoten bei uns in den nächsten Wochen noch deutlich weiter nach oben gehen wird. Auch in Frankreich und Spanien stieg die Zahl der hitzebedingten Todesopfer deutlich an. In Frankreich gab es in der Gruppe der über 75-Jährigen 85% mehr Todesfälle als sonst. Und Spanien hat bis jetzt in diesem Sommer mehr als 1000 Hitzetote gezählt. Das Robert-Koch-Institut empfiehlt vor allem älteren Menschen, sich tagsüber, wenn die Sonne brennt, in kühlen Räumen aufzuhalten. Ganz wichtig sei außerdem genug zu trinken, auch wenn man keinen Durst hat. Außerdem sei es gut, Nachbarn, Eltern oder Großeltern bei Einkäufen zu unterstützen, damit sie nicht in der größten Mittagshitze raus müssen. Und wer bei Anzeichen von Erschöpfung oder Schwindel sofort reagiert und für Abkühlung sorgt, senkt laut RKI das eigene Risiko enorm.
1: Und diese Themen waren heute auch noch wichtig. In einer dreistündigen Sitzung soll die DFB-Spitze Bundestrainer Julian Nagelsmann einen Rücktritt nahegelegt haben. Das schreibt die Bild-Zeitung. Nagelsmann soll sich Bedenkzeit erbeten haben. Laut Frankfurter Rundschau soll die Ablösung von Nagelsmann ausgemachte Sache und bis zum Wochenende durch sein. Die Bundesregierung hat ein umfassendes Reformpaket geschnürt. Arbeitsverträge sollen länger befristet werden dürfen. Regeln zum Kündigungsschutz werden gelockert. Die Regeln für Krankschreibungen werden verschärft. Von Gewerkschaften und Ärzten kommt Kritik, Zustimmung dagegen von der Arbeitgeberseite. Die Getränke von Coca-Cola werden teurer. Das Unternehmen erhöht zum 1. September wieder seine Abgabepreise, unter anderem für den Handel und die Gastronomie. Die Preisanpassung liege über alle Produkte hinweg im einstelligen Prozentbereich, heißt es von Coca-Cola. Internationale Ermittler sind zum ersten Mal gezielt gegen Online-Netzwerke von Männern vorgegangen, die ihre Partnerinnen betäuben und dann sexuell missbrauchen. Aufnahmen von dem Missbrauch würden sie dann ins Netz stellen. Laut Europol konnten europaweit 156 mutmaßliche Opfer und Täter identifiziert werden. An den Ermittlungen waren das Bundeskriminalamt und das Hamburger Landeskriminalamt federführend beteiligt. Die Ermittlungen führen nach Angaben von Europol zu hunderten neuen Spuren. Insgesamt waren 9 Länder am Einsatz beteiligt. Einzelheiten über Täter oder Opfer nannte Europol wegen der laufenden Ermittlungen nicht. Und das waren die Nachrichten mit José Nachsiandi.
3: Das Wetter. Aktuell sind es in NRW Temperaturen zwischen 17 und 20 Grad. Dazu bleibt der Abend noch ziemlich ungemütlich mit vielen Wolken, zeitweise Regen und kurzen Schauern. Nachts lässt das Ganze dann nach und wird auch trockener. Am Freitag wird es angenehm. Sonne und Wolken wechseln sich ab. Es bleibt weitgehend trocken und die Temperaturen gehen rauf auf bis zu 26 Grad.
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3: Mit der A3 Arnheim Richtung Oberhausen zwischen Hamminkeln und Wesel 2 Kilometer 24 Minuten. A3 Oberhausen Richtung Köln zwischen Kreuzhilden und Leverkusen Opladen, 3 Kilometer, Viertelstunde. A4 Köln Richtung Aachen zwischen Dreiköln-Holmer und Kreuzköln-Süd, 4 Kilometer, Viertelstunde obendrauf. A43 Recklinghausen Richtung Wuppertal zwischen Wittenhäfen und Sprockhövel, 2 Kilometer dauert da 10 Minuten länger. Und die A45 Hagen Richtung Gießen zwischen Heiger-Burbach und Dillenburg, 3 Kilometer dauert da auch nochmal eine Viertelstunde länger. Euch allen unterwegs eine gute und sichere Fahrt.
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3: Ja, das sind ja auch mal interessante Neuigkeiten. Kanada ist 2027 beim Eurovision Song Contest dabei. Ja, da werden die Grenzen der EU einfach mal ein bisschen weiter ausgelegt. Warum denn auch nicht? Die USA sind nicht dabei, muss man sagen. Wundert mich eigentlich, weil also normalerweise würden die doch dann auch auf den Zug springen. Obwohl, ja. Ja, ich kann mir vorstellen, es gibt dann vielleicht eine Gegenveranstaltung. Der Donald Trump Song Contest oder so. Leo Arrighi hier. Schönen Abend euch.

0: Ich würde mal sagen, bei vielen ist es der Strand oder vielleicht ein teures Abendessen bei Kerzenschein. Der richtige Ort für den Heiratsantrag, ja. Dafür kannst du aber eben auch über 400 Meter hoch klettern, wenn man denn drauf steht. Kollege Sascha Fassbender, ein Pärchen, ist jetzt nämlich das Empire State Building in New York. Hoch und oben gab es einen Heiratsantrag.
1: Ja, ich krieg schon feuchte Hände, wenn ich nur dran denke, diese Höhe. Aber ja, da oben gab es einen Heiratsantrag, illegal. Die beiden wurden jetzt festgenommen.
0: Ja, was es irgendwie fast noch romantischer macht, aber auch noch kurioser.
1: Total. Ich habe noch mehr kuriose Heiratsanträge gefunden. In einer US-Nachrichtensendung hat Wettermann Trent Eric Nachrichtensprecherin JC Birch mit einem Heiratsantrag vor laufenden Kameras überrascht.
0: Ja, ich finde, in solchen Situationen ist es immer für alle Anwesenden gut, wenn dann auch wirklich ein Ja, ich will kommt.
1: Mhm. Vergangene Woche gab es einen Antrag während eines Konzerts vor 6000 Leuten in Amsterdam und da kam dann ein Nein. Und sie hat danach auch noch so ganz unangenehm vor den Leuten erklärt, warum denn das Nein und unangenehm.
0: Oh Gott.
1: Das hier ist dann schon deutlich schöner abgelaufen. Er schenkt ihr Flugtickets. Was sie nicht wusste, er fliegt das Flugzeug von Melbourne nach Los Angeles und macht dann über den Wolken, über die Bordansage, also dieses Mikrofon, was sie da im Cockpit haben, einen Heiratsantrag.
0: Süß. Und tatsächlich muss man ja sagen, noch höher als das Empire State Building.
1: Ja, ist höher und legaler. Wir bleiben aber erstmal illegal. Hier in NRW in Bocholt hat sich ein Mann das Auto seiner Freundin geliehen und wurde geblitzt mit einem Schild hinter der Frontscheibe. Auf dem Schild die Frage: Willst du mich heiraten?
0: Gut, das macht Sinn, ne? Ist ihr Auto, bekommt sie auch den Bußgeldbescheid.
1: Ja, genau. Clever und romantisch. In Lüdenscheid gab es den gleichen Fall nochmal. Aber um unserer journalistischen Sorgfaltspflicht natürlich nachzukommen, bitte fahrt nicht zu schnell Auto.
0: Ja, und klettert bitte auch nicht einfach so aufs Empire State Building. Auch nicht für einen Heiratsantrag.
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0: Musik, die auf keiner Hochzeit fehlen darf. Inzwischen, muss man ja sagen, kommt jetzt Natasha Bedingfield, Unwritten.

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1: Ihre Songs werden von Musikjournalisten als dunkler Pop beschrieben. Ja, und dann denkt man ja auch, man kriegt dunklen Pop. Stattdessen klingt die Musik aber eher so. Holly Humberstone, Singer-Songwriterin aus Großbritannien. Neue Single To Love Somebody. Ich bin Leo Arrighi.

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0: Die Regierungskoalition hat sich heute in Berlin auf ein beachtliches Reformpaket mit 34 Punkten geeinigt, ja. Und das, obwohl schon einzelne Punkte in den vergangenen Monaten ordentlich Zoff ausgelöst haben.
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0: Jetzt also der Versuch eines Befreiungsschlags. Es geht um Steuerentlastungen, Entbürokratisierung, aber auch um einige Zumutungen. Thorsten Ortmann aus dem News-Team, du hast die Präsentation des Pakets heute Morgen verfolgt. Fangen wir mal mit dem unangenehmen Teil an, der Krankschreibung. Die wird nämlich in ihrer jetzigen Form abgeschafft.
2: Ja, man kann sich künftig nicht mehr telefonisch beim Arzt krank melden und man muss schon am ersten Krankheitstag den gelben Schein auch direkt beim Arbeitgeber vorlegen. Die Betriebe können das aber in Absprache mit den Betriebsräten auch anders regeln, so Kanzler Merz. Aber insgesamt sei die Zahl der Krankheitstage in Deutschland einfach zu hoch, darum die Änderung.
0: Aber das Paket hat auch angenehme Seiten. Ne? Es gibt Steuerentlastungen.
2: Vor allem Familien sollen entlastet werden. Der Grund- und der Kinderfreibetrag werden erhöht und auch der Arbeitnehmerpauschbetrag und das Kindergeld. Bundeskanzler Merz.
3: Wer unter Teuerung, Inflation und stagnierenden Löhnen am meisten leidet, wird entlastet. Wir rechnen mit bis zu 600 Euro. Pro Jahr Durchschnitt für einen Durchschnittshaushalt.
2: Und gegenfinanziert werden soll das Ganze unter anderem, indem Reiche mit einem Einkommen über 250.000 Euro mehr Steuern zahlen sollen.
0: Wichtiges Thema ist auch die Wirtschaft. Da gibt es neue Ideen, wie man die wieder flott kriegen will.
2: Ja, ein wichtiger Punkt ist, dass die Firmen entlastet werden sollen. Berichts- und Dokumentationspflichten sollen wegfallen. Der Datenschutz soll auf europäisches Mindestmaß reduziert werden. Die Firmen dürfen auch Jobs künftig 4 Jahre statt 2 befristen. Und auch der Bund will beim Thema Wirtschaft mitmischen, nämlich beim Wohnungsbau. Finanzminister Klingbeil.
4: Wir gründen eine Wohnungsbaugesellschaft für bezahlbaren Wohnraum. Wir wollen bauen, nicht enteignen. Das ist die klare Botschaft. Der Bund wird hier künftig kräftig mitmischen.
2: Und diese Reform dürfte auch viele freuen. Bäckereien, Konditoreien und Bibliotheken dürfen sonntags bald länger öffnen, nämlich bis zu 8 Stunden.
0: Die Regierungskoalition hat sich auf ein großes Reformpaket geeinigt. Thorsten Ortmann war das mit den Infos. Vielen Dank dir. Das ist Musik von Jennifer Lopez und David Guetta. Ganz neu, Save Me Tonight.

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2: Ich bin Thomas Bleskin. Die Bundesregierung will die Regelungen zu Krankschreibungen verschärfen. Wer sich krank meldet, soll schon ab dem ersten Tag eine Bescheinigung vom Arzt vorlegen müssen. Die Krankschreibung per Telefon fällt den Plänen zufolge weg. Ärzte, Vertreter und Opposition sind empört.
3: Wer hustet, gehört ins Bett und nicht ins Wartezimmer einer Arztpraxis, um sich krankschreiben zu lassen. Ob Kassenärztliche Bundesvereinigung, Hausärzteverband oder Grüne und Linkspartei, die offizielle Krankschreibung ab dem ersten statt wie bisher ab dem vierten Krankheitstag wird als Schikane kritisiert. Geändert werden soll die Vorgabe dazu im Entgeltfortzahlungsgesetz. Arbeitgebern und Gewerkschaften die Möglichkeit bleiben, etwa in Tarifverträgen weiter die alte Regelung zu vereinbaren. Unklar ist noch, ab wann die Änderung genau greifen soll. Jan-Henner Reitze, Berlin.
2: Zum Beginn der Getreideernte beklagen Deutschlands Landwirte steigende Kosten und die Folgen der jüngsten Hitzewelle. Bauernpräsident Ruckwied warnte vor möglichen Ertragseinbußen, vor allem beim Weizen. Zugleich sprach er sich gegen eine Abschaffung der Minijobs aus, auf die viele Betriebe während der Ernte angewiesen seien. Außerdem forderte der Bauernverband, den Tankrabatt für Agrardiesel bis Ende November zu verlängern. Zum Fußball. Nach dem WM-Aus der deutschen Nationalmannschaft soll die DFB-Spitze laut einem Medienbericht Julian Nagelsmann den Rücktritt nahegelegt haben. Die Bild berichtet über ein mehrstündiges Gespräch des Bundestrainers mit den Spitzenfunktionären des Verbands.
4: Julian Nagelsmann soll sich Bedenkzeit erbeten haben, aber alles klingt danach, als ob seine Ablösung beschlossene Sache ist. Das meldet auch die Frankfurter Rundschau. Angeblich soll bis zum Wochenende alles durch sein. Vom DFB kam bisher keine Erklärung dazu. An der Sitzung in der Verbandszentrale sollen neben Nagelsmann Präsident Neuendorf, Geschäftsführer Rettich, Rudi Völler, der Sportdirektor und Ligaboss Watzke teilgenommen haben. Nagelsmanns Vertrag läuft noch bis 2028. Als möglicher Nachfolger wird ja Jürgen Klopp heiß gehandelt. Thomas Thonfeld, Sportredaktion.
2: Bei der Fußball-Weltmeisterschaft stehen heute drei weitere 16-Finalspiele auf dem Programm. Mitfavorit Spanien trifft auf Österreich, Portugal und Kroatien spielen gegeneinander und die Schweiz fordert das Überraschungsteam aus Algerien heraus.
5: Das Wetter. Heute Abend bleibt's in Nordrhein-Westfalen noch ziemlich wechselhaft. Viele Wolken, immer wieder Regen, zwischendurch kurze Schauer. In der Nacht zieht der Regen dann langsam weiter. Freitag wird wieder freundlicher. Es bleibt meistens trocken und gibt maximal 26 Grad.
6: NRW Verkehr.
5: Mit der A1 Köln Richtung Dortmund zwischen Wuppertal-Ronsdorf und Kreuz Wuppertal-Nord 3 Kilometer 20 Minuten. A2 Hannover Richtung Dortmund zwischen Beckum und Hamm-Üntrop 3 Kilometer 22 Minuten. Die A45 Hagen Richtung Gießen zwischen Haiger-Burbach und Dillenburg 3 Kilometer 12 Minuten. Und die A52 Düsseldorf Richtung Essen zwischen Ratingen und Dreieck-Breitscheid 2 Kilometer, Viertelstunde kommt obendrauf. Euch allen unterwegs eine gute und sichere Fahrt.
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5: Deutschland ist voraus bei der Fußball-Weltmeisterschaft 2026. Ja, tut immer noch ein bisschen weh. Aber wir können ja einfach einen anderen deutschen Sportler anfeuern. Zum Beispiel Alexander Zverev. Der tut sich aktuell ganz gut bei Wimbledon. Hat ja dieses Jahr auch erst zum allerersten Mal einen Grand Slam gewonnen, nämlich die French Open. Schönen Donnerstag euch. Ich bin Leo Arrigi.

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0: Zweieinhalb Wochen noch bis zu den Sommerferien, da läuft ja nicht mehr so richtig viel in der Schule. Kann man sich bei dem schönen Wetter mal gerne gut gehen lassen. Soll ja nächste Woche wieder schöner werden. Strand und Wasser, das geht immer. Und wenn ihr ein bisschen Action mit dabei haben wollt, dann haben wir jetzt einen richtig schönen Tipp für euch. Die Wasserski- und Wakeboard-Anlage in Langenfeld liegt zwischen Düsseldorf und Köln, jetzt kurz vor den Ferien, sehr beliebt bei Schulklassen. Die Kollegin Claudia Löhr hat sich dort unter anderem mit Geschäftsführer Benjamin Süß getroffen.
1: Ja, also das ist hier eine der größten Wakeboard- und Wasserskianlagen weltweit. Es ist groß, es ist weitläufig.
2: Wir haben vier große Seilbahnen mit einem Rundkurs, ne, zwischen 500 und 800 Metern. Und dazu noch zwei Minibahnen, sogenannte Übungsbahnen für Schnupperkurse, Kindergeburtstage etc. Genau.
1: So, ich gehe jetzt hier mal runter. Hier startet die erste Bahn. Stehen schon zwei, drei Leute parat.
3: Das hier ist die Bahn 1. Genau, hier geht's los. Und ja, hier mal, je nachdem, wo man rausfällt, muss man entsprechend weit laufen.
1: Im Ernst, man muss zurücklaufen?
3: Naja, wenn man da hinten rausfällt, dann ist da kein Lift, der einen zurückholt. Ne? Muss man dann zu Fuß gehen und da ist man unter Umständen ein paar Minuten unterwegs. Ja.
1: Und wie läuft's bei dir? Gab's schon ein paar Wasserplatscher?
3: Einen Wasserplatscher gab's, ansonsten bin ich durchgefahren und ich bin recht zufrieden.
1: So, hier ist so ein kleiner abgetrennter Strand. Schön mit Sand. Die Liegestühle direkt am Wasser. Also man kann super hier den Start beobachten. Das macht natürlich riesig Spaß.
4: Ich bin Zuschauerin nur. Und ich feuer meinen Freund an, aber der ist gerade ins Wasser gefallen.
1: Und Sie filmen das alles hier schön?
4: Ja, genau. Damit er seine Fels auch sieht.
1: Eine Beachbar gibt es, eine sehr schöne Seeterrasse, da kannst du dich zwischendurch ein bisschen stärken. Also wer Bock hat auf Action und Wassersport, der ist hier wirklich genau richtig. Viele, viele Schulklassen, viele Gruppen, die können hier Kurse buchen. Das ist genial natürlich für eine Klassenfahrt. Jetzt vor den Ferien wird das sehr viel gemacht.
5: Wir sind ja das erste Mal heute hier. Wir haben eine Exkursion mit unserer Klasse gemacht und es ist schon sehr gut gewesen. Wir sind hier, unsere drei Bahnen haben wir auf jeden Fall alle schon gemacht eigentlich. Und es ist am liebsten, sollte es natürlich niemals aufhören hier heute.
1: Also wenn du hier deinen Nachmittag verbracht hast, dann hast du abends auf jeden Fall was zu erzählen.
0: Claudia Löhr von der Wasserskianlage Langenfeld. Ein richtig schöner Tipp hier von uns jetzt für die Sommerferien oder auch davor.
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0: Das Wetter.
1: Der Abend noch ein bisschen wilder bei uns in NRW. Es bleibt wolkig. Dazu gibt es zeitweise Regen und kurze Schauer. Nachts lässt das Ganze danach und es wird trockener. Am Freitag wechseln sich dann Sonne und Wolken ab. Größtenteils bleibt es trocken bei maximal 26 Grad.
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1: A1, Köln Richtung Dortmund. Zwischen Wuppertal-Ronsdorf und Kreuz Wuppertal-Nord 2 Kilometer. Gute 20 Minuten dauert es da länger. Dann die A1 Köln Richtung Euskirchen. Zwischen Kreuz Köln-Nord und Köln-Bocklemünd 3 Kilometer. 25 Minuten oben drauf. Die A2 Hannover Richtung Dortmund. Zwischen Beckum und Hamm-Üntrop 3 Kilometer. 20 Minuten. Und noch die A45 Hagen Richtung Gießen. Zwischen Haiger-Burbach und Dillenburg 2 Kilometer dauert 10 Minuten länger. Euch allen unterwegs eine gute und sichere Fahrt.
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1: Ich weiß, die Euphorie gegenüber der Fußballweltmeisterschaft 2026 hält sich jetzt nach dem Ausscheiden der deutschen Nationalmannschaft in Grenzen. Aber na gut, wir spielen natürlich trotzdem weiterhin hier das offizielle Lied von Shakira und Burna Boy. Gleich in einer halben Stunde ist ja auch Anpfiff von einer nicht ganz unattraktiven Partie Spanien gegen Österreich. Ich bin Leo Arrighi. Schönen Abend euch!

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1: Sich auszudrücken. Ja, es muss etwas passieren nach dieser desolaten Weltmeisterschaft. Laut Bildinformationen hat die Spitze des DFB Julian Nagelsmann jetzt den Rücktritt nahegelegt.
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1: Nico Hartmann aus dem WM-Studio. Lass uns jetzt aber mal auf ein anderes Thema schauen. Ja, nach dem Ausscheiden gegen Paraguay gab es ja leider auch wieder einige Menschen, die uns fassungslos gemacht haben.
3: Ja, genau. Immer wieder schlimm und furchtbar. Das Thema Rassismus, es ist leider mal wieder dieses Stichwort. Das DFB-Team hatte sich in einem Post nochmal an die deutschen Fans gewandt, sich für die Unterstützung bedankt und unter anderem mitgeteilt, wir wollten den Weg gemeinsam mit euch gehen, aber wir haben es in diesem Jahr als Team nicht besser hinbekommen. Daraufhin folgten unfassbarerweise viele Kommentare, die unter die Gürtellinie gingen und rassistisch waren. Auch übrigens, als Jonathan Tah sich nochmal für die Leistung der Mannschaft entschuldigte in einem eigenen Post. Und dagegen hat sich das Team gewehrt. Der Kritik an unseren Leistungen stellen wir uns. Hass gehört aber nicht dazu. Eine gute Reaktion. Aber wo sind wir hingekommen, dass so etwas ständig auftritt? Das macht einen bei aller Enttäuschung über die Leistung der Mannschaft sehr traurig und nachdenklich, wie ich finde.
1: Ja, total. Aber das Schöne ist, dass jetzt auch ganz viele eben positiv kommentieren, damit das Negative verdrängt wird. So, schauen wir mal auf die weiteren Spiele. Nico, die lohnt sich total, oder?
3: Ja, ganz genau. Und es beginnt mit der spannenden Partie Spanien gegen Österreich. Die Österreicher sind ja bei ihrem Spiel gegen Algerien unglaublich knapp dem Ausscheiden entronnen mit ihrem 3:3 Ausgleich in der Schlusssekunde. Vielleicht können sie ja diese Euphorie und diese Emotionen mit reinnehmen ins Duell gegen die Spanier, die zwar ein bisschen langweilig spielen, aber sehr stabil agieren. Im Normalfall werden sie gewinnen, aber das Rangnick-Team wird es ihnen schwer machen. Da bin ich sicher. Um 1 Uhr dann das Duell der Allstars. Ronaldo trifft auf Modric. Portugal spielt bislang noch sehr dosiert. Sehr gefährlich nun das Spiel gegen die stabilen Kroaten, da würde ich gar keine Prognose wagen über den Ausgang. Für Frühaufsteher morgen dann noch um 5 Uhr die Partie Schweiz gegen Algerien. Tendenz eher für die Eidgenossen, aber lass uns gerne mal abwarten.
1: Dankeschön, Nico, und wir halten euch weiter auf dem Laufenden hier in unserem WM-Studio. Aktuelle Infos zur Weltmeisterschaft und zu den Auswirkungen bei der deutschen Nationalelf hört ihr dann wie gewohnt bei uns.
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1: Ich bin Thomas Bleskin. Die Regeln für Krankschreibungen von Beschäftigten sollen nach Plänen der Schwarz-Roten Koalition verschärft werden. Eingeführt werden soll die verpflichtende Vorlage einer Arbeitsunfähigkeitsbescheinigung schon ab dem ersten Tag der Erkrankung. Das teilten Union und SPD nach Beschlüssen des Koalitionsausschusses mit.
2: Wer morgens mit Übelkeit aufwacht, kann nicht mehr beim Arbeitgeber anrufen, sich krank melden und dann auskurieren, sondern muss sich stattdessen zum Arzt schleppen. Kritik daran, Regeln in Sachen Krankschreibung zu verschärfen, kommt zum Beispiel von der SPD aus den Ländern. Sowieso schon überlastete Hausärzte erwarten noch mehr Patienten. Der Bund der Steuerzahler nennt die geplante Steuerreform mit einem Umfang von 10 Milliarden Euro viel zu klein für eine spürbare Entlastung. Lob für das Gesamtpaket kommt dagegen vom Arbeitgeberverband, der von einem überfälligen Kurswechsel spricht. Jan-Henner Reitze, Berlin.
1: Zum ersten Mal seit Mai hat Superbenzin der Sorte E10 im bundesweiten Tagesschnitt wieder mehr als 2 Euro gekostet. Gestern, direkt nach dem Ende des Tankrabatts, schlug ein Liter laut ADAC im Schnitt mit 2 Euro und einem Cent zu Buche.
3: Auch wenn es nur 17 Cent pro Liter waren, die der Tankrabatt ausgemacht hat, dass jetzt wieder eine 2 vor dem Komma steht, ist bitter für Autofahrer und der höchste Tageswert seit dem 5. Mai. Diesel blieb im bundesweiten Schnitt gestern zwar noch unter 2 Euro, allerdings nur knapp. Im Vergleich zu Dienstag stiegen die Preise für E10 damit nach dem Tankrabatt um gut 9, Diesel um 10 Cent. Das ist zwar deutlich weniger als der weggefallene Steuerrabatt, allerdings hatten die Preise auch schon vorher zugelegt. Die Mineralölkonzerne hatten das mit der gestiegenen Nachfrage erklärt. Diana Kramer, Nachrichtenredaktion.
1: Das Feuer in einem Krankenhaus in Ludwigslust ist wohl in einem Patientenzimmer der Gefäßchirurgiestation ausgebrochen. Das teilte eine Sprecherin des Landkreises mit. Bei dem Brand des Dachstuhls sind am frühen Morgen 2 Menschen ums Leben gekommen. Laut Auskunft des Landrats lag einer der Verstorbenen im Patientenzimmer, in dem das Feuer ausbrach, der andere im Nachbarzimmer. Dazu hat es einen Verletzten mit Rauchgasvergiftung gegeben. Und zum Sport, Fußball. Nach dem WM-Aus der deutschen Nationalmannschaft soll die DFB-Spitze laut einem Medienbericht Julian Nagelsmann den Rücktritt nahegelegt haben. Die Bild berichtet über ein mehrstündiges Gespräch des Bundestrainers mit den Spitzenfunktionären des Verbands. Nagelsmann habe sich demnach Bedenkzeit erbeten. Der Deutsche Fußballbund äußerte sich bisher nicht dazu.
4: Das Wetter. Heute Abend bleibt's in Nordrhein-Westfalen wechselhaft mit vielen Wolken- und Regenphasen. In der Nacht zieht der dann mehr und mehr ab. Morgen sieht's besser aus, es wird freundlicher, meist trocken und gibt bis zu 26 Grad.
5: NRW Verkehr.
4: Mit der A1 Köln Richtung Dortmund zwischen Wuppertal-Ronsdorf und Kreuz Wuppertal-Nord 2 Kilometer 17 Minuten. A1 Dortmund Richtung Köln zwischen Gevelsberg und Wuppertal-Langerfeld 2 Kilometer 11 Minuten. Nochmal die A1 Köln Richtung Euskirchen zwischen Kreuzköln-Nord und Köln-Bocklemünd 2 Kilometer 25 Minuten. Und die A2 Hannover Richtung Dortmund zwischen Beckum und Hamm-Üntrop 2 Kilometer dauert 22 Minuten länger. Euch allen unterwegs eine gute und sichere Fahrt.
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4: Alle Fans von US-amerikanischem Singer-Songwriter Alex Warren dürfen sich freuen. Ja, es ist kaum zu glauben. Er hat ein neues Album angekündigt. Wahnsinn, wie das junge, aufstrebende Künstler nun mal so machen. Bald kommt's raus. Und alle Alex Warren-Fans dürfen sich jetzt auch freuen. Wir spielen jetzt zwar nicht das neue Album, aber trotzdem ein Lied von ihm. Fever Dream. Ich bin Leo Arregui.

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0: Das Wetter.
1: Am Abend bleibt das Wetter in NRW noch durchwachsen. Dichte Wolken, zeitweise Regen und einzelne kurze Schauer sind weiter dabei. In der Nacht beruhigt sich das Ganze dann langsam. Der Freitag wird angenehmer mit Sonne, Wolken und meist trockenem Wetter. Höchstwert 26 Grad.
0: NRW Verkehr.
1: Mit der A1 Köln Richtung Dortmund zwischen Wuppertal-Langerfeld und Kreuz Wuppertal-Nord 2 Kilometer 17 Minuten. Und die A1 Köln Richtung Euskirchen zwischen Kreuz Köln-Nord und Köln-Bocklemünd. 2 Kilometer dauert gute 20 Minuten länger. Euch allen unterwegs eine gute und sichere Fahrt.
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1: Kleiner Denkanstoß für euch am Donnerstagabend. Was bedeutet für euch Liebe? Also das ist jetzt keine einfache Frage, die man eben mal so im Vorbeigehen beantwortet, aber 2 Minuten 35 hättet ihr jetzt Zeit und thematisch passt dieser Titel auch sehr gut. Felix Jen und Ray Dalton, Call It Love. Könnt ihr mal drüber nachdenken. Ich bin Leo Arigi.

0: Ob ihr jetzt eine Antwort auf die Frage gefunden habt oder nicht, ich schicke an diesem Abend ganz viel Liebe an euch da draußen. Jetzt mit Outkast, Mrs. Jackson.
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0: Die Regierung will Deutschland wieder flott kriegen. Dafür wird heute ein fettes Reformpaket auf den Weg gebracht. Ja, und das Wort Paket ist da wörtlich zu nehmen.
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0: Auf über 30 Punkte hat man sich geeinigt. Kollege Robert Jantz, Steuerentlastungen, Abbau von Bürokratie, flexible Arbeitsverträge, die Liste ist lang. Riesenthema ist auch der berühmte gelbe Schein, ne?
2: Genau, die telefonische Krankschreibung fliegt raus und ganz wichtige Neuerung, ab dem ersten Krankheitstag muss eine Arbeitsunfähigkeitsbescheinigung vorgelegt werden. Heißt, wir müssen dann zum Arzt laufen und uns krankschreiben lassen. Bisher war es ja so, dass eine ärztliche Bescheinigung erst ab dem vierten Tag vorgelegt werden musste. Ganz spannend, Arbeitgeber sind übrigens auch jetzt schon berechtigt, schon früher eine AU zu verlangen.
0: Lass mich raten, die neuen Pläne, da sind nicht alle begeistert, oder?
2: Nee, das kann man so sagen. Verdi-Chef Frank Wernicke hat gesagt, dass sie Ausdruck einer grundsätzlichen Misstrauenskultur seien. Absolut katastrophal, nennt der Hausärzteverband die Pläne. Die Ärzte rechnen mit Millionen zusätzlichen Menschen, die in Wartezimmern sitzen und auf ihre AU warten.
0: Findet denn irgendwer die Pläne gut?
2: Das haben wir euch mal gefragt.
3: Die Möglichkeit gab es ja schon immer schon, dass man in den Betrieben unterschiedlich handhaben kann. Ich finde es nicht schlimm.
4: Wir handhaben das seit Jahren schon so, dass ab dem ersten Tag ein Nachweis erbracht werden muss. Also ich finde es in Ordnung.
5: Also grundsätzlich finde ich es okay. Tatsächlich gibt es aber Leute, die das schamlos ausnutzen und da wäre es dann gut, auf die Karenztage zu verzichten.
6: Wie überfüllt soll denn dann das Wartezimmer sein? Also das ist ja

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1: Ich bin Katrin Müller. Mit Steuerentlastungen von 10 Milliarden Euro, flexibleren Arbeitsverträgen und massivem Abbau von Bürokratie wollen Union und SPD Deutschland aus der Krise führen. Im Koalitionsausschuss verständigten sich die Spitzen der Regierungsparteien auf ein Reformpaket mit 34 Punkten, das auch die bereits in die Wege geleiteten Reformen in den Bereichen Rente und Gesundheit umfasst. Kanzler Friedrich Merz hat dazu im ZDF Stellung bezogen.
2: Wir haben damit einen Kompromiss gemacht. Das haben ja auch viele gesagt, die in diesem Bereich verdienen. Macht das, das können wir bezahlen. Wir entlasten dafür die unteren und mittleren Einkommen. Ich sage mal, für eine Familie mit 60.000 Euro Einkommen, zwei Kindern sind das 600 Euro im Jahr, die wir da entlasten. Mehr war nicht möglich, aber das machen wir.
1: Merz hofft, dass die Konjunktur auch durch die Reformen wieder Fahrt aufnimmt und das Wachstum im kommenden Jahr mehr als 1% beträgt. Der Deutsche Wetterdienst hat den vorläufigen Temperaturrekord der jüngsten Hitzewelle nach oben korrigiert. Demnach wurden am vergangenen Samstag in Möckern-Drewitz in Sachsen-Anhalt 41,8 Grad gemessen und damit 0,1 Grad mehr als zunächst im brandenburgischen Koschen-Neiße-Münde. Grund ist nach Angaben des DWD eine nachträglich entdeckte Messlücke. Das Aus von Julian Nagelsmann als Bundestrainer der Fußballnationalmannschaft rückt offenbar näher. Wie die Bild berichtet, soll die DFB-Spitze Nagelsmann in einer dreistündigen Sitzung in Frankfurt einen Rücktritt nahegelegt haben. Das DFB-Team war bei der WM Anfang der Woche im 16. Finale an Paraguay gescheitert.
3: Julian Nagelsmann soll sich Bedenkzeit erbeten haben, aber alles klingt danach, als ob seine Ablösung beschlossene Sache ist. Das meldet auch die Frankfurter Rundschau. Angeblich soll bis zum Wochenende alles durch sein. Vom DFB kam bisher keine Erklärung dazu. An der Sitzung in der Verbandszentrale sollen neben Nagelsmann Präsident Neuendorf, Geschäftsführer Rettich, Rudi Völler, der Sportdirektor und Ligaboss Watzke teilgenommen haben. Nagelsmanns Vertrag läuft noch bis 2028. Als möglicher Nachfolger wird ja Jürgen Klopp heiß gehandelt. Thomas Thonfeld, Sportredaktion.
1: Zum Tennis. Alexander Zverev steht beim Tennisturnier in Wimbledon in der dritten Runde. Der French Open-Sieger gewann gegen den Franzosen Valentin Royer in 3 Sätzen. Ebenfalls weiter ist Jan-Lennard Struff. Er setzte sich in 5 Sätzen gegen den US-Amerikaner Brandon Nakashima durch.
4: Das Wetter. Der Abend noch ein bisschen wilder bei uns in NRW. Es bleibt wolkig. Dazu gibt es zeitweise Regen und kurze Schauer. Nachts lässt das Ganze danach und es wird trockener. Am Freitag wechseln sich dann Sonne und Wolken ab. Größtenteils bleibt es trocken bei maximal 26 Grad.
5: NRW Verkehr.
4: Mit der A1 Köln Richtung Dortmund zwischen Wuppertal-Ronsdorf und Kreuz Wuppertal-Nord 2 Kilometer 17 Minuten. A1 Köln Richtung Euskirchen zwischen Kreuz Köln-Nord und Köln-Bocklemünd 2 Kilometer Viertelstunde kommt oben drauf. Und die A43 Münster Richtung Recklinghausen zwischen Kreuz Münster Süd und Senden 2 Kilometer Viertelstunde dauert das länger. Euch allen unterwegs eine gute und sichere Fahrt.
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4: Schönen Abend euch. Hier ist Leo Arregi. Wir sprechen gleich nochmal ganz ausführlich über die anstehende Hochzeit von Taylor Swift und Travis Kelce in New York City. Ja, das ist wirklich toll, was sie da plant. Bevor sie ihren Göttergatten gefunden hat, hatte sie natürlich aber auch andere Liebeleien. Unter anderem hier mit Calvin Harris, DJ und Produzent. Ja, ja. Ist so ein bisschen an einem vorbeigegangen, aber die beiden waren auch mal ein richtig schönes Couple. Calvin Harris und Wreck-N-Bone Man, übrigens auch musikalisch gesehen ein schönes Couple. Die gibt's jetzt mit Giant.

0: Leute, es ist soweit. Die mit Abstand spektakulärste XXL-Traumhochzeit soll morgen stattfinden. Es geht natürlich um Taylor Swift und ihren Göttergatten Travis Kelce. Hochzeit soll im Madison Square Garden stattfinden, mitten in New York City. Kollegin Claudia Löhr, also wirklich so eine Sporthalle quasi.
1: Ja, ja, ist echt so, ne? Die Basketballer spielen da, die NHL, also die Eishockeymannschaft. Und jetzt soll in dieser Sporthalle, ohne Fenster natürlich, ein Schloss aufgebaut werden. Pompös natürlich, mit märchenhaftem Garten, mit Kunstrasen, Blumen, Bäumen und dem ganzen Schnickschnack. Ich meine, da passen 20.000 Menschen rein. Das Ding ist von außen nicht einsehbar. Also eigentlich ganz gute Voraussetzungen für so ein Event.
0: Ja, ja, gut. Morgen soll es dann soweit sein. Spekulieren zumindest viele amerikanische Medien. Wie kommen die denn darauf? Was passiert denn da gerade?
1: Ja, da ist gerade richtig Action am Madison Square Garden. Riesige Trucks und Gabelstapler rollen da seit Tagen an, fett beladen. Ein roter Teppich soll auch schon aus Versehen ausgerollt worden sein. Der ist aber kurze Zeit später wieder entfernt worden. Und Mannschaftskollegen von Travis Kelce sollen sich auch schon in Hotels eingebucht haben. Also ja, da passiert schon gerade was.
0: Das könnte natürlich auch alles irgendwie ein großes Täuschungsmanöver sein. Da gibt es ja auch wilde Theorien.
1: Ja, ein paar Klatschmedien spekulieren, das wäre ja nur der Treffpunkt für die Gäste. Und die beiden machen sich dann aus dem Staub mit einem Privatjet und heiraten auf einer romantischen, einsamen Insel. Was soll man sagen? Bei Taylor Swift ist alles möglich. Lassen wir uns einfach überraschen.
0: Ja, der Madison Square Garden in New York soll umgebaut werden in ein Märchenschloss für die Traumhochzeit des Jahres. Zwischen Taylor Swift und Travis Kelce. Morgen soll es dann soweit sein. Claudia, danke dir für die Infos.
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0: Das ist Johnny B. von den Hooters.

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0: Das Wetter.
1: Heute Abend bleibt's in Nordrhein-Westfalen noch ziemlich wechselhaft. Viele Wolken, immer wieder Regen, zwischendurch kurze Schauer. In der Nacht zieht der Regen dann langsam weiter. Freitag wird wieder freundlicher. Es bleibt meistens trocken und gibt maximal 26 Grad.
0: NRW Verkehr.
1: Mit der A1 Köln Richtung Dortmund zwischen Wuppertal-Langerfeld und Kreuz Wuppertal-Nord 1 Kilometer 11 Minuten. Und die A1 Köln Richtung Euskirchen zwischen Kreuz Köln-Nord und Köln-Bocklemünd 2 Kilometer, da dauert es 20 Minuten länger. Euch allen unterwegs eine gute und sichere Fahrt.
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1: Michael Schulte, der tritt bei Wind und Wetter auf und vor allem auch bei der Hitze. Ja? Vor ein paar Tagen war es ja noch recht heiß hier bei uns in Deutschland, ist er aber trotzdem Open Air aufgetreten, hat sich nichts anmerken lassen. Und ich würde ihm jetzt einfach mal unterstellen, er würde, wenn er müsste, auch um 5 Uhr nachts auftreten. Na, zumindest hat er einen Song gemacht, der 5 Uhr nachts heißt. 5 AM. Spiele ich jetzt. Ich bin Leo Arigi.

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0: Wird jetzt ja die nächsten Tage wieder richtig schön. Und da fragen wir uns, wie nutzen wir das schöne Wetter denn dann eigentlich am besten? Ne?
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0: Na, vielleicht am Wasser. Und wenn ihr ein bisschen Action mit dazu haben wollt, dann haben wir jetzt einen schönen Tipp für euch. Nämlich die Wasserski- und Wakeboard-Anlage in Langenfeld. Liegt zwischen Düsseldorf und Köln. Jetzt kurz vor den Ferien. Vor allem sehr beliebt bei Schulklassen. Kollegin Claudia Löhr hat mal gecheckt, ob das was für euch ist.
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2: Das große Badeseetindern.
1: Wo treffen wir uns?
3: Wir treffen uns in der Wakeboard- und Wasserskianlage in Langenfeld im Rheinland. Sie ist eine der weltweit größten ihrer Art.
4: Muss ich was bezahlen?
3: Oh ja, das Date ist nicht ganz günstig. Ein Tagesticket liegt zwischen 40 und 50 Euro. Aber für den Anfang reicht wahrscheinlich ein 2-Stunden-Ticket. Das Ganze ist nämlich ziemlich anstrengend. Kostet je nach Alter zwischen 30 und 35 Euro. Und Buchungen am besten, glaube ich, online, oder?
5: Ja, ich würde Schnupperkurse oder generell Kurse immer online buchen. Wer schon fahren kann, kann sich auch spontan vorbeikommen und einfach eine Karte kaufen.
2: Was können wir da machen?
5: Ja, Wakeboard fahren, Wasserski fahren.

0: So, will die da mal aufs Gesicht landen?
1: Ist es ein Match?
2: Auf jeden Fall, würde ich schon sagen, ja. Ist ein Match, ganz klares Match.
3: Ich glaube, hier sind alle Menschen happy, die gerne draußen sind und einfach mal ins Grüne an den See wollen. Einfach mal den Kopf aufschalten wollen, einen kleinen Kurzurlaub machen wollen.

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1: Ich bin Katrin Müller. Nach monatelangem Ringen hat sich die Bundesregierung auf eine Steuerreform geeinigt. Entlastet werden sollen kleine und mittlere Einkommen. Mehr Steuern soll im Gegenzug bezahlen, wer besonders viel verdient. Bundeskanzler Friedrich Merz sieht darin einen wichtigen Baustein beim Weg aus der Krise. Wirtschaftsverbände und Opposition sind dagegen wenig begeistert.
2: Eine Familie mit zwei Kindern und einem Jahreseinkommen von 60.000 Euro soll durch die Reform 600 Euro pro Jahr mehr übrig behalten, auch durch mehr Kindergeld. 10 Milliarden Euro kostet das unterm Strich, finanziert durch höhere Steuersätze für Spitzenverdiener, mehr Steuern auf Minijobs und dass Handwerkerrechnungen weniger stark von der Steuer abgesetzt werden können. Diese Reform ist viel zu klein und bringt letztlich nichts, sind sich Steuerzahlerbund, AfD und Grüne einig. Jan-Henner Reitze, Berlin.
1: Zum ersten Mal seit Mai hat Superbenzin der Sorte E10 im bundesweiten Tagesschnitt wieder mehr als 2 Euro gekostet. Am Dienstag, direkt nach dem Ende des Tankrabatts, schlug ein Liter des Kraftstoffs im Schnitt mit gut 2 Euro zu Buche. Das hat der ADAC jetzt mitgeteilt.
3: Auch wenn es nur 17 Cent pro Liter waren, die der Tankrabatt ausgemacht hat, dass jetzt wieder eine 2 vor dem Komma steht, ist bitter für Autofahrer. Diesel blieb im bundesweiten Schnitt gestern zwar noch unter 2 Euro, allerdings nur knapp. Im Vergleich zu Dienstag stiegen die Preise für E10 damit nach dem Tankrabatt um gut 9, Diesel um 10 Cent. Das ist zwar deutlich weniger als der weggefallene Steuerrabatt, allerdings hatten die Preise auch schon vorher zugelegt. Diana Kramer, Nachrichtenredaktion.
1: Die Gewerkschaft Verdi ruft in den laufenden Tarifverhandlungen im Handel auch an diesem Freitag wieder zu bundesweiten Warnstreiks auf. In Dortmund, Berlin, Wiesbaden, Hannover, Oldenburg, Braunschweig und Hamburg sind demnach zentrale Streikkundgebungen geplant. Welche Handelsunternehmen bestreikt werden, teilte Verdi nicht mit. Zuletzt standen unter anderem Kaufland und IKEA im Mittelpunkt. Zum Sport. Nach dem WM aus der deutschen Nationalmannschaft soll die DFB-Spitze laut einem Medienbericht Julian Nagelsmann den Rücktritt nahegelegt haben. Die Bild berichtet über ein mehrstündiges Gespräch des Bundestrainers mit den Spitzenfunktionären des Verbands. Nagelsmann habe sich demnach Bedenkzeit erbeten. Der Deutsche Fußballbund äußerte sich dazu bislang nicht.
4: Das Wetter.
5: Am Abend bleibt das Wetter in NRW noch durchwachsen. Dichte Wolken, zeitweise Regen und einzelne kurze Schauer sind weiter dabei. In der Nacht beruhigt sich das Ganze dann langsam. Der Freitag wird angenehmer mit Sonne, Wolken und meist trockenem Wetter. Höchstwert 26 Grad.
0: NRW Verkehr.
5: Mit der A1 Köln Richtung Euskirchen zwischen Kreuzköln Nord und Köln Bocklemünd. 2 Kilometer dauert eine Viertelstunde länger. Euch allen unterwegs eine gute und sichere Fahrt.
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5: Madonna, seit 48 Jahren ist sie dabei. Seit 48 Jahren macht sie Karriere. Sie ist unglaublich wichtig gewesen für so viele Bewegungen auf der ganzen Welt. Jetzt ja erst mit einem neuen Album am Start. Und hier mit einem Song, der eher noch in den frühen Jahren ihrer Karriere ein Riesenhit war. La Isla Bonita. Schönen Abend euch. Ich bin Leo Arregui.

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0: So, das WM-Aus haben wir, glaube ich, mittlerweile alle verdaut.
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0: Aber die Abrechnung mit der deutschen Nationalmannschaft ist noch in vollem Gang. War ja auch wirklich komplettes Versagen, muss man nochmal sagen. Wir alle kennen aber den Spruch natürlich auch, Krone richten und weitermachen. Auch wenn das gar nicht so einfach ist, wie man denkt. Michael von Kunhardt ist ehemaliger Profisportler und aktiver Sportmentalcoach. Er sagt, das Wichtigste ist, Niederlagen anzunehmen und sich dann nicht aufzugeben. Und dafür gibt es 7 Säulen.
2: Diese 7 Säulen sind erstens Optimismus, dass es irgendwie gut weitergeht. Zweitens Akzeptanz dessen, was man nicht ändern kann. Drittens Lösungsorientierung. Irgendwo wird schon eine Lösung sein für die Zukunft. Viertens raus aus der Opferrolle. Fünftens Verantwortung übernehmen. Sechstens Netzwerke aufbauen, also sich helfen lassen. Und siebtens die Zukunft planen und da vorne schreiten. Und das kann man im Sport genauso machen wie im Berufsleben und im Privatleben.
0: Gut, das ist jetzt natürlich eine ganze Menge. Für den ersten Schritt empfiehlt er sich vorzustellen, dass man selbst sein eigener Mentalcoach sei.
2: Man hat ja erstmal mitzubekommen, dass man leidet. Ja? Und dann hat man mitzubekommen, dass man auch daran was ändern möchte. Und dann geht man, wie gesagt, einen Schritt zur Seite und gibt sich selbst Empfehlung, um zu sagen, okay, jetzt ist gut und jetzt schaust du mal nach vorne, jetzt guckst du mal, was du gelernt hast. Du kannst dir auch die Gründe anschauen, warum das dazu gekommen ist, wie es dazu gekommen ist und was liegt nun in der Zukunft für dich bereit.
0: Sich absichtlich deswegen dann aber kleine Ziele zu setzen, davon ist der Coach kein Fan. Zwischenziele sind da das Zauberwort.
2: Sich ganz kleinschrittige, niedrigschwellige Ziele zu setzen, sodass man auf diesem Weg zu einem höheren Ziel immer wieder Erfolge hat. Und das ist das, was einen dann auch wirklich immer wieder motiviert.
0: Ja, schau an. Also ob Profisportler im Job oder in der Beziehung. Es läuft nicht immer alles nach Plan. Das ist ganz normal. Wichtig ist, schnell wieder mit Power.

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0: Das Wetter.
1: Heute Abend bleibt es in Nordrhein-Westfalen wechselhaft mit vielen Wolken- und Regenphasen. In der Nacht zieht der dann mehr und mehr ab. Morgen sieht es besser aus, es wird freundlicher, meist trocken und gibt bis zu 26 Grad.
0: NRW Verkehr.
1: Mit einem Stau für die A1 Köln Richtung Euskirchen zwischen Kreuzköln Nord und Köln-Bocklemünd. 2 Kilometer dauert eine Viertelstunde länger. Euch allen unterwegs eine gute und sichere Fahrt.
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1: Einen schönen Abend euch. Hier ist Leo Arregi bei den angenehmen Temperaturen. Ich finde, das ist jetzt wirklich so der perfekte Sommer. Von mir aus noch 1-2 Grad wärmer und ein bisschen weniger Regen, aber ja, dann haben wir es doch, oder? Genießen wir jetzt hier gemeinsam mit Alex Warren. Hier kommt Ordinary.
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0: kurzer Wissenscheck am Donnerstagabend. Nostradamus. Klingelt da irgendwas bei euch? Ich helfe euch kurz auf die Sprünge. War ein Franzose, der prophetische Gedichte geschrieben hat. Deswegen sagt man ihm nachher aber sowas wie ein Hellseher. Heute vor 460 Jahren ist er gestorben. Ich sag mal so, seine Fähigkeiten hätte ich gut beim WM-Tippspiel gebrauchen können. Ja, also Deutschland ist zwar raus, aber das Tippen geht ja weiter.
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2: Tipprunden sind wie früher der Schulbus. Ich verpenne es immer, rechtzeitig einzusteigen. Ja? Ob man mitmachen will, wird man immer nur von denen gefragt, die denken, dass sie sowieso selbst gewinnen. Ja, das sind diese Sportstudio-Gucker, die vorm Fernseher sitzen und sagen, ja, die haben doch alle keine Ahnung. Ja. Und jetzt sind schon 3 Wochen WM um und ich denke so, boah, hätte ich mal mitgemacht, weil die im Sportstudio haben doch alle keine Ahnung. Eigentlich müsste ich im Tippen ja richtig gut sein. Ich habe das immerhin meine ganze Schulzeit in Mathe geübt. Aber so ist es ja auch im Endeffekt immer. Tippkönigin wird am Ende irgendeine Sabine aus der Personal, die mit Fußball so gar nichts zu tun hat. Aber WM, da guckt sie die Deutschlandspiele. Ja, die gewinnt. Apropos, wer ist dieses Jahr eigentlich WM-Orakel? Ist das wieder so ein Tintenfisch oder ein Schwein? Oder ist es vielleicht mal ein Schimpanse? Nicht Nostradamus, sondern Nostraafmus? Mehr Prophet als Primat? Das wäre mal ein Titel. Über so einen hätte sich Oliver Kahn damals auch gefreut. Mehr Prophet als Primat. Ja, und immer dran denken, wenn du beim Tippspiel richtig abräumen willst, dann setz einfach auf die Gewinner.
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0: Neue Musik von den Toten Hosen, nur nach vorn für diesen Donnerstagabend. Mein Name ist Leo Arrigi. Ich bin raus für heute. Und wünsche euch noch eine schöne restliche Woche. Ist ja nur noch der Freitag, dann ist ja schon Wochenende.

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2: Ich bin Katrin Müller. Mit Steuerentlastungen von 10 Milliarden Euro, flexibleren Arbeitsverträgen und massivem Abbau von Bürokratie wollen Union und SPD Deutschland aus der Krise führen. Im Koalitionsausschuss verständigten sich die Spitzen der Regierungsparteien auf ein Reformpaket mit 34 Punkten. Kanzler Friedrich Merz hat dazu im ZDF Stellung bezogen.
3: Wir haben damit einen Kompromiss gemacht. Das haben ja auch viele gesagt, die in diesem Bereich verdienen. Macht das, das können wir bezahlen. Wir entlasten dafür die unteren und mittleren Einkommen. Ich sag mal, für eine Familie mit 60.000 Euro Einkommen, zwei Kindern sind das 600 Euro im Jahr, die wir da entlasten. Mehr war nicht möglich, aber das machen wir.
2: Merz hofft, dass die Konjunktur auch durch die Reformen wieder Fahrt aufnimmt und das Wachstum im kommenden Jahr mehr als 1% beträgt. Der Deutsche Wetterdienst hat den vorläufigen Temperaturrekord der jüngsten Hitzewelle nach oben korrigiert. Demnach wurden am vergangenen Samstag in Möckern-Drewitz in Sachsen-Anhalt 41,8 Grad gemessen und damit 0,1 Grad mehr als zunächst im brandenburgischen Koschen-Neiße-Münde. Grund ist nach Angaben des DWD eine nachträglich entdeckte Messlücke. Die Gewerkschaft Verdi ruft in den laufenden Tarifverhandlungen im Handel wieder zu bundesweiten Warnstreiks auf. In Dortmund, Berlin, Wiesbaden, Hannover, Oldenburg, Braunschweig und Hamburg sind den Tag über zentrale Streikkundgebungen geplant. Welche Handelsunternehmen bestreikt werden, teilte Verdi nicht mit. Zuletzt standen unter anderem Kaufland und IKEA im Mittelpunkt. Die Auswirkungen der Ausstände bleiben für Kunden häufig überschaubar. Zum Fußball. Das Aus von Julian Nagelsmann als Bundestrainer der Fußballnationalmannschaft rückt offenbar näher. Wie die Bild berichtet, soll die DFB-Spitze Nagelsmann in einer dreistündigen Sitzung einen Rücktritt nahegelegt haben. Das DFB-Team war bei der WM Anfang der Woche im 16. Finale an Paraguay gescheitert.
4: Julian Nagelsmann soll sich Bedenkzeit erbeten haben, aber alles klingt danach, als ob seine Ablösung beschlossene Sache ist. Das meldet auch die Frankfurter Rundschau. Angeblich soll bis zum Wochenende alles durch sein. Als möglicher Nachfolger wird ja Jürgen Klopp heiß gehandelt. Thomas Thonfeld, Sportredaktion.
2: Und bei der WM hat das Europameister Spanien ins Achtelfinale geschafft. Das Team gewann in Los Angeles 3:0 gegen Österreich. Spanien trifft im Achtelfinale entweder auf Portugal oder Kroatien.
5: Das Wetter.
6: Kühl ist es aktuell. 12 bis 9 Grad, dazu meist trocken. Ein paar Wolken sind aber unterwegs jetzt in der Nacht. Heute tagsüber dann schön, ein paar Wolken gibt's auch. Ansonsten kommt aber immer mal wieder die Sonne raus heute. Regen gibt es keinen, bis 26 Grad. Und der Samstag wird ähnlich schön, bis 28 Grad.
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7: Zurzeit liegen uns keine Meldungen vor. Wir wünschen allen unterwegs gute Fahrt.
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6: Hallo zusammen, der Freitag ist noch ganz frisch, aber es ist Freitag. Also nicht mehr lange bis zum Wochenende. Kommt gut durch die Nacht mit uns. Hier sind Fastboy und Raven mit Wave.

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0: Das Wetter.
1: Da sind nur wenige Wolken unterwegs gerade. Es ist kühl, 12 bis 9 Grad nur noch. Tagsüber gibt es dann freundliches Wetter, viel Sonne dabei, kein Regen bis 26 Grad. Und am Samstag genauso, nur ein Ticken wärmer bis 28 Grad.
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2: Zurzeit liegen uns keine Meldungen vor. Wir wünschen allen unterwegs gute Fahrt.
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1: Es gibt so Songs, die passen zum Sommer, weil sie nach vorne gehen, weil die so ein Sommerfeeling versprühen, ja. Und dann gibt es so Lieder, die passen perfekt zu diesen Sommernächten, wenn es schon dunkel ist. Man ist schon so ein bisschen schläfrig, aber es ist einfach noch zu schön, um schon ins Bett zu gehen. Und diese Stimmung, die dann so in der Luft hängt, ja, die wird aufgefangen von diesem Song, finde ich. Das ist Lana Del Rey mit Summertime Sadness. Einen schönen frühen Freitag mit uns.

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0: Hallo zusammen und guten Morgen. Joris platzt gerade vor guter Laune, muss man sagen. Er hat sich Zeit genommen für ein Interview mit uns und finde, da kann man schon nochmal gute Laune haben. Aber das ist nicht der Grund, warum er so gut drauf ist. Es läuft einfach bei ihm.
1: Ey, mir geht's ehrlich gesagt richtig gut. Ich habe ja 10 Jahre mein erstes Album gefeiert. Und irgendwie besser hätte man es sich nicht ausdenken können. Im März ging es auf einmal los, dass auf TikTok mein Song Sommerregen, der 10 Jahre alt ist, komplett durch die Decke gegangen ist. Ich habe das nicht mal mitbekommen. Völlig absurd. Und jetzt stehe ich da. Die Konzerte sind alle voll und die Leute gehen völlig ab. Und das ist irgendwie so unverhofft. Und das ist richtig, richtig schön.
0: Ja, voll. Und man muss sagen, die gute Laune, die kommt aber auch noch durch diese Jahreszeit. Sommer hat er richtig Bock drauf und deswegen hat er diesen Sommernächten gerade einen Song gewidmet, nämlich Sternenstaub.
1: Ich liebe das wirklich im Sommer, weil all das, was in letzter Zeit sich irgendwie mal so merkwürdig fremd angefühlt hat, ist im Sommer einfach irgendwie anders. Und ich glaube, das ist diese Zeit, über die ich auch singe. So, die haben die Lichter der Stadt nur für uns angemacht. Du gehst abends raus und bist mit wildfremden Menschen unterwegs und es fühlt sich irgendwie richtig an.
0: Ja, verdammt nochmal recht, oder? Hören wir mal rein in die Nummer.
1: Leute, jetzt ist der Zeitpunkt gekommen. Macht das Radio laut. Hier ist Joris mit Sternenstaub.
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1: Ich bin Katrin Müller. Nach monatelangem Ringen hat sich die Bundesregierung auf eine Steuerreform geeinigt. Entlastet werden sollen kleine und mittlere Einkommen. Mehr Steuern soll im Gegenzug bezahlen, wer besonders viel verdient. Bundeskanzler Friedrich Merz sieht darin einen wichtigen Baustein beim Weg aus der Krise. Wirtschaftsverbände und Opposition sind dagegen wenig begeistert.
2: Eine Familie mit zwei Kindern und einem Jahreseinkommen von 60.000 Euro soll durch die Reform 600 Euro pro Jahr mehr übrig behalten, auch durch mehr Kindergeld. 10 Milliarden Euro kostet das unterm Strich, finanziert durch höhere Steuersätze für Spitzenverdiener, mehr Steuern auf Minijobs und dass Handwerkerrechnungen weniger stark von der Steuer abgesetzt werden können. Diese Reform ist viel zu klein und bringt letztlich nichts, sind sich Steuerzahlerbund, AfD und Grüne einig. Jan-Henner Reitze, Berlin.
1: Zum ersten Mal seit Mai hat Superbenzin der Sorte E10 im bundesweiten Tagesschnitt wieder mehr als 2 Euro gekostet. Am Dienstag, direkt nach dem Ende des Tankrabatts, schlug ein Liter des Kraftstoffs im Schnitt mit gut 2 Euro zu Buche. Das hat der ADAC jetzt mitgeteilt.
3: Auch wenn es nur 17 Cent pro Liter waren, die der Tankrabatt ausgemacht hat, dass jetzt wieder eine 2 vor dem Komma steht, ist bitter für Autofahrer. Im Vergleich zu Dienstag stiegen die Preise für E10 damit nach dem Tankrabatt um gut 9, Diesel um 10 Cent. Das ist zwar deutlich weniger als der weggefallene Steuerrabatt, allerdings hatten die Preise auch schon vorher zugelegt. Diana Kramer, Nachrichtenredaktion.
1: Die Gewerkschaft Verdi ruft in den laufenden Tarifverhandlungen im Handel wieder zu bundesweiten Warnstreiks auf. In Dortmund, Berlin, Wiesbaden, Hannover, Oldenburg, Braunschweig und Hamburg sind den Tag über zentrale Streikkundgebungen geplant. Welche Handelsunternehmen bestreikt werden, teilte Verdi nicht mit. Zuletzt standen unter anderem Kaufland und IKEA im Mittelpunkt. Die Auswirkungen der Ausstände bleiben für Kunden häufig überschaubar. Zum Sport. Nach dem WM-Aus der deutschen Nationalmannschaft soll die DFB-Spitze laut einem Medienbericht Julian Nagelsmann den Rücktritt nahegelegt haben. Die Bild berichtet über ein mehrstündiges Gespräch des Bundestrainers mit den Spitzenfunktionären des Verbands. Nagelsmann habe sich demnach Bedenkzeit erbeten. Der Deutsche Fußballbund äußerte sich dazu bislang nicht. Und bei der WM hat das Europameister Spanien ins Achtelfinale geschafft. Das Team gewann in Los Angeles 3:0 gegen Österreich.
4: Das Wetter. Ein paar Wölkchen ziehen durch, jetzt gerade in der Nacht. Die sind aber harmlos und es gibt keinen Regen. 12 bis 9 Grad. Tagsüber heute dann bis 26 Grad. Dazu viel Sonne und trocken. Und so geht's auch am Samstag weiter. Da dann bis 28 Grad.
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6: Zurzeit liegen uns keine Meldungen vor. Wir wünschen allen unterwegs gute Fahrt.
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4: Also damals in der Schule ist das richtig abgegangen bei uns. Da haben wir uns in den Pausen in irgendwelchen Ecken getroffen, um zu handeln. Und dann hast du das Zeug mit nach Hause genommen, gut verwahrt, um es dann im Zweifel weiter zu vertauschen. Leute, am 20. Juli kommt die Maus mit den Riesenfüßen zurück. Diddle feiert sein Comeback. Und dann soll das eben wieder im Handel erhältlich sein. Ich hatte damals so einen ganzen Ordner mit so ganz vielen Diddle-Blättern, liebevoll in so Klarsichtfolie einsortiert. Ganz ehrlich, so eine Ordnung hatte ich danach nie wieder bei irgendwas. Schöne Nacht mit uns.

0: So, 2,5 Wochen noch bis zu den Sommerferien. Wetter macht mit und in einigen Schulen haben sie unterrichtsmäßig auch schon fast aufgegeben. Wir machen deswegen schon mal Pläne für die Ferien, für alle, die vielleicht auch nicht weg sind. Wir stellen euch die schönsten Badeseen in NRW vor. Heute ist die Wasserski- und Wakeboard-Anlage in Langenfeld dran. Die liegt zwischen Düsseldorf und Köln. Und jetzt, so kurz vor den Ferien, ist die auch sehr, sehr beliebt bei Schulklassen. Claudia Löhr hat sich dort unter anderem mit dem Geschäftsführer Benjamin Süß getroffen.
1: Ja, also das ist hier eine der größten Wakeboard- und Wasserski-Anlagen weltweit. Es ist groß. Es ist weitläufig.
2: Wir haben 4 große Seilbahnen mit einem Rundkurs, ne, zwischen 500 und 800 Metern. Und dazu noch 2 Minibahnen, sogenannte Übungsbahnen, für Schnupperkurse, Kindergeburtstage etc. Genau.
1: So, ich gehe jetzt hier mal runter. Hier startet die erste Bahn. Hier stehen schon 2-3 Leute parat.
3: Das hier ist die Bahn 1. Genau, hier geht's los. Und je nachdem, wo man rausfällt, muss man entsprechend weit laufen.
1: Im Ernst, man muss zurücklaufen?
3: Naja, wenn man da hinten rausfällt, dann ist da kein Lift, der einen zurückholt. Ne? Muss man dann zu Fuß gehen und da ist man unter Umständen ein paar Minuten unterwegs. Ja.
1: Und wie läuft's bei dir? Gab's schon ein paar Wasserplatscher?
3: Einen Wasserplatscher gab's, ansonsten bin ich durchgefahren und ich bin recht zufrieden.
1: So, hier ist so ein kleiner abgetrennter Strand. Schön mit Sand. Die Liegestühle direkt am Wasser. Also man kann super hier den Start beobachten. Das macht natürlich riesig Spaß.
4: Ich bin Zuschauerin nur. Und ich feuer meinen Freund an, aber der ist gerade ins Wasser gefallen.
1: Und Sie filmen das alles hier schön?
4: Ja, genau. Damit er seine Fails auch sieht.
1: Eine Beachbar gibt es, eine sehr schöne Seeterrasse, da kannst du dich zwischendurch ein bisschen stärken. Also wer Bock hat auf Action und Wassersport, der ist hier wirklich genau richtig. Viele, viele Schulklassen, viele Gruppen, die können hier Kurse buchen. Das ist genial natürlich für eine Klassenfahrt. Jetzt vor den Ferien wird das sehr viel gemacht.
5: Wir sind ja das erste Mal heute hier. Wir haben eine Exkursion mit unserer Klasse gemacht und es ist schon sehr gut gewesen. Wir sind hier, unsere 3 Bahnen haben wir auf jeden Fall alle schon gemacht eigentlich. Und es ist am liebsten, sollte es natürlich niemals aufhören hier heute.
1: Also wenn du hier deinen Nachmittag verbracht hast, dann hast du abends auf jeden Fall was zu erzählen.
0: Absolut. Die Wasserski- und Wakeboard-Anlage in Langenfeld. Claudia Löhr hat sie für uns angeschaut. Danke dir. Und noch eine kleine Info von mir zum Wasserskifahren. Die erste Kurve zerschießt dich immer.
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0: Das Wetter.
1: Kühl ist es aktuell. 12 bis 9 Grad, dazu meist trocken. Ein paar Wolken sind aber unterwegs jetzt in der Nacht. Heute tagsüber dann schön, ein paar Wolken gibt's auch. Ansonsten kommt aber immer mal wieder die Sonne raus heute. Regen gibt es keinen, bis 26 Grad. Und der Samstag wird ähnlich schön, bis 28 Grad.
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2: Zurzeit liegen uns keine Meldungen vor. Wir wünschen allen unterwegs gute Fahrt.
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1: Hallo zusammen, schön, dass ihr zuhört. Zu so früher Stunde braucht's was, was nach vorne geht. Und wie es der Zufall will, habe ich das für euch. Hier ist, oder hier sind, The Black Eyed Peas mit Let's Get It Started.

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0: Da gibt es jetzt eine Studie, die hat sich angeschaut, ob Giraffen Kopfrechnen können. Und es stellt sich heraus, die können tatsächlich addieren. In der Studie haben sie dafür mehrere Boxen mit Karotten vor die Giraffen hingestellt und dann noch Möhren hinzugefügt. Und jedenfalls ist dann rausgekommen, die Giraffen können erkennen, wenn plötzlich mehr Möhren in der Box sind als vorher. Und ich denke mir jetzt halt so, wer kommt denn auf die Idee, sowas zu untersuchen? Und vor allen Dingen, was machen wir morgen? Gucken wir, ob Delfine spülen können?
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1: Ich bin Katrin Müller. Arbeitsverträge sollen länger befristet werden dürfen, Regeln zum Kündigungsschutz werden gelockert. Das sind Teile der Reformen, auf die sich Union und SPD geeinigt haben. Außerdem will die Bundesregierung Regelungen zu Krankschreibungen verschärfen. Wer sich krank meldet, soll schon ab dem ersten Tag eine Bescheinigung vom Arzt vorlegen. Die Krankschreibung per Telefon fällt weg. Ärztevertreter und Opposition sind empört.
2: Wer hustet, gehört ins Bett und nicht ins Wartezimmer einer Arztpraxis, um sich krankschreiben zu lassen. Ob Kassenärztliche Bundesvereinigung, Hausärzteverband oder Grüne und Linkspartei, die offizielle Krankschreibung ab dem ersten statt wie bisher ab dem vierten Krankheitstag wird als Schikane kritisiert. Geändert werden soll die Vorgabe dazu im Entgeltfortzahlungsgesetz. Arbeitgebern und Gewerkschaften die Möglichkeit bleiben, etwa in Tarifverträgen weiter die alte Regelung zu vereinbaren. Unklar ist noch, ab wann die Änderung genau greifen soll. Jan-Henner Reitze, Berlin.
1: Die Gewerkschaft Verdi ruft in den laufenden Tarifverhandlungen im Handel auch heute wieder zu bundesweiten Warnstreiks auf. In Dortmund, Berlin, Wiesbaden, Hannover, Oldenburg, Braunschweig und Hamburg sind demnach zentrale Streikkundgebungen geplant. Welche Handelsunternehmen bestreikt werden, teilte Verdi nicht mit. Zuletzt standen unter anderem Kaufland und IKEA im Mittelpunkt. Staualarm auf Autobahnen. Mit Bremen, Niedersachsen, Sachsen, Sachsen-Anhalt, Schleswig-Holstein und Thüringen starten die nächsten Bundesländer in die Sommerferien. Die Autoclubs ACE und ADAC rechnen mit der nächsten großen Reisewelle. Schon ab dem Mittag kann es voll werden.
3: Von den Küsten zu den Alpen bis runter zum Mittelmeer. Ohne Stau kommt an diesem Wochenende keiner durch, warnt der ADAC. Für den Nachmittag bis in den Abend hinein dürften Autofahrer viel Geduld brauchen. Neben dem Feierabendverkehr sorgen auch die mehr als 1000 Dauerbaustellen für Probleme. Hinzu kommen zusätzliche Sperrungen, etwa durch Blow-ups durch die Hitzewelle von letzter Woche. Ähnlich kritisch sehen die Autoclubs die Lage morgen Vormittag. Erst für Sonntag rechnen ADAC und ACE mit einer entspannteren Situation. Tanja Wagner, Nachrichtenredaktion.
1: Zum Fußball. Europameister Spanien steht bei der WM im Achtelfinale. Das Team gewann in Los Angeles 3:0 gegen Österreich. Spanien trifft im Achtelfinale entweder auf Portugal oder Kroatien.
4: Das Wetter.
5: Da sind nur wenige Wolken unterwegs gerade. Es ist kühl, 12 bis 9 Grad nur noch. Tagsüber gibt es dann freundliches Wetter, viel Sonne dabei, kein Regen bis 26 Grad. Und am Samstag genauso, nur ein Ticken wärmer bis 28 Grad.
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6: Zurzeit liegen uns keine Meldungen vor. Wir wünschen allen unterwegs gute Fahrt.
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5: Und in diesen sehr, sehr, sehr, sehr, sehr, sehr frühen Freitag, das waren viele Sehrs, in diesen sehr, sehr frühen Freitag starten wir mit den 90ern. Das ist All That She Wants, Ace of Base.